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Es ist 3.

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Es ist 4 Uhr.

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Es ist 5 Uhr.

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Es ist 6 Uhr.

0: 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Es ist 7 Uhr. 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
1: Ich bin Rahel Heglin. Guten Morgen. Heute stimmt die Schweiz über 2 brisante Vorlagen ab. Die SVP-Initiative «Keine 10 Millionen Schweiz» und die Reform des Zivildienstgesetzes. Bei beiden dürfte das Ergebnis knapp werden. Selina Urech.
2: Bei der letzten Umfrage, 3 Wochen vor der Abstimmung, hat sich gezeigt, dass die Gegnerinnen von beiden Vorlagen haben können Stimmen gewinnen. Bei der 10 Millionen Schweiz-Initiative sind laut neuesten Zahlen 52% gegen die Bevölkerungslimite von 10 Millionen Einwohnenden. Auch bei der Zivildienstreform dürfte es sehr knapp werden. Dort sind zuletzt noch 48% dafür gewesen, dass man den Zivildienst unattraktiver macht zugunsten der Armee. Auffallend sei, dass die Stimmbeteiligung mit rund 54% klar über dem langjährigen Durchschnitt dürfte sein.
1: Tausende Menschen haben gestern in Lausanne und Neuenburg für Frauenrechte demonstriert. Sie forderten unter anderem mehr Prävention und Schutzmaßnahmen gegen Femizide und geschlechtsspezifische Gewalt. Die Westschweizer Streitkollektive organisierten die Kundgebung dieses Jahr bereits am Samstag, damit sie heute an der Demonstration gegen den G7-Gipfel in Evian teilnehmen können. US-Präsident Donald Trump feiert heute seinen 80. Geburtstag. Mit einer pompösen Feier überdeckt er Probleme, mit welchen er aktuell zu kämpfen hat. Vor dem Weißen Haus wird es eine Arena für Käfigkämpfe geben. Erwartet werden über 4000 Zuschauende, darunter viele Armeeangehörige, Prominente und Politiker. Zehntausende Menschen haben in der südkoreanischen Hauptstadt Seoul an der größten Pride Parade des Landes teilgenommen. Beim Seoul Queer Culture Festival demonstrierten sie mit Regenbogenflaggen und Protestbannern für die Rechte der LGBTQ-Community. Nur wenige hundert Meter von der Pride Parade entfernt fand eine von christlichen Gruppen organisierte Gegendemo mit ebenfalls Zehntausenden Menschen statt. Die Schweizer Fußballnationalmannschaft vergibt an der Weltmeisterschaft in den USA, Kanada und Mexiko einen Sieg gegen Katar. In der Nachspielzeit glich Katar zum 1:1 aus. Der Schweizer Torhüter Gregor Kobel versucht im SRF-Interview, das Unentschieden einzuordnen.
3: Ich habe das Gefühl im Spiel, dass immer wieder auch nur gewartet haben auf ihre Momente, wo sie hatten, zum Umschalten, schnell hinter die Kette kommen. Ja, wir haben es leider nicht geschafft, nachzusetzen, das zweite Goal zu schiessen. Vielleicht ein bisschen Konsequenz und Präzision am Schluss gefehlt.
1: In den anderen beiden Spielen trennen sich Brasilien gegen Mexiko ebenfalls 1:1 unentschieden und Schottland gewinnt gegen Haiti 1:0. Alles gut auf der Strasse, ihr habt freie Fahrt. Es kann ein paar harmlose Quell- und Schleierwolken haben, sonst ist es aber sonnig bei warmen 25 bis 28 Grad.

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3: Wir messen im Moment die Instanz 18 Grad, zu Glarus sind es 15, es ist 8 Uhr.
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3: Die Schweizer Fußballnazi startet mit einer Enttäuschung in die WM. Trotz der letzten Umfragen glaubt die SVP heute an ein Ja zur 10-Millionen-Initiative. Und auf dem Stoss ist heute das erste Bergschwingfest der Saison. Am Mikrofon wünscht einen guten Morgen, Renato Götte. Die Schweizer Fußballnationalmannschaft startet mit einem herben Dämpfer in die WM in Nordamerika. Die Schweizer erreichen gegen den klaren Außenseiter Katar nur ein 1:1 Unentschieden. Breel Embolo brachte die Nazi in der ersten Halbzeit per Penalty in Führung. Ganz kurz vor Spielende schaffte Katar aber noch den Ausgleich. Der Schweizer Nazi-Trainer Murat Yakin zeigt sich auf SRF enttäuscht.
5: Es schmerzt extrem, die vergebenen Chancen, die wir hatten, wo wir leider zu wenig effizient waren. Und der Aufwand, den wir betrieben haben, dass wir zu wenig belohnt worden sind. Das halt im Fußball halt ist, ja, wenn du es nicht machst, dann kriegst du es. Ja.
3: Auch Nazi-Captain Granit Xhaka ist enttäuscht und selbstkritisch.
6: Hat mir Disziplin zu, absolut. Wenn ein Trainer Spiel reinbringt und man probiert einfach alles zu machen und man hat nicht mehr die Disziplin auf gewisse Positionen, dann wird es schwer. Und Respekt an Katar. Sie haben das Spiel durchgezogen, so wie sie es geplant haben, haben auf den Moment gewartet. Der Goalie von ihnen hat heute ein riesiges Spiel gemacht.
3: Zu den weiteren Resultaten, ebenfalls 1:1 trennen sich Brasilien und Marokko und Schottland gewinnt gegen Haiti 1:0. Soll die Zuwanderung in die Schweiz begrenzt werden und soll es für Armeeangehörige schwieriger werden, in den Zivildienst zu wechseln? Über diese beiden Fragen entscheidet heute das Schweizer Stimmvolk. Mit der SVP-Volksinitiative «Keine 10 Millionen Schweiz» soll die Zuwanderung aus dem Ausland in die Schweiz begrenzt werden. Laut der Initiative darf die ständige Wohnbevölkerung 10 Millionen vor 2050 nicht überschreiten. Leben vor 2050 9,5 Millionen Menschen im Land, müssten Bundesrat und Parlament Massnahmen ergreifen. Es zeichnet sich eine hohe Stimmbeteiligung ab. SP-Co-Fraktionspräsidentin Samira Marti sagt:
7: Wir hoffen sehr fest, dass die 10 Millionen Schweizer Initiative abgelehnt wird. Das, was zählt, ist das Resultat. Darum ist es wichtig, dass möglichst viele Stimmbürgerinnen und Stimmbürger auch ihr Recht zu abstimmen und mitzuentscheiden auch wirklich wahrnehmen.
3: Der Zuger Nationalrat und SVP-Fraktionspräsident Thomas Asche hofft auf ein Ja zur Initiative «Keine 10 Millionen Schweiz». Die letzten Umfragen deuten zwar eher auf ein Nein hin. Thomas Asche betont aber:
8: Die Umfragen, die sind schon vielmal falsch gesehen. Also ich vertraue auf mein Gefühl, für überzeugt gewinnen. Dass wirklich der hinterste und der letzte an die Urne geht, sein Stimmkuvert einwerfen, da bin ich überzeugt, gibt es ein Ja.
3: Bei der zweiten nationalen Abstimmung geht es um eine allfällige Änderung des Zivildienstgesetzes. Und zwar darum, ob die Hürden erhöht werden sollen für den Wechsel von Armeeangehörigen zum Zivildienst. Dazu sind mehrere Massnahmen geplant. Unter anderem finden heute auch kantonale Abstimmungen statt. In Nidwalden wird zum Beispiel entschieden, wie stark die Einkommensteuer sinken soll. Die Stimmbevölkerung im Kanton Schwyz entscheidet über eine Krankenkassenprämienverbilligung. Eine Initiative verlangt, dass der Kanton Schwyz die Prämienverbilligung auf mindestens den durchschnittlichen Pro-Kopf-Beitrag aller Kantone erhöht. Die Luzerner entscheiden über einen neuen Standort des Kantonsgerichts. Der Kanton will dafür das frei werdende Gebäude der Ausgleichskasse für knapp 19 Millionen Franken kaufen. Im Kanton Zürich drehen sich heute drei Vorlagen um die Wohnungsnot. Das Stimmvolk des Kantons St. Gallen entscheidet über die Ausgestaltung der außerschulischen Kinderbetreuung. Und im Kanton Glarus wird der Landrat neu gewählt. Zu den Verkehrsmeldungen, da haben wir eine, betrifft da zwei, Gotthard, Tunnel Gotthard Richtung Jasso. Dort kommt es im Moment zu Problemen wegen einem Pannenfahrzeug. Zum Wetter, das weiss am besten unser Meteorologe Michael Eichmann.
9: Der heutige Sonntag präsentiert sich trotz ein paar Schleierwolken und über den Bergen kleineren, harmlosen Quellwolken von der ziemlich sonnigen Seite. Wir erwarten dazu mit mäßigem Westwind Höchstwert von um die 26 Grad. Morgen am Montag und dann auch am Dienstag geht es mit dem meist sonnigen Wetter weiter. Wobei am Dienstag haben wir dann vorübergehend auch mal ein bisschen ausdehntere Wolkenfelder. Temperaturen, die erreichen dann jeweils etwa 24 bis 26 Grad.
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3: Ja, heute ist das erste Bergschwingfest der Saison, der Stossschwingen. Und wir schalten natürlich live auf den Stoss zum Simon Unterner und Gregi Rohrer.
10: Ja, einen wunderschönen guten Morgen hier von diesem ersten Bergkranzfest im 26., wo ja traditionellerweise hier auf dem Stoss durchgeführt wird, organisiert das Ganze vom Schwingenverband am Mieten. 50 Innerschweizer werden versuchen, den Sieg in der Heimat zu behalten. Allerdings ist Gegenwehr mit je 20 Schwingern aus der Nordost- und der Nordwestschweiz gross. Leider hat unter der Woche die Absage von Samuel Giger müssen zur Kenntnis genommen werden, das wegen einer Schulterverletzung, und auch der Entlebucher Marc Lustenberger, aber auch Andreas Töbali mussten kurzfristig absagen. Durch die Absage von Samuel Giger ist auch bereits klar, dass kein Stosssieger heute am Start ist und dass wir heute oben einen neuen Stosssieger werden ausgerufen bekommen. Wer sind die Favoriten heute?
11: Ja, auch von meiner Seite ein herzliches guten Morgen. Wir haben heute drei Schwinger, drei Eidgenossen, die bereits hier im Stossschwingen schon am Schlussgang gestanden sind, mit dem Marcel Bieri, mit dem Werner Schlegel und natürlich auch mit dem Sven Schurtenberger, die euch natürlich zu den Favoriten werden zählen. Wenn wir dann ganz konkret zu den Hauptfavoriten kommen, dann müssen wir ein bisschen in die Ostschweiz rausschielen, nämlich mit dem Damian Ott haben wir natürlich einen absoluten Topschwinger da, der sicher will, dass Stossschwingen heute gewinnen, im, wo auch noch der Stosskranz fehlt in der Sammlung von allen Bergkränzen. Fünf hat er bereits, wie gesagt, der Stosskranz fehlt. Und dann natürlich sein Kollege, der Werner Schlegel, ebenfalls vom Nordostschweizer Schwingerverband. Er, Bergfestsieger vom Schwarzen 2024, der 24-Jährige, der natürlich heute will alles daran setzen, das Fest auf seine Seite kennenzukehren. Aber euch im Weiteren Nordwestschweizer Gäste Nick Alpiger von See und der dreifache Kranzfestsieger von der heurigen Saison. Er ist ganz heißer Favorit heute auf den Festsieg. Und sein Verbandskollege steht ihm sicher auch nicht nach. Der Sinischa Lüscher von Muen, der zweifache Kranzfestsieger von der heurigen Saison. Das sind für mich die vier Hauptfavoriten. Dann kommen wir zu der Innerschweizer Hoffnungsträger. Für mich die grösste Hoffnungsträger. Marcel Bieri, der Zucker, Kranzfestsieger vom heurigen Jahr. Und der Michael Gwerder von Brunnen, er, der zu oben an der Kantonale hat können gewinnen. Und in allen drei Kantonalen, die er hier antreten ist, im Schlussgang gestanden ist. Das sind sicher die Hauptfavoriten.
10: Ja, dann werfen wir doch gerade einen Blick auf die Spitzenpaarung. Ja, der Nick Alpiger, der bestreitet heute sein 14. Schwingfest von dieser Saison. Er mit einem Mammutprogramm, wobei er auch immer gerne schwingen tut. Sein Startgegner ist der Werner Schlegel, Schlussgänger vom 2024.
11: Ganz genau, da kann man von einem absoluten Top-Duell reden, von einem Leckerbissen, das hier heute Schwingervolk darf miterleben. Der Ausgang ist sehr, sehr offen, ich habe es vorhin bereits geschildert. Beide Schwinger in

0: also kann der Sieg an seine Fahne heften.
1: Ja, da haben wir den Einheimischen, Michael Gwerder. Sein Starkgegner ist der Joel Strebu.
0: Ja, der Michael Gwerder, sehr, sehr gute Form. Ich habe es bereits vorhin auch schon gesagt, dreimal im Schluss gegangen, dann kantonalen. Er tritt gegen Kombecker an. Das heisst, der Joel Strebu hat im Aargauer Kantonalen das erste Kranzfest hier bestritten. Kommt jetzt auf den Stoss und bestreitet sein zweites Kranzfest. Der sehr athletische Sputnik Joel Strebu, der da vor allem in der ersten Zeit brandgefährlich ist. Da ist die Prognose für mich eher ein gestellter Gang. Auch in der Vergangenheit haben sie das letzte Mal gestellt, nämlich am Nordwestschweizerischen 2023.
1: Ja, und der grosse Favorit, den du erwähnt hast, der Damian Ott, sein Erstgegner, ist auch einer dieser grossen Favoriten, nämlich der Sinischa Lüscher.
0: Ganz genau, die vier grossen Favoriten sind da in direktuell verwickelt im ersten Gang. Damian Ott, sehr, sehr formstark, hat das Thurgauer Kantonalen für sich entscheiden. 1,97 m gross, 112 kg der Modellathlet. Und sein Gegner, Sinischa Lüscher, ebenfalls in grosser Form, der 20-Jährige von Mua. Er ist ja der Sieger vom Solothurner und vom Basel Landschaftlichen. Extrem stark im Rumpf. Die haben das letzte Mal am Basel Landschaftlichen vor einem Jahr gegeneinander geschwungen. Damals Sieger Ott Damian. Und heute Prognose ist doch eher auf einen gestellten Gang zu tippen.
1: Ja, und wenn wir noch einen weiteren Blick auf eine Spitzenpaarung werfen, nämlich Sven Schortenberger gegen den Team Roth, den Luzerner gegen Aargauer.
0: Ganz genau, Sven Schurtenberger, der 35-jährige Zimmermann, der bereits 85 Kränze in seiner Sammlung hat. Der 160 Kilo Athlet, der am Schlussgang gestanden ist vom Hirgen Luzerner Kantonalen. Das letzte Mal hat er gegen Tim Roth geschwungen am Stoßschwingen vor 2 Jahren. Damals war er noch Sieger gewesen. Der Zwillingsbrüder Tim Roth, wo ja Trian Roth ist sein Zwillingsbrüder, jetzt habe ich es richtig können sagen. Der Team Roth, 22-Jährige, der vierfache Saisonkranzer, Standschwinger, verliert sehr wenig Gänge. Da ist die Prognose doch eher auf einen gestellten Gang zu werten.
1: Dann haben wir weitere Paarungen, die zu der Spitzenpaarung zählen. Der Benno Heinzer, er trifft auf den Lars Vogisberger. Der Jonas Samrin wird auf den Sascha Streich treffen. Der Jonas Burch mit dem St. Galler Pascal Heierli. Und der einheimische Eidgenosse Silvan Appert. Er wird versuchen, sein Tageswerk erfolgreich zu beginnen gegen Adrian Odermatt. Alles Weitere werdet ihr auch ganz Zeit auf radiozentral.ch sehen und in der Radiozentral-App. Dort sind die Ranglisten aufgeschaltet. Wie es hier losgeht am 4.8. werden wir in einer Stunde hören.
2: Dankeschön, Simon Untermeier und Gregi Rohrer live vom Stoss.
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1: Ein guter Sonntagmorgen und ein heutiger guter Sonntag. Das kommt vom Diakon Walter Arnold aus Altdorf.
2: Guten Morgen, liebe Zuhörerinnen, liebe Zuhörer. Ich hoffe doch sehr, dass Sie nicht aus Mitleid den Radiosender eingeschaltet haben, um das Wort zum guten Sonntag von mir zu vernehmen. Wie kommt der Sprecher jetzt auf die Idee, fragen Sie sich vielleicht. Mitleid ist ein zentrales Wort in der Frohbotschaft vom heutigen Sonntag. So heisst es im Matthäus-Evangelium. Als Jesus die vielen Menschen sah, hatte er Mitleid mit ihnen, denn sie waren müde und erschöpft wie Schafe, die keine Hirten haben. Mitleid heisst mitleiden. Mitleid heisst aufrichtige Anteilnahme gegenüber dem Mitmensch. Höchstwahrscheinlich haben bereits viele von ihnen ihr Mitleid bekundet. Bei einem schweren Schicksalsschlag von einem Menschen im privaten oder beruflichen Umfeld. Es tut mir leid, dass. Du tust mir leid, weil. So oder ähnlich ringen viele von uns um richtige Worte, wenn sie ihr Mitleid bekunden. Damit ich aufrichtiges Mitleid ausdrücken kann, muss ich zuerst das Leid vom anderen warnen. Der zweite Schritt ist Empathie. Ich schaue nicht betroffen weg, sondern spreche das Leid vom anderen an. Worte sind sicherlich gut und drücken bereits die Anteilnahme, Betroffenheit am Gegenüber aus. Wenn wir die Möglichkeit haben, sollen wir den Wort auch Taten folgen. Selbstverständlich immer unter der Voraussetzung, dass die leidbetroffene Person das auch wette. Als Jesus die erschöpften, müden Menschen gesehen hat, hat er seine Jünger zu sich gerufen und hat ihnen die Vollmacht erteilt, unreine Geister auszutreiben und alle Krankheiten und Leiden zu heilen. Jesus hat gehandelt, indem er seine Freunde befähigt hat, Mitleid zu lindern. Auch wenn wir nicht die Fähigkeit haben, alle Krankheiten und Leiden zu heilen, haben wir alle Lebenszeit von Gott geschenkt bekommen. Einfach so. Umsonst habt ihr empfangen, umsonst sollt ihr geben. Mit diesen Worten endet das Evangelium von dem Sonntag. Ein Teil von dieser Lebenszeit dürfen wir euch leidenden Menschen schenken, indem wir ihnen Gehör schenken und einen Liebesdienst erweisen. Denn geteiltes Leid ist halbes Leid. In der Hoffnung, dass Sie heute vor Leid verschont bleiben, wünsche ich Ihnen einen guten und erholsamen Sonntag.
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2: Wir messen im Moment in Flüelen 18 Grad, auch 18 sind sie in Neffels, es ist 9 Uhr.
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2: Die Schweizer Fußballnazi startet mit einer Enttäuschung in die WM. Trotz der letzten Umfragen glaubt die SVP heute an ein Ja zur 10-Millionen-Initiative und im Kanton Thurgau läuft ein grosser Einsatz wegen einer Bombendrohung. Im Nachrichtenstudio wünscht guten Morgen, der Renato Götte. Die Schweizer Fußballnationalmannschaft startet mit einem herben Dämpfer in die WM in Nordamerika. Die Schweizer erreichen gegen den klaren Außenseiter Katar nur ein 1:1 unentschieden. Breel Embolo brachte die Nazi in der ersten Halbzeit per Penalty in Führung. Ganz kurz vor Spielende schaffte Katar aber noch den Ausgleich. Der Schweizer Nazi-Trainer Murat Yakin zeigt sich auf SRF enttäuscht.
4: Es schmerzt extrem, die vergebenen Chancen, die wir hatten, wo wir leider zu wenig effizient waren. Und ja, der Aufwand, den wir betrieben haben, dass wir zu wenig belohnt worden sind, das halt im Fußball halt ist. Ja, wenn du es nicht machst, dann kriegst du ja.
2: Auch Nazi-Captain Granit Xhaka ist enttäuscht und selbstkritisch.
5: Hat mir Disziplin zu, absolut. Wenn ein Trainer Spiel reinbringt und man probiert einfach alles zu machen und man hat nicht mehr die Disziplin auf gewisse Positionen, dann wird es schwer. Und Respekt an Katar. Sie haben das Spiel durchgezogen, so wie sie es geplant haben, haben auf den Moment gewartet. Der Goalie von ihnen hat heute ein riesiges Spiel gemacht.
2: Ebenfalls 1:1 trennen sich Brasilien und Marokko. Schottland gewinnt gegen Haiti 1:0 und die Türkei verliert überraschend gegen Australien mit 0:2. Soll die Zuwanderung in die Schweiz begrenzt werden und soll es für Armeeangehörige schwieriger werden, in den Zivildienst zu wechseln? Über diese beiden Fragen entscheidet heute das Schweizer Stimmvolk. Mit der SVP-Volksinitiative «Keine 10 Millionen Schweiz» soll die Zuwanderung aus dem Ausland in die Schweiz begrenzt werden. Laut der Initiative darf die ständige Wohnbevölkerung 10 Millionen vor 2050 nicht überschreiten. Leben vor 2050 9,5 Millionen Menschen im Land, müssten Bundesrat und Parlament Massnahmen ergreifen. Es zeichnet sich eine hohe Stimmbeteiligung ab. SP-Co-Fraktionspräsidentin Samira Marti sagt:
6: Wir hoffen sehr fest, dass die 10 Millionen Schweiz-Initiative abgelehnt wird. Das, was zählt, ist das Resultat. Darum ist es wichtig, dass möglichst viele Stimmbürgerinnen und Stimmbürger auch ihr Wahlrecht, ihr Recht zu abstimmen und mitzuentscheiden, auch wirklich wahrnehmen.
2: Der Zuger Nationalrat und SVP-Fraktionspräsident Thomas Eschi hofft auf ein Ja zur Initiative «Keine 10 Millionen Schweiz». Die letzten Umfragen deuten zwar eher auf ein Nein hin. Thomas Eschi betont aber:
7: Die Umfragen, die sind schon vielmal falsch gesehen. Also ich vertraue auf mein Gefühl, für bezüglich gewinnen. Dass wirklich der hinterste und der letzte an die Urne geht, sie stimmt gut, einwerfen, und dann bin ich überzeugt, gibt es ein Ja.
2: Bei der zweiten nationalen Abstimmung geht es um eine allfällige Änderung des Zivildienstgesetzes, und zwar darum, ob die Hürden erhöht werden sollen für den Wechsel von Armeeangehörigen zum Zivildienst. Dazu sind mehrere Massnahmen geplant. Unter anderem finden heute auch kantonale Abstimmungen statt. In Nidwalden wird zum Beispiel entschieden, wie stark die Einkommensteuer sinken soll. Die Stimmbevölkerung im Kanton Schwyz entscheidet über eine Krankenkassenprämienverbilligung. Die Luzerner entscheiden über einen neuen Standort des Kantonsgerichts. Im Kanton Zürich drehen sich heute drei Vorlagen um die Wohnungsnot. Und im Kanton Glarus wird der Landrat neu gewählt. In Kreuzlingen läuft seit dem frühen Morgen ein großer Polizeieinsatz. Grund ist eine Bombendrohung auf dem 24-Stunden-Flohmarkt. Matthias Graf von der Kantonspolizei Thurgau sagt:
8: Das Gelände haben wir im Bereich Haferareal evakuiert und ist momentan gesperrt. Wir sind hier im Mengenaustausch in der Zusammenarbeit mit dem Polizeipräsidium Konstanz.
2: Von der Bedrohungslage ist auch der Konstanzer Bahnhof betroffen. Die Bevölkerung wird gebeten, sich nicht dort aufzuhalten. Die Zugstrecke Kreuzlingen-Konstanz ist unterbrochen. Zum Verkehr mit zwei Meldungen A2 Luzern Richtung Gotthard. Dort haben wir im Moment zwischen Wassen und Göschenen 3 Kilometer Stau. Und Gotthardstrasse zwischen Erstfeld und Göschenen Verkehrsüberlastung, Verkehrsbehinderungen. Auch dort mit einem grossen Zeitverlust muss man rechnen. Das Wetter von heute, das erzählt uns der Michael Eichmann.
9: Der heutige Sonntag präsentiert sich trotz ein paar Schleierwolken und über den Bergen kleineren, harmlosen Quellwolken von der ziemlich sonnigen Seite. Wir erwarten dazu mit mäßigem Westwind Höchstwert von um die 26 Grad. Morgen am Montag und dann auch am Dienstag geht es mit dem meist sonnigen Wetter weiter. Wobei am Dienstag haben wir dann vorübergehend auch mal ein bisschen ausdehntere Wolkenfelder. Temperaturen, die erreichen dann jeweils etwa 24 bis 26 Grad.
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2: Ja, heute ist das erste Bergschwingfest der Saison. Und da wollen wir natürlich wissen, was dort läuft bei dem ersten Bergschwingfest auf dem Stoss. Wir schalten live auf den Stoss zum Simon Unternährer und Gregi Rohrer.
10: Ja, auf diesem herrlichen Festplatz geht es langsam gegen das Ende des ersten Gang. Die absoluten Spitzenpaarungen: Werner Schlegel, Nick Kalpiger, Marius Frank, Marcel Bieri, Adrian Odermatt, Silvan Appert und Damian Ott, Sinischa Lüscher, ist noch ausstehend. Aber wir haben den Rest schon gesehen. Gerade vorhin haben wir gesehen schwingen. Der Michael Gwerder gegen den Joel Strebel.
11: Ja, und da hat es aus Innerschweizer Sicht eine negative Überraschung gehabt. Bereits im ersten Zug hat der Joel Strebel einen wunderschön präzise angesetzten Weiberhaken ausführen und kommt zum platten Resultat gegen oben in den anderen Festsieger Michael Gwerder.
10: Auch gesehen schwingen haben wir den Budisholzer, den Sven Schortenberger. Er ist im ersten Gang gegen Eigenoss Team Rot.
11: Ja, da hat uns der Sven Schurtenberger überrascht in seiner bekannten Manier. Kreuzgriff, wobei das ist keine Überraschung. So tut er immer wieder operieren. Aber die Überraschung ist der Team Rot, der selten Gang verliert. Der 22-jährige Eigenoss von der Nordwestschweizer muss die Überlegenheit anerkennen. Kreuzgriff im dritten Greifen. Mit der Note 9,75 kann da der Sven Schurtenberger den Sieg davontragen.
10: Der Benno Heinzer hat zwar erst einen Stern hinter seinem Namen, aber er ist im ersten Gang mit dem Eidgenoss, nämlich mit dem Lars Vogelsberger, eingeteilt worden.
11: Ja, und das ist für mich doch eher überraschend, dass der Benno Heinzer den starken Lars Vogelsberger haben kann, mindestens als er nicht verliert. Er muss zwar die 8,75 in Kauf nehmen für den gestellten Gang. Lars Vogelsberger kommt mit der Note 9 davon. Er hat immer wieder probiert, mit Hochschwung zum Resultat zu kommen. Aber Benno Heinzer sehr wendig. Der 20-Jährige kann immer sich wieder mit der Brücke retten. Und schlussendlich, wie gesagt, wird der Gang gestellt.
10: Ja, und dann haben wir den Rausmüller, den Jonas Sammerin, einer der Festzeigen vom Luzernenkantonalen. Sein erster Gegner im ersten Gang war auch ein Eidgenoss, nämlich der Sascha Streich.
11: Ja, da hat der Jonas Amrin seine sehr, sehr gute Form kennen. Weiters ausspielen. Er kann der Eigenoss und Favorit in dem Gang Sascha Streich mit der Note 9,75 mit Letz Hifter und anschließend dem Nachtrick am Boden sicher bezwingen. Also Jonas Amrin kommt da zu seinem ersten Sieg.
10: Und da haben wir auch gesehen, der Jonas Burgschwinger, der Obwaldner Eigenoss, seinen Starkgegner Pascal Heierli, ist kein Eigenoss.
11: Ja, da hat der Jonas Burg sofort Offensive gesucht, hat immer wieder mit kurz angegriffen und schlussendlich kommt er in der vierten Minute mit dem kurzen durch und kann der Pascal Heierli platt und sicher bezwingen.
10: Dann haben wir weitere interessante Resultate von diesem ersten Gang. Der Zemp Christian verliert mit dem Valentin Scherz, der Fredi Bruhin und der Fabian Bertsch stellen ihren Auftakt und der Lukas Heinzer kommt im ersten Zug gegen Aaron Kieser zum Plattwurf. Somit warten wir jetzt auf die letzten Gänge von dem ersten Gang. Aktuell Damian Ott gegen Sinischa Lüscher. Der Gang ist noch nicht so eben alt und es ist auch noch nicht so eben viel gegangen. Wie das dann ausgegangen ist, können wir sicher in einer Stunde sagen. 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
2: Dankeschön, Simon Unternährer und Gregi Rohrer live vom Stoss.

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1: Im Sportstudio Renato Götte, guten Morgen miteinander. Ja, die Schweizer Fußballnazi starten mit einer Enttäuschung in die WM in Nordamerika. Die Schweizer holen gegen den klaren Aussenseiter Katar nur ein 1:1 unentschieden. Der Brille Embolo hat die Nazi in der ersten Halbzeit mit einem Penalty in Führung geschossen. Ganz kurz vor dem Spielende hat Katar aber noch den Ausgleich geschafft. Der Schweizer Nazi-Trainer Murat Yakin zeigt sich auf SRF enttäuscht.
2: Es schmerzt extrem, die vergebenen Chancen, die wir gehabt haben, wo wir leider zu wenig effizient gewesen sind. Und ja, der Aufwand, den wir betrieben haben, dass wir zu wenig belohnt worden sind. Das halt im Fußball halt ist, ja, wenn du es nicht machst, dann kriegst du es. Ja.
1: Auch der Nazi-Captain Granit Xhaka ist enttäuscht und selbstkritisch.
3: Hat mir Disziplin zu, absolut. Wenn ein Trainer Spiel reinbringt und man probiert einfach alles zu machen und man hat nicht mehr die Disziplin auf gewisse Positionen, dann wird es schwer. Und Respekt an Katar. Sie haben das Spiel durchgezogen, so wie sie es geplant haben, haben auf den Moment gewartet. Der Goalie von ihnen hat heute ein riesiges Spiel gemacht.
1: Und was sagen die Fans zum Match gestern? Der Schweizer Nazi-Fan Hans aus Küsnacht am Rigi war beim Match Schweiz gegen Katar in Santa Clara dabei gewesen. Er meint zum Match?
4: Schweiz startet aktiv, kontrolliert das Spiel und geht nach einem Penalty verdiente Führung. Trotz guter Chancen fällt das zweite Goal nicht. 26 Mal versucht, drüber geschossen, nebendurch geschossen. Der Goalie hat x-mal geholt. Fantastische Leistung vom Goalie. Aber man muss halt schon sagen, der hier, der das Goal nicht macht, irgendein ist mit das Eis über. Die Arena, die ist fantastisch. 78'000 Zuschauer, wenn sie voll ist. 67'000 sind drin gewesen.
1: Zu den weiteren Resultaten, auch 1:1 trennen sich Brasilien und Marokko, Schottland gewinnt gegen Haiti 1:0 und die Türkei verliert überraschend gegen Australien 0:2. Zu der Formel 1. Der George Russell startet heute beim GP Barcelona Katalonien aus der Pole Position. Der Mercedes-Pilot gewinnt das Qualifying 64'000stel vor dem Lewis Hamilton im Ferrari. Aus der zweiten Reihe startet der Kimi Antonelli im Mercedes und der McLaren-Pilot Lando Norris. Der Charles Leclerc ist mit seinem Ferrari in einen Mauer gefahren. Er hat nachher dann zum Glück Entwarnung gegeben. Zum Schwingen. Der Armon Orlik gewinnt das Bündner Glarner Kantonalfest in Schkuol. Der Schwingerkönig legt im Schlussgang den Mario Schneider auf den Rücken. Der Armon Orlik triumphiert schliesslich einen halben Punkt vor dem Schneider, seinem Bruder Dominik. Und am jurassischen Schwingfest in Seigne-Légier gewinnt der Romain Golo. Er triumphiert im rhein-fribourgischen Schlussgang gegen den Lario Kramer. Ja, und heute ist das erste Bergschwingfest der Saison, der Stossschwingen. Wie es dort läuft, das hören wir gleich. Wir schalten nach den 10 Nachrichten live auf den Stoss zum Simon Unternehrer und Gregi Rohrer.
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2: 10 ist es jetzt geworden, auf dem Stoss haben wir 19 Grad, zu Lachen sind es 22 Grad.
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4: Trotz der letzten Umfragen glaubt die SVP heute an ein Ja zur 10-Millionen-Initiative. Die Schweizer Fußballnazis starten mit einer Enttäuschung in die WM und Donald Trump hofft auf ein Abkommen mit dem Iran. Im Nachrichtenstudio wünscht einen guten Morgen, Renato Götte. Soll die Zuwanderung in die Schweiz begrenzt werden und soll es für Armeeangehörige schwieriger werden, in den Zivildienst zu wechseln? Über diese beiden Fragen entscheidet heute das Schweizer Stimmvolk. Mit der SVP-Volksinitiative «Keine 10 Millionen Schweiz» soll die Zuwanderung aus dem Ausland in die Schweiz begrenzt werden. Laut der Initiative darf die ständige Wohnbevölkerung 10 Millionen vor 2050 nicht überschreiten. Leben vor 2050 9,5 Millionen Menschen im Land, müssten Bundesrat und Parlament Massnahmen ergreifen. Es zeichnet sich eine hohe Stimmbeteiligung ab. SP-Co-Fraktionspräsidentin Samira Marti sagt:
5: Wir hoffen sehr fest, dass die 10 Millionen Schweizer Initiative abgelehnt wird. Das, was zählt, ist das Resultat. Darum ist es wichtig, dass möglichst viele Stimmbürgerinnen und Stimmbürger auch ihr Wahlrecht, ihr Recht zu abstimmen und mitzuentscheiden, auch wirklich wahrnehmen.
4: Der Zuger Nationalrat und SVP-Fraktionspräsident Thomas Aschi hofft auf ein Ja zur Initiative «Keine 10 Millionen Schweiz». Die letzten Umfragen deuten zwar eher auf ein Nein hin, Thomas Aschi betont aber:
6: Die Umfragen, die sind schon vielmal falsch gesehen. Also ich vertraue auf mein Gefühl, ich bin überzeugt, wir gewinnen. Dass wirklich der hinterste und der letzte an die Urne geht, sein Stimmkuvert einwerfen, dann bin ich überzeugt, gibt es ein Ja.
4: Bei der zweiten nationalen Abstimmung geht es um eine allfällige Änderung des Zivildienstgesetzes, und zwar darum, ob die Hürden erhöht werden sollen für den Wechsel von Armeeangehörigen zum Zivildienst. Dazu sind mehrere Massnahmen geplant. Unter anderem finden auch kantonale Abstimmungen statt. In Nidwalden wird zum Beispiel entschieden, wie stark die Einkommensteuer sinken soll. Die Stimmbevölkerung im Kanton Schwyz entscheidet über eine Krankenkassenprämienverbilligung und im Kanton Glarus wird der Landrat neu gewählt. Die Schweizer Fußballnationalmannschaft startet mit einem herben Dämpfer in die WM in Nordamerika. Die Schweizer erreichen gegen den klaren Außenseiter Katar nur ein 1:1 Unentschieden. Breel Embolo brachte die Nazi in der ersten Halbzeit per Penalty in Führung. Ganz kurz vor Spielende schaffte Katar aber noch den Ausgleich. Der Schweizer Nazi-Verteidiger Manuel Akanji ärgert sich auf SRF.
7: Ich glaube, wir können nicht mehr Goalchancen rausspielen. Wir haben so viel Chancen und wirklich, muss ich sagen, klare Torchancen, wo wir einfach das Goal machen müssen. Und ich meine, schlussendlich spielen wir an einer WM. Und wenn man dem Gegner bis heute 94. Minute eine Chance gibt, zum Spiel zurückzukommen, dann passiert das halt irgendwann. Und sind wir selber schuld.
4: Sebastian Wendel von CH Media war beim Spiel Schweiz gegen Katar in Santa Clara mit dabei. Er meint zur Schweizer Leistung:
8: Man muss es deutsch und deutlich sagen, das Resultat ist eine Peinlichkeit aus Schweizer Sicht. Man kann von einer Blamage reden. Der Startsieg war eigentlich klar budgetiert zum Auftakt von der WM, wo die Schweiz ja so weit kommen wie noch nie eine Nazi an einem WM-Turnier. Also ganz klar ein böser Rückschlag, gerade in erstbester Gelegenheit. Die Leistung, natürlich, die Schweiz war überlegen, das war nicht anderer Art, hat viel mehr Ballbesitz gehabt, hat auch in der ersten Halbzeit, muss man sagen, gut gespielt, hat sich viele Chancen ausgearbeitet. Dort ein ganz klarer Kritikpunkt, dass man nicht 3-4-5-0 führt zu der Halbzeit, dann ist der Match gegessen.
4: Ebenfalls 1:1 trennen sich Brasilien und Marokko. Schottland gewinnt gegen Haiti 1:0 und die Türkei verliert überraschend gegen Australien 0:2. Und US-Präsident Donald Trump hat die Unterzeichnung eines Abkommens mit dem Iran angekündigt. Zuvor hatte auch die Vermittlernation Pakistan erklärt, dass bald ein Abkommen unterzeichnet werden könnte. Der Iran relativiert. Wann die Absichtserklärung bereit zur Unterschrift sei, stehe noch nicht fest. Sollten sich Delegationen der USA und des Irans persönlich treffen wollen, um ein Abkommen zu unterschreiben, so würde die Schweiz zur Verfügung stehen. Dies teilt der Bund mit.
2: Stau abnehmend, können wir schon wieder sagen, vor dem Gotthard-Nordportal. Es sind jetzt noch 2 Kilometer, die stocken. Die haben zwischendurch gute Nachrichten von den Strassen im Zentralland. Es staut nie. Ich wünsche euch eine unfallfreie Fahrt. Es ist sonnig heute mit ein paar Schleierwolken und über den Bergen gibt es am Nachmittag harmlose Quellwolken bei 26 Grad und die weiteren Aussichten. Vom Montag bis mit Mittwoch bleibt es meistens sonnig mit wenig Wolken. Am Dienstag haben wir dann ein paar Wolken mehr. Morgen am Montag wird es bis 25 Grad warm, aber Mittwoch hochsommerlich heiß und 0 Grad Grenze geht am Mittwoch hoch bis auf 4000 Meter.
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2: Ja, da findet heute Stossschwingen statt, das erste Bergschwingen von dieser Saison. Ich sage schönen guten Morgen miteinander, Gregi Rohrer und Simon Unternährer.
10: Ja, guten Morgen und da ist bereits der erste Gang durch. Und zwar zum Abschluss von diesem ersten Gang ist der Nick Halpiger auf den Werner Schlegel getroffen.
11: Ja, und der Gang hat nicht ganz das gehalten, was er versprochen hat. Sehr ein erfahrener Gang gewesen, ein wilder Gang gewesen, aber die Schwingen sind nur im Ansatz zu erkennen gewesen. Und schlussendlich ist der Gang mit der logischen Note 8,75 gestellt abgebrochen worden.
10: Dann haben wir auch das Duell gesehen zwischen Marcel Bieri und Marius Frank.
11: Ja, und euch da ist hier ein bisschen das Gleiche zu erzählen. Der Gang ist euch ohne grosse Höhepunkte abgelaufen, obwohl in der 5. Minute der Marius Frank einen ganz gefährlichen Fußstich angreifen konnte, starten, der nicht zum Ziel geführt hat. Aber auch dieser Gang ist mit der Note 8,75 gestellt worden.
10: Ebenfalls einer der Top-Favoriten ist heute Damian Ott. Und seine Gegner auch einer der absoluten Favoriten, der Sinischa Lüscher aus der Nordwestschweiz.
11: Ja, und da hat der Thurgauer-Festsieger, der Hierig, der Damian Ott, sofort die Initiative ergriffen, hat immer wieder mit kurz angegriffen, hat er Sinischa Lüscher auch eins auf der Brücke unten gehabt, hat aber keine das Resultat nicht realisieren. Sinischa Lüscher natürlich sehr, sehr verteidigungsstark. Und schlussendlich ist der Gang gestellt worden. Dominot mit der Note 9. Sinischa Lüscher hat die Note 8,75 bekommen.
10: Ja, wir haben ja noch eine Spitzenpaarung. Vielleicht hat es dort keinen Gestellten gegeben. Silvan Appert gegen Adrian Odermatt. Wie ist der Gang rausgekommen?
11: Der Gang ist auch gestellt worden. Leider aus Innerschweizer Sicht, sage ich jetzt einmal. Der Silvan Appert ist aber auch eines ganz, ganz noch am Sieg gewesen. Mit kurz hat er seinen Gegner Adrian Odermatt auf die Brücke gebracht. Aber Adrian Odermatt kann sich retten. Adrian Odermatt auch sehr verteidigungsstark. Und schlussendlich ist der Gang mit der Note 8,75 für beide Schwinger gestellt, abgebrochen worden.
10: Dann haben wir weitere Resultate von diesem ersten Gang. Der Christian Bucher gewinnt gegen Dominik Schwegler. Der Roger Bürli und der Gian Maria Odermatt stellen ihren Gang. Der Nando Durer stellt gegen Patrick Kurme. Dann haben wir weiter gesehen, gewinnen der Martin Schönbächler gegen Kai Hügi. Der Michael Zurflu und der Andrin Habecker stellen. Ebenso der Marco Fankhauser und der Oliver Herrmann. Und zu guter Letzt gibt es einen weiteren gestellten Roman Wandeler gegen den Kolb Thies. Was hast du für ein Fazit von diesem ersten Gang?
11: Wir haben 3 Eidgenossen, die ihr Tageswerk mit dem Sieg kennen. Anfang Joel Strebel, Jonas Burch und der Sven Schurtenberger. Und die anderen Favoriten, die anderen Eidgenossen, haben entweder gestellt oder verloren. Vor allem von der meistgenannten Favoriten. Nick Alpiger, Werner Schlegel, Damian Ott und Sinischa Lüscher erwarten wir doch noch einiges im Verlauf der nächsten 5 Gänge.
10: Ja, wir wissen auch bereits, wie der 2. Gang wird weitergehen. Der Nick Alpiger trifft auf den Bruno Sutter, der Werner Schlegel trifft auf den Urs Dottmann, der Marcel Bieri kommt mit dem Adrian Taume zu drüber, der Marius Frank schwingt gegen den Elias Lüscher, dann haben wir weiter Michael Gwerder, der nach seiner Niederlage probiert zu gewinnen gegen den Sandro Gmür, der Joel Strebu muss schwingen gegen den Lukas Heinzer, der Damian Ott schwingt gegen den Roland Reichmuth und der Sinischa Lüscher gegen den Beat Sutter. Dann haben wir bereits schon zwei Resultate, die wir verkünden können. Einerseits verliert Sascha Streich nach dem Auftakt gegen Jonas Samrin, auch gegen Christian Bucher. Und Jonas Burch gewinnt auch seinen zweiten Gang, diesmal gegen Valentin Scherz. Das also Stand der Dinge hier auf dem Stoss. 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
2: 9 Minuten nach 10 ist es an dem Sonntag, 14. Juni. Ja, was war das für ein Fußballabend? Gestern Schweiz gegen Katar. Am Schluss noch knisternde Zähne. Der Ausgleich zum 1:1 Schlussresultat. Ja, immerhin, man kann es auch positiv sehen. Ein Spiel und schon ein Punkt auf dem Konto. Da kommen noch ganz viele dazu. Und jetzt freuen wir uns doch auf diesen sonnigen Tag heute zusammen mit den Zentral Classics, wo ihr ebenfalls euren Lieblingssong von früher wünschen mit einer WhatsApp-Sprache.

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Ja, hallo zusammen. Das ist ein Kohlenkanal von Platte. Ich möchte gerne meine Frau Rita grüßen, meine Buben Robin und Janik. Dann möchte ich gerne mein Gottemeitli Peterli von Kernst grüßen. Dann möchte ich gerne Saubusers von der Plus grüßen. Den Jeremias, Veronika, Melanie und Lukas. Dann möchte ich gerne die Vogelbrüder vom Alters grüßen. Und einfach alle, die mich können. Ich wünsche euch ein Lied, ganz ein Roses. Sweet Child of Mine. Tschüss zusammen.

Jung war sie, Vanessa Paradis, wo der Hit rausgekommen ist, Schule Taxi. Das sind sie, Klassiker bei uns bei Radio Zentral, 2:30. Da wünsche ich euch weiterhin eine gute, gemütliche Fahrt. Stocken tut es fast niemand, ausser ihr seid auf der Autobahn A2 unterwegs zwischen Wasser und Göschenen, dort vor dem Gotthardtunnel. Da sind sie im Moment 2 Kilometer.

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1: Guten Morgen, liebes Zentralteam, hier ist Regula von Brunnen. Ich wünsche mir das Lied Westagent und grüße ganz lieb den Rudi Gweder und Sonja Giesler. Danke vielmals.

Wunderschöne guten Morgen an Radio Zentral aus Meierskappelen. Ist gerade oberhalb Rotkreuz. Da wünschen sich Therese, meine Frau und ich, der Nobby, das schöne Lied von Engelbert Humperdinck, Dancing Radio. Wir grüßen alle Meierskappelen und die uns kennen. Danke vielmals und einen wunderschönen Sonntag.

0: 11 ist es jetzt zu Bäckerie, da sind es 21 Grad und Sneffels 20 Grad.
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2: Im Kanton Thurgau läuft der Grosseinsatz wegen einer Bombendrohung. Die Meinungen zu der 10-Millionen-Initiative gehen weit auseinander und in Italien wird eine neue Rechtspartei gegründet. Im Nachrichtenstudio wünscht einen guten Vormittag, der Renato Goethe. Soll die Zuwanderung in die Schweiz begrenzt werden? Dies entscheidet heute das Schweizer Stimmvolk. Radio Zentral hat im Sendegebiet eine Straßenumfrage gemacht. Lukas Palmer berichtet.
3: Gehen wir zuerst zum Ja-Lager. Zu diesem Lager gehört unter anderem die Frau, die sagt:
4: Also ich bin für 10 Millionen und nicht mehr, muss ich ehrlich sagen. Ja, weil ja, ich bin schon, dass Leute rein dürfen arbeiten, das ist auch richtig und so. Aber ich muss mir halt auch schauen, wer da reinkommt und was für Leute man sonst auch noch würde alles reinnehmen.
3: Sie sagt aber keine generelle SVP-Wählerin, fügt sie an.
4: Ich tue je nachdem, wie ich es finde, dass es eigentlich für die Schweiz einfach, oder für mich, oder für einfach die Umgebung von mir, von meinen Leuten und alles so stimmt, dann so tue ich abstimmen. Ich rede auch mit meinen erwachsenen Söhnen damit, fragen auch sie auch viele so ein bisschen, was sie meinen und so. Und ich denke auch, muss auch für die Zukunft für meine Kinder auch, also für meine Nachkommen einfach auch schauen. Also ich denke, so weit sollte man auch schauen und nicht für sich selber, sondern für die, die nachher weiter auch hier in der Schweiz können leben und arbeiten. Wenn alle würden aber ein bisschen mehr stimmen, dann hätten wir ein richtigeres Resultat. Für alle zusammen.
3: Sagt also die Frau, die ja zu der SVP-Nachhaltigkeitsinitiative stimmt, wo man auch unter dem Namen «Keine 10 Millionen Schweiz» kennt. Da gibt es aber auch die Nein stimmen. Wie sie da? Weil
5: ich finde, wir brauchen die Arbeitnehmende, die aus dem Ausland kommen. Sonst sind wir verloren, auch in der Pflege, im Gesundheitswesen. Ja. Ich probiere einfach im Umfeld möglichst ein bisschen aufzuklären und probiere ein bisschen Einfluss zu nehmen. Das ist das, was ich machen kann.
3: Wir können nicht einfach beim x-beliebigen Mensch, der nach der 10-Millionen-Grenze kommt, sagen, dass er jetzt nicht mehr in die Schweiz kommen darf.
5: Nein, definitiv nicht. Also ich glaube, so einfach ist das Problem nicht zu lösen.
2: Die Meinungen gehen also weit auseinander, wie unsere Straßenumfrage bestätigt. Bei der zweiten nationalen Abstimmung geht es um eine allfällige Änderung des Zivildienstgesetzes. Und zwar darum, ob die Hürden erhöht werden sollen für den Wechsel von Armeeangehörigen zum Zivildienst. Dazu sind mehrere Massnahmen geplant. Nach wie vor ist das Areal rund um den 24-Stunden-Flohmarkt in Kreuzlingen und Konstanz großräumig gesperrt. Matthias Graf von der Kantonspolizei Thurgau erklärt, am frühen Morgen sei eine telefonische Bombendrohung beim Polizeipräsidium Konstanz eingegangen, woraufhin das Gelände evakuiert wurde. Aktuell laufen Untersuchungen.
6: Ja, momentan laufen natürlich ganz viele verschiedene Abklärungen im Hintergrund zu diesem ganzen Einsatz. Dann werden natürlich auch Spezialisten aufgeboten, beidseits. Und momentan wird dann natürlich das ganze Gelände oder ein Teil von dem Gelände wird dann speziell untersucht.
2: Von der Bedrohung ist auch der Konstanzer Bahnhof betroffen. Die Bevölkerung wird gebeten, sich nicht dort aufzuhalten. Die Zugstrecke Kreuzlingen-Konstanz ist ebenfalls unterbrochen. In Italien ist eine neue rechte Partei offiziell gegründet worden. Sie heißt Futuro Nazionale. Sie bezeichnet sich als die wahre Rechte und pflegt Verbindungen zur deutschen AfD. Gegründet wurde die neue Partei vom ehemaligen Armeegeneral und Europaratabgeordneten Roberto Vannacci. Er hatte sich mit seiner früheren Partei, der rechtspopulistischen Lega, zerstritten. Daraufhin sind ihm weitere Abgeordnete in die neue Partei gefolgt. Sie liegt gemäss Umfragen bei etwa 4%.
7: Da haben wir auf der Nord-Süd-Achse Stau vor dem Gotthardtunnel, und zwar beim Nordportal, genauso wollte ich sagen, da sind es die 2 Kilometer und vor dem Südportal stocken sie ebenfalls auf einer Länge von 2 Kilometern. Es ist sonnig heute, ein paar Schleierwolken haben wir aber, und über den Bergen gibt es im Verlauf des Nachmittags Quellwolken. Die bleiben aber harmlos, also ein schöner Sommertag mit 26 Grad am Nachmittag. Vom Montag bis am Mittwoch bleibt es meistens sonnig, es hat ein paar wenige Wolken. Am Dienstag dort sind es grössere Wolkenfelder, es bleibt aber trocken. Morgen Montag wird es bis 25 Grad warm und am Mittwoch hochsommerlich heiss. Und entsprechend geht auch die 0 Grad Grenzen auf am Mittwoch bis auf 4000 Meter.
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7: Es ist 11:04 und auf dem Stoss, da findet heute das erste Bergschwingen von dieser Saison statt. Da gebe ich zu unseren Schwingexperten, zum Gregi Rohrer und zum Simon Unternährer.
8: Ja, in dieser wunderbaren Arena hier auf dem Stoss mit Blick auf den Mieter, wo man sogar das Restaurant oben sieht, spiegeln. Was will man mehr als um einen herrlichen Sonntag? Aber wir haben auch Schwingen geschaut. Der zweite Gang ist durch. Dort ist der Nick Halpiger auf den Schlussgänger vom Zuger Kantonalen, auf den Bruno Sutter, getroffen.
9: Ja, und da hat der Nick Halpiger nicht lange gefackelt. In der zweiten Minute fährt er mit seinem Gegner mit kurzem Boden, rechte Spalt und Nackengriff und kann zum Resultat überdrehen. Er kommt für die Arbeit das 9-7-5 vor.
8: Da haben wir gesehen, der Werner Schlegel. Er hat im zweiten Gang den Romoser, den Urs Topmann, eingeteilt bekommen.
9: Unerschrocken hat der Aussenseiter Urs Topmann sofort kurz gezogen. Hätte so können Werner Schlegel einmal zweimal anziehen. Aber beim zweiten Mal ist er ausgekontert worden. Werner Schlegel fährt zu Boden, hat hinten im Gestehen Hochschwung gegriffen und kann am Boden überdrehen.
8: Dann haben wir weiter den Zuger, den Marcel Bieri, den Sieger vom Zuger Kantonalen. Sein Gegner im zweiten Gang war der Entlebucher, der Adrian Taumen.
9: Der Gang ist nicht lang gegangen. Marcel Bieri in seiner bekannten Manier tut er sofort kurz und kommt so zum Plattwurf.
8: Dann haben wir den Marius Frank gesehen, der Nordwestschweizer Eidgenoss im zweiten Gang schwingen gegen den Schlierbacher Elias Lüscher.
9: Da hat der Marius Frank die ganz feine Klinge ausgepackt. Mit Fußstich kommt er zu Boden und kann am Boden vervollständigen zum gültigen Resultat.
8: Der Brunner, der Michael Gwerder, er hat ja nach der Startniederlage gegen Joel Strebel probieren, Boden gut zu machen, hat für das den Sandro Gmür müssen beseitigen.
9: Da hat der Michael Gwerder, der Eidgenoss, können mit Letz zu Boden fahren und kommt zum 9-7-5, weil er noch ein bisschen müssen nachtricken.
8: Ja, und der Gegner von Michael Gwerder, der Joel Strebel, eben nach dem Startsieg, hat er im zweiten Gang nachdoppeln, und zwar gegen den Lukas Heinzer.
9: Der Gang ist drunter und drüber gelaufen. Joel Strebel immer wieder im Angriff mit Kurz und mit Weiberhaken. Ganz nah ist er da zum Sieg gekommen. Einer ist sogar so nah, als der Joel Strebel das Gefühl hatte, er hat bereits schon gewonnen. Aber das Resultat ist nicht geworden. Und schlussendlich ist das sehr, sehr animiert und hochstehend Gang gestellt, abgebrochen worden. Zu Recht mit der Note 9.
8: Dann haben wir den Damian Ott, den St. Galler Eidgenoss. Sein Gegner im zweiten Gang war der Zuger, der Roland Reichmuth.
9: Ja, und da hat sich der Roland Reichmuth bis circa in Gangmitte gut können verteidigen, hat die Kurzversuche von Damian Ott können neutralisieren. Aber schlussendlich, Damian Ott hat die Taktik gewechselt, kommt in der vierten Minute mit innerem Haken zu Boden und kann dort auch zum Resultat vervollständigen.
8: Dann haben wir den Nordwestschweizer Eidgenoss, den Sinischa Lüscher. Er hat nach dem gestellten Auftakt gegen den Damian Ott probieren, gegen den Zuger Dolphinbahnskranzer Beat Sauter zu gewinnen.
9: Ganz genau, der Sinischa Lüscher fährt sofort mit Kurz zu Boden, tut seinen Gegner Beat Sauter übersteigen, kommt die Armschlüssel rein und kann schlussendlich den Gegner auf die gültige Seite abhebeln. Mit der Note 9-7-5.
8: Dann haben wir noch den Sven Schortenberger. Er hat nach dem Auftaktsieg gegen den Team Rot eine machbare Aufgabe mit dem Joel Sutter bekommen.
9: Auch hier, Sven Schurtenberger, der Eidgenoss, fährt sofort mit Kurz zu Boden. Es war so ein rechts Abdrehen. Und am Boden hat er nicht mehr Luft gelassen und hat in den eisigen Griff der Joel Sutter auf den Rücken geschraubt.
8: Dann haben wir weitere Resultate von dem zweiten Gang. Der Team Rot stellt mit dem Martin Schönbächler. Der Benno Heinzer gewinnt nach dem Auftaktgeschäu gegen den Lars Vogelsberger gegen Ariana Fuster. Dann haben wir weiter gesehen, gewinnen den Lars Vogelsberger selber gegen den André Krauer. Der Jonas Samrin muss gegen Gian Maria Odermatt verlieren. Und dann haben wir noch gesehen, gewinnen den Silvan Appert gegen den Timo Giesler und der Adrian Odermatt. Er stellt zum zweiten Mal, diesmal gegen Franco Föhn. Und was wir auch noch an Resultat sagen, der Luc Bissig, er gewinnt den zweiten Gang gegen den Thies Kolb und steht jetzt mit zwei Siegen da. Das gibt die folgende Zwischenrangliste. Im ersten Rang, wo Bettgang gewonnen haben mit 1975 Punkten, Luc Bissig, Jonas Burg und Carlo von Reckenbach.
9: Im zweiten Rang mit 19,5 Punkten und ebenfalls zwei Siege, Christian Bucher und Sven Schurtenberger.
8: Und dann haben wir im dritten Rang folgende Schwinger mit 19 Punkten, Freddy Bruhin, Jonas Durer, Lukas Heinzer, Tim Lustenberger, Joel Strebel und Roman Wandeler. Und im vierten Rang folgen die Eidgenossen mit 18,75, unter anderem der Marcel Bieri, der Damian Ott, der Werner Schlegel, der Lars Vogelsberger und noch Rang hinten zu, der Nick Halpiger, der Silvan Appert, Marius Frank und der Sinistra Lüscher. Hier haben wir jetzt einfach von der Eidgenossen gehabt. Ja, wie sieht das Fazit nach zwei Gängen aus?
9: Wir haben zwei Eidgenossen, Sven Schurtenberger und Jonas Burch, die, kann man doch sagen, überraschend mit zwei Siegen dastehen. Der von der weiteren Favoriten, Nick Alpiger und Sinistra Lüscher, Werner Schlegel und Damian Ott, die alle kennen, der zweite Gang für sich entscheiden. Das heisst, sie sind weiter, sie durchfällig mit der Spitze. Sie werden hier am Vergab vom Festsieg weiter im Rennen bleiben. Dennoch aus Sicht von der Innerschweizer sehr positiv aufgefallen. Wir haben es vorhin schon gesagt. Luc Bissig, Christian Bucher unter Carlo Vorickenbach und für mich auch noch eine Erwähnung wert, Lukas Heinzer, der gegen favorisiert nicht schon Strebel für die Schweizer den gestellten Gang rausholen.
8: So steht es also nach zwei Gängen hier. Langsam aber sicher fährt der dritte Gang an und wie das dann ausgeht, können wir sicher an der Mittagsausgabe sagen.
7: Da wird es gerade 11 Minuten ab 11 Uhr. Schön sind wir bei uns an dem Sonntag, 14. Juni. Schwingen auf dem Stoss bis zum Schluss

0: Der Sonntag, 14. Juni mit Radio Zentral. Es ist gerade 1 Minute über 11:30 geworden. 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Und es staut auf der A2 Luzern Richtung Gotthard zwischen Luzern-Horb und Stans-Nord. Und wenn ihr weiterfahrt vor dem Gotthard-Strassentunnel her, dann kommt ihr in Stau mit 2 Kilometern vor dem Gotthard-Südportal. Dort sind es im Moment 3 Kilometer.
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0: Jerry Lee Lewis mit dem breitesten Musikmix, um euch begleitet in diesen Sonntag hinein. Ja, es wird gerade 20 vor 12 Uhr.
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0: Für kurzen Schluss, warum nicht noch richtig an den Stock? Heute, wo ja das Drachenfest stattfindet, also gute Thermik hat man heute auf jeden Fall. Oder nach Morschach als Food and Culture Festival, wo da alles angeboten wird um Kulinarisches und Kulturelles. Oder gehst wadern heute, warum nicht in See reingumpen? Meine, es gibt einen perfekten Sommertag. Viel Sonne und 26 Grad am Nachmittag. Der Sempacher See mit 20 Grad. Im Moment. Der Urnensee hat zurzeit 17 Grad, der Zugersee 19 Grad, aber es wird dann vielleicht noch ein bisschen wärmer im Verlauf des heutigen Nachmittags. Ich wünsche euch ganz einen schönen Sonntag.

0: Das ist der Sonntagmittag um 12 Uhr zur See. Da sind es im Moment 25 Grad, Zillbrook 24 Grad.
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2: Bei der Abstimmung über 10 Millionen Schweiz gehen die Meinungen weit auseinander. Bei Neuenburg kommt es fast zu einem Zugunglück und das britische Militär stoppt den Tanker von der russischen Schattenflotte. Im Nachrichtenstudio Renato Goethe, guten Mittag miteinander. Soll die Zuwanderung in die Schweiz begrenzt werden? Dies entscheidet heute das Schweizer Stimmvolk im Rahmen der SVP-Initiative gegen eine 10-Millionen-Schweiz. Die Urnen sind geschlossen. Radio Zentral hat im Sendegebiet eine Straßenumfrage gemacht. Lukas Palmer berichtet.
3: Gehen wir zuerst zum Ja-Lager. Zu diesem Lager gehört unter anderem die Frau, die sagt:
4: Also ich bin für 10 Millionen und nicht mehr, muss ich ehrlich sagen. Ja, weil ja, ich bin schon, dass Leute rein dürfen arbeiten, das ist auch richtig und so, aber ich muss mir halt auch schauen, wer da reinkommt und was für Leute man sonst auch noch würde alles reinnehmen.
3: Sie sagen aber keine generelle SVP-Wählerin, fügt sie an.
4: Ich tue je nachdem, wie ich es finde, dass es eigentlich für die Schweiz einfach, oder für mich, oder für einfach die Umgebung von mir, von meinen Leuten und alles so stimmt, dann so tue ich abstimmen. Ich rede auch mit meinen erwachsenen Söhnen damit, fragen auch sie auch viele so ein bisschen, was sie meinen und so. Und ich denke auch, muss auch für die Zukunft für meine Kinder auch, also für meine Nachkommen einfach auch schauen. Also ich denke, so weit sollte man auch schauen und nicht für sich selber, sondern für die, die nachher weiter auch hier in der Schweiz können leben und arbeiten.
3: Sagt also die Frau, die ja zu der SVP-Nachhaltigkeitsinitiative stimmt, wo man auch unter dem Namen «Keine 10 Millionen Schweiz» kennt. Da gibt es aber auch die Nein stimmen. Wie sie da? Weil
5: ich finde, wir brauchen die Arbeitnehmende, die aus dem Ausland kommen. Sonst sind wir verloren, auch in der Pflege, im Gesundheitswesen. Ja.
3: Wir können nicht einfach beim x-beliebigen Mensch, der nach der 10 Millionen Grenze kommt, sagen, dass er jetzt nicht mehr in die Schweiz darf kommen.
5: Nein, definitiv nicht. Also ich glaube, so einfach ist das Problem nicht zum Lösen.
2: Die Meinungen gehen also weit auseinander, wie unsere Straßenumfrage bestätigt. Bei der zweiten nationalen Abstimmung geht es um eine allfällige Änderung des Zivildienstgesetzes, und zwar darum, ob die Hürden erhöht werden sollen für den Wechsel von Armeeangehörigen zum Zivildienst. Wegen einer Bombendrohung ist der grenzüberschreitende 24-Stunden-Flohmarkt in Kreuzlingen und Konstanz evakuiert worden. Das Gelände beim Hafenareal wurde abgesperrt, bestätigt die Kantonspolizei Thurgau gegenüber Medien. Eine Person habe telefonisch eine Bombendrohung gemeldet. Nach nächtlichen Durchsuchungen stand gegen 9.30 Uhr fest, dass tatsächlich ein verdächtiger Gegenstand gefunden wurde. Dieser wird nun von der Polizei untersucht. Weitere Angaben machte sie zunächst nicht. Vor Ort steht auch ein Bombenräumkommando aus Stuttgart im Einsatz. Bei der SBB ist es letzten August wohl fast zu einem Zugunglück gekommen. Ein Güterzug kam bei Neuchâtel rund 50 Meter vor einem Regionalzug zum Stehen. Die schreibt die Sonntagszeitung unter Berufung auf einen Bericht der Sicherheitsuntersuchungsstelle. Zwei deutschsprachige Lokführer waren beim Rangieren auf das falsche Gleis geraten. Sie konnten sich über Funk trotz bestandener Sprachprüfung nicht ausreichend mit der französischsprachigen Betriebszentrale verständigen. Die SBB will ihre Sprachvorgaben nun überprüfen. Und das britische Militär hat im Ärmelkanal einen Öltanker der sogenannten russischen Schattenflotte gestoppt. Einsatzkräfte der Marine hätten das Schiff geentert, schreibt das britische Verteidigungsministerium. Das Schiff werde nun an der englischen Küste festgehalten und überwacht. Der Öltanker fuhr unter kamerunischer Flagge und kam von Russland her. Mit Schiffen der Schattenflotte versucht Russland, die Sanktionen wegen des Ukraine-Krieges zu umgehen. Und da haben wir noch gerade eine Meldung vom Eishockey bekommen. Der ehemalige EVZ-Stürmer Attilio Biasca wechselt in die NHL. Der 23-jährige Nazi-Spieler verlor Fribourg und unterschreibt einen Vertrag bei den Boston Bruins. Der Attilio Biasca kommt einen Einjahresvertrag über.
0: Ja, es ist gerade ein bisschen mühsam im Moment auf der Autobahn A2. Überall staut zwischen Rotenburg und dem Schlundtunnel. Und dann von Luzern-Horbenweg bis nach Stans immer wieder Stop and Go. Und wer weiterfährt Richtung Süden, das heisst zwischen Wasser und Göschenen, dort haben wir zurzeit 2 Kilometer Stau. Wir gehen auf die A8 zwischen Lungern und Kaiserstuhl. Auch dort stockt es im Moment. Und vor dem Gotthard-Südportal sind zurzeit 3 Kilometer. Das heisst, Zeitverlust von 30 Minuten. Das ist die Prognose vom Quirin Beck.
6: Am Nachmittag und am Abend geht es recht sonnig weiter mit zeitweise vorüberziehenden Schleierwolken. Dazu haben wir über den Berg wieder harmlose Quellwolken. Temperaturen heute so um die 26 Grad. Dazu bloß im Flachland ein schwacher bis mäßiger Westwind. Auf den Bergen haben wir einen mäßigen West- bis Nordwestwind. Morgen am Montag geht es ähnlich weiter. Sonnig mit Schleier und Quellwolken. Temperaturen jetzt spürle weniger hoch, so um die 24 bis 25 Grad. Am Dienstag rechnen sie eine Warmfront, da haben wir zeitweise ein bisschen ausdehnte Wolkenfelder. Höchstens in den Bergen mal ein, zwei Tropfen, die da oben runterkommen. Und dann wird es auch wieder wärmer werden. Am Dienstag 26 bis 27 Grad. Ab Mittwoch bleibt es dann sonnig und es wird dann heiß werden mit Temperaturen von 30 Grad oder mehr.
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0: Ja, da sind wir heute mit dabei beim Bergschwingfest auf dem Stoss mit dem Gregi Rohrer und dem Simon Unternährer.
7: Ja, wir sind hier bald im Mittag. Es läuft jetzt der letzte Gang, in dem dritten Gang, so dass der Vormittag abgeschlossen ist. Was haben wir bis jetzt gesehen? Nach 2 Gängen war es so, dass der Luc Bissig, der Jonas Burch und der Carlo Vorreckenbach geführt haben mit 1975 und im zweiten Rang mit 1950 der Christian Bucher und der Sven Schurtenberger. Der Luc Bissig, er hat im dritten Gang den Aargauer Eidgenoss, den Joel Strebu, zugeteilt bekommen.
8: Ja, und da hat es bald eine Überraschung, das ist hier eine Sensation. Luc Bissig kam am ersten Zug die Füße anhängen am Joel Strebel, beinahe hätte er ihn zum gültigen Resultat auf den Rücken drehen. Aber noch einmal ist der Joel Strebel davon gekommen und hat im zweiten Zug kurz gezogen und kommt da zum glatten Resultat gegen Luc Bissig.
7: Ja, der Jonas Burch, ebenfalls ein Führender nach 2 Gängen. Er hat im dritten Gang zuerst mal einen Eidgenoss auf dem Notenblatt, nämlich den Damian Ott.
8: Und da hat der Jonas Burch lang kennen, Gegenwehr. Bis zur 5. Minute hat er sich sehr erfolgreich verteidigen. Aber schlussendlich hat der Damian Ott noch einmal alles dran gesetzt und hat herrlich mit kurz können gewinnen.
7: Der Entlebucher, der Carlo Vorreckenbach, er hatte die Aufgabe gehabt, eine der schwierigsten im Namen von Werner Schlegel. Und das war Spektakel gewesen.
8: Ja, da hat der Favorit Werner Schlegel sofort die Initiative ergriffen, ist mit Graberwili Spezial in eine ganz gute Lage gekommen. Etwa 2 Minuten ist die Lage ausgeharrt worden, aber schlussendlich hat der Carlo Vorreckenbach sich befreien. Aber im nächsten Griff fassen erneut wieder Werner Schlegel, der in den Grittel einfreissen und zum Resultat vervollständigen und zum standesgemessen Sieg kam.
7: Somit auch der Drittschwinger, der nicht das dritte Mal gewinnen kann. Wie sieht es beim Christian Bucher aus? Sein Gegner war eine machbare Aufgabe mit dem Franco Föhn.
8: Ja, da hat der Christian Bucher können mit kurz platt den Gang für sich entscheiden.
7: Somit ist der Christian Bucher der, der am Vormittag alle 3 Gänge gewonnen hat. Dann haben wir Sven Schurtenberger, auch noch einer, der 2 Gänge gewonnen hat. Sein Drittgegner war jetzt der Lars Fockisberger.
8: Ja, und der gestellte Gang war ein Programm schon zum Voraus. Und es ist auch so gekommen, mit 8-7-5 ist der Gang gestellt abgebrochen worden.
7: Dann haben wir weitere Resultate. Der Sinischa Lüscher, er gewinnt gegen den Jonas Durer. Der drittplatzierte Lukas Heinzer kann gewinnen gegen den Beat Sauter. Ebenso der Team Lustenberger, der im dritten Rang war, gegen den Hermann Oliver. Dann haben wir weiter gesehen, Stellen, der Nick Alpiger, er mit, gegen Roman Wanderler. Gregi, hast du da noch eine Zusammenfassung? Das ist nicht der Fall. In diesem Moment ist jetzt auch noch gerade der Marius Frank gegen den Fredi Bruhin am Schwingen. Das ist nämlich der letzte Gang. Und in diesem Augenblick gewinnt Marius Frank seinen dritten Gang. Somit ist auch der Fredi Bruhin, der vorher im dritten Rang war, wo jetzt ein bisschen zurückgespielt wird. Dann haben wir noch weitere Resultate. Marcel Bieri gewinnt gegen den Enea Grob. Der Kolb Kilian gewinnt gegen Roland Reichmuth. Der Valentin Scherz gewinnt gegen den Roland Bucher. Und dann haben wir noch gesehen gewinnen, der Martin Schönbächler. Er gewinnt gegen den Dominik Schwegler. Somit war das gerade der letzte Gang an diesem Vormittag. wie das Zwischenranglisten aussieht und das Fazit zu diesem Vormittag, das hören wir in der nächsten Stunde.
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0: Es ist 9 Minuten ab 12 Uhr. Ich bin Thomas Berger, wünsche einen guten. Über das reden wir am Mittag. Der Kanton Schweiz stimmt über mehr Prämienverbilligung ab. Im Kanton Glarus wird heute das Parlament neu gewählt. Nidwalden entscheidet über tiefere Steuern. Das Bilden fährt Mann unter Alkohol in einen Mauer rein. Und die Schweizer Nazi muss sich an der WM gegen Bosnien steigern.
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9: Im Studio Marc Zimmermann. Die Schweiz stimmt heute nicht nur über nationale Vorlagen ab, sondern auch über kantonale und kommunale. In mehreren Kantonen und Gemeinden dürfte es spannend werden. Der André Schelbert berichtet.
10: Im Kanton Schweiz geht es um die Frage, ob mehr Mittel für Prämienverbilligung bereitgestellt werden soll. Im Kanton Nidwalden wird über einen Kredit von 26 Millionen Franken für eine neue Dreifachturnhalle zu Stans und über die Teilrevision vom Stiergesetz abgestimmt. Die Stimmbevölkerung entscheidet darüber, wer bei den Stieren um wie viel soll entlastet werden. Im Kanton Luzern geht es um den Kauf einer Liegenschaft für gut 18 Millionen Franken an der Würzenbachstrasse. Sagt die Stimmbevölkerung ja, kann das Kantonsgericht dort anziegeln. Im Kanton St. Gallen geht es um einheitliche Regeln bei der Kinderbetreuung außerhalb der Schule. Bis jetzt kann jede Gemeinde selber entscheiden, wer wie unterstützt wird. Und im Kanton Zürich stehen gerade 5 kantonale Abstimmungen auf dem Programm. 3 drehen sich um das Thema Wohnen, 1 um tiefere Prämien und bei der 5. geht es darum, ob sich die Zürcher Kantonsräte im Parlament vertreten lassen, wenn sie nicht an die Sitzungen gehen können. Dazu gibt es mehrere interessante Abstimmungen in den Gemeinden. Die Stadt Zug stimmt über den Bebauungsplan in der Metalli ab. Geplant sind ein 80 Meter hohes Hochhaus und 130 neue Wohnungen. Dafür sollen 30 Wohnungen abgerissen werden. Im Bezirk Kösnacht geht es unter anderem um die Sanierung des Schulhauses Ebnet 1 und 2 für 32

0: Wohnungen, die geschaffen werden sollen, zum Beispiel mit einer Neibestiftung und Darlehen.
1: Kantonal wird heute auch gewählt. Im Kanton Glarus unter anderem ist heute die Wahl vom 60-köpfigen Landrat. Das nachdem die Regierungsrats- und Gemeinderatswahlen schon im März gewesen sind. Lukas Palmer, wie ist die Ausgangslage für die Landratswahlen?
2: Bis jetzt klar, die stärkste Partei im Glarner Landrat ist die SVP mit 18 Sitzen. Sie wird es ziemlich sicher auch nach dem heutigen Wahlsonntag bleiben, weil die zweitstärkste Partei die Mitte 12 Sitze hat. Da ist die Frage spannender, ob die Mitte die zweitstärkste Fraktion im Landrat kann bleiben. Die FDP ist ihr mit 11 Sitzen auf den Fersen. Für die SP, die Grünen und die GLP geht es darum, allenfalls Boden auf die Bürgerlichen gut zu machen. Sie haben im Moment 8, 6 und 5 Sitze. Zwei Rücktritte gibt es nur bei der SP. Dort tritt unter anderem das Urgestein Hans-Rudi Forer nach 24 Jahren im Landrat nicht mehr an.
1: Auf Radio Zentral erfahrt ihr heute, wie Glarner Landratswahlen rauskommen. Wir reden vor Ort in Glarus unter anderem mit den Gewinner und den Verlierer. Die Luzerner Polizei hat den Mann zu Rhein gefunden, der seit Anfang Mai als vermisst gemeldet worden ist. Der 61-Jährige sei tot, vorgekommen, teilt die Polizei mit. Es gebe keinen Hinweis auf eine Dritteinwirkung. In Hombrechtigen hat sich ein Auto bei einem Unfall mehrmals überschlagen. Zwei Frauen sind mittelschwer verletzt worden. Passiert ist es gestern Abend, kurz vor dem 5 Uhr, teilt die Kantonspolizei Zürich mit. Die beiden sind von Oetwil in Richtung Hombrechtigen unterwegs gewesen. In einer Kurve hat das Auto den Randstein berührt und ist dann über die Gegenfahrbahn durch einen Gartenhag. Das Auto hat sich mehrmals überschlagen und ist auf dem Dach liegen geblieben. Die beiden Frauen haben sich mittelschwer verletzt. Der Hund ist unverletzt geblieben. Die Oetwiler Strasse war wegen dem Unfall zwischenzeitlich gesperrt gewesen. Das Bild baut ein Mann unter Alkoholeinfluss und ohne Scheck einen Unfall. Der 21-Jährige ist gestern Abend von der Landstrasse in die Holdrenstrasse eingebogen. Wegen der Sonne, zu wenig Fahrpraxis und einem Fahrfehler ist er dann in die Mauer hineingeteilt, die Kantonspolizei Glarus mit. Auf das aber ist das Auto rückwärts in ein anderes Auto gerollt. Der Mann hat Alkohol getrunken und kein Billett gehabt. Am Unfallauto hat es Totalschaden gegeben. Auf der Oberalp-Passstrasse Zandermatt verletzt sich ein TÜV-Fahrer bei einem Unfall schwer. Der Mann mit holländischer Nummer war gestern Abend von der Passhöhe Richtung Andermatt unterwegs gewesen. Am Schluss vom Grindtunnel ist er aus noch unklaren Gründen in die Wand gefahren, schreibt die Kantonspolizei Uri. Der 45-jährige TÜV-Fahrer ist mit der Rega in ein Spital geflogen worden. Und zu Rüti verletzt sich ein Traktorfahrer bei Mäharbeiten schwer. Passiert ist es gestern Abend kurz vor dem 8. Aus noch unklaren Gründen ist der Traktor im steilen Gelände ins Rutschen gekommen und hat sich dann mehrmals überschlagen, schreibt die Kantonspolizei Zürich. Der 20-jährige Mann hat sich schwer verletzt und ist mit der Rega in ein Spital geflogen worden. Wieso der Unfall passiert ist, wird jetzt untersucht.
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0: Es ist 20 Minuten ab 12 Uhr geworden. Das ist Zentralinfo am Sonntagmittag.
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0: Ja, ich würde sagen, Picknickkorb parat machen oder die Schwimmflügel für Kinder oder die Luftmatratze. Es gibt einfach einen tollen Tag heute aus dem Zentralwetterstudio Quirin Beck.
2: Ja, da ist das super zusammengefasst. Jetzt am Nachmittag und dann auch am Abend. Da bleibt es recht sonnig, zeitweise noch ein paar Schleierwolken. Fein sind noch ein paar Quellwolken über den Bergen, aber die bleiben auch heute harmlos. Dazu Temperatur Höchstwert so um die 26 Grad und 0 Grad Grenze liegt auf rund etwa 3600 Meter. Im Flachland haben wir einen schwachen bis mäßigen Westwind. Auf den Bergen ist es ein mäßiger West- bis Nordwestwind.
0: Ja, und für alle, die gerne Sonne und warme Temperaturen haben, die kommen auch in den nächsten Tagen voll und ganz auf ihre Kosten.
2: Ja, genau, das geht jetzt wirklich eigentlich so weiter. Auch morgen am Montag ist es eigentlich ein Copy-Paste-Tag, kann man fast sagen. Abgesehen von ein paar wenigen Schleierwolken oder den harmlosen Quellwolken über den Bergen haben wir auch morgen strahlenden Sonnenschein. Temperaturen morgen ein bisschen weniger hoch, 1-2 Grad tiefer, so 24 bis 25 Grad. Auch in der Höhe wird es ein bisschen weniger warm, 0 Grad Grenze. Die kommt dann auf etwa 3100 Meter drauf. Aber sonst auch morgen wieder ein recht sonniger Tag und wieder sommerlich warm. Dann am Dienstag, da kommt dann eine Warmfront, da haben wir dann zeitweise ein bisschen ausdehntere Wolkenfelder, höchstens in den Bergen, ganz lokal vielleicht ein paar Tropfen, aber auch das ist nicht in Stein gemeißelt. Ich gehe eher davon aus, dass es trocken wird bleiben. Es wird dann auch wieder wärmer werden ab dem Dienstag, so 26 bis etwa 27 Grad und ab Mittwoch, da muss man sich dann schon eher auf ganze heisse Sachen einstellen, wird dann täglich viel Sonnenschein wieder geben, Mittwoch und Temperaturen, die liegen dann bei 30 Grad und es sieht auch so aus, als würde sich das heisse Wetter dann bis nächstes Wochenende durchziehen, Temperaturen dann wohl auch Tag für Tag wieder spürle wärmer. Kann gut sein, dass es dann so Freitag, Samstag auch Temperaturen von 33 bis 34 Grad drin liegen, 0 Grad Grenze. Die liegt dann auch ab Mittwoch etwa auf 4000 Meter.
0: Mhm. Also ein Spaziergang im Wald oder einfach noch jemand her, wo es eine Klimaanlage gibt. In dem Fall ja, genau. So auf Ende Woche hin. Danke dir, Quirin Beck. Ich wünsche dir einen guten.
2: Das wünsche ich dir auch.
0: Danke. Ciao, Thomas. Vielmals.

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3: Jetzt ist es 12:30.
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5: Mit dem Renato Goethe, guten Mittag miteinander. In der Schweiz dürfte die Einwohnerzahl und die Zuwanderung nicht nach oben begrenzt werden. Dies zeigt eine Trendrechnung des Forschungsinstituts GFS Bern. Laut diesem Trend wird die SVP-Volksinitiative «Keine 10 Millionen Schweiz» abgelehnt. Die Änderung des Zivildienstgesetzes wird voraussichtlich angenommen. Laut der ersten Trendrechnung von GFS Bern sagen die Stimmbürger Ja zur Vorlage. Bundesrat und Parlament wollen mit der Gesetzesänderung die Wechsel von Militär in den Zivildienst reduzieren. So sollen alle Gesuchstellenden nach der Rekrutenschule mindestens 150 Tage Zivildienst leisten. Und zwar unabhängig davon, wie viele Diensttage ihnen bei der Armee noch fehlen. Wegen einer Bombendrohung ist der grenzüberschreitende 24-Stunden-Flohmarkt in Kreuzlingen und Konstanz evakuiert worden. Das Gelände beim Hafenareal wurde abgesperrt, bestätigt die Kantonspolizei Thurgau gegenüber Medien. Eine Person habe telefonisch eine Bombendrohung gemeldet. Nach nächtlichen Durchsuchungen stand gegen 9.30 Uhr fest, dass tatsächlich ein verdächtiger Gegenstand hinterlassen wurde. Dieser wird nun von der Polizei untersucht. Weitere Angaben machte sie zunächst nicht. Vor Ort steht auch ein Bombenräumkommando aus Stuttgart im Einsatz. Und wer in einer Hütte des Schweizer Alpenclubs SAC übernachten will, muss in Zukunft eine Reservationsgebühr von 10 Franken bezahlen. Dies haben die Vertreter der verschiedenen SAC-Sektionen an einer Versammlung beschlossen. Der Schweizer Alpenclub will so verhindern, dass Leute eine Übernachtung buchen und dann gar nicht erscheinen.
6: Auf der Autobahn A2 geht es länger zwischen Rotenburg und dem Schlundtunnel und dann gerade weiter von Luzern-Horbenweg bis nach Stanshindern Stockitz. Auf der A2 zwischen Wasser und Göschen im Moment 2 Kilometer. Gehen wir auf die A8 zwischen Lungern und Kaiserstuhl, auch dort stockt es im Moment. Es ist sonnig, heute Nachmittag gibt es aber ein paar Schleierwolken dazu und vor allem über den Bergen harmlose Quellwolken, sprich es gibt einen sonnigen Sommertag mit warmen 26 Grad. Vom Montag bis mit dem Mittwoch bleibt es weiterhin schön mit wenig Wolken, ausser am Dienstag, dort gibt es dann so ein grössere Wolkenfelder. Morgen am Montag wird es bis 25 Grad warm, aber Mittwoch hochsommerlich heiss, darum geht auch die 0 Grad Grenze rauf, am Mittwoch bis auf 4000 Meter.
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6: Wir haben 3 Minuten über 12:30. Ich wünsche euch einen guten.

0: Das ist der Sonntagmittag mit dem Zentralinfo. 9 Minuten über 12:30.
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0: Ja, was wollen wir da sagen? Nach dem gestrigen Abend Enttäuschung sicher, aber auch abschütteln und einfach nur vorwärts schauen, heiss für unsere Schweizer Nationalmannschaft, Marc Zimmermann.
2: Ja, treffend würde ich das auch so sehen, nach dem 1:1 WM-Auftakt gegen Katar. Trotzdem müssen wir den Match nochmal unter die Lupe nehmen. Die Schweiz ist in der ersten Hälfte mit einem Penalty-Goal in Führung gegangen und hat es dann verpasst, nachzulegen. Der Ausgleich hat Katar in der 94. Minute geschossen. Sie sagen eigentlich die bessere Mannschaft gewesen, sagt der Verteidiger Manuel Akanji.
3: Ich glaube, wir könnten in dem Spiel locker 5 Goal machen. 7-8 Goal-Chancen. Und wenn man nur 1 Goal davon macht und den Gegner ständig die Chance lässt, im Spiel zu bleiben, dann ja, glauben sie halt dran. Und so ist es dann auch schlussendlich passiert in der 94. Minute.
2: Für den 1:1 Ausgleichstreffer von Katar sagen sie selber verantwortlich, sagt Manuel Akanji weiter.
3: Es ist, glaube ich, von unserem eigenen Einwurf entstanden, wo wir bei uns hin auf der linken Seite hatten und der Ball muss irgendwo auf der gegnerischen Seite enden. Entweder ein bisschen weiter hinten bei ihnen, dass sie ihren Angriff wieder neu starten müssen oder schiessen sie ins Out vorne raus. Und da müssen wir cleverer sein, so entscheidende Situationen. Da darf man nicht ein Goal dort bekommen, vor allem so kurz vor Schluss. Wir müssen alles dafür machen, dass wir das nicht bekommen. Aber das war ja, in dem Moment nicht der Fall gewesen, und darum haben wir dann auch das Goal bekommen und sind bestraft worden.
2: 1:1 unentschieden als Favorit gegen Katar ist jetzt quasi ein Warnschuss gewesen.
3: Das Gute ist, es ist im ersten Gruppenspiel passiert und wir haben noch 2 weitere und wir kommen sogar als 8 beste Gruppendritte kommen noch weiter, aber das sind nicht unsere, das ist nicht das, was wir uns vorgenommen haben. Wir werden klar aus der Gruppe kommen als Erste. Ich glaube, wir können das auch, aber im nächsten Spiel müssen wir einiges besser machen.
2: Der nächste Match von der Nazi ist am Donnerstag gegen Bosnien-Herzegowina. Der Manuel Akanji hat ihres 1:1 gegen Kanada teilweise gesehen und meint.
3: Es war ein sehr gutes Spiel. Kanada hatte recht viele Chancen gehabt. Würde ich sagen, es war die bessere Mannschaft. Bosnien, würde ich sagen, ist nochmal kompakter wie Katar hinten. Machen wirklich alles, um das Goal zu verteidigen und sind natürlich auch gefährlich bestehende Bälle. Und darum müssen wir definitiv bereit sein im nächsten Spiel. Ja.
2: In der Schweizer Gruppe stehen jetzt alle Teams mit jeweils einem Punkt da. Zu den weiteren Match: Brasilien spielt gegen Marokko 1:1 unentschieden. Schottland schlägt Haiti mit 1:0 und Australien gewinnt gegen die Türkei mit 2:0. Heute startet die deutsche Nationalmannschaft ins WM-Turnier. Das Team von Julian Nagelsmann spielt in Houston gegen Curaçao. Alles andere als ein klarer Sieg wäre eine Überraschung. Der Thomas Bremser berichtet aus den USA.
4: Für den Bundestrainer und viele Spieler ist es die erste WM. Er verspüre Vorfreude und sei sehr ruhig, sagt Julian Nagelsmann. Curaçao kann zum perfekten Auftaktgegner werden, aber der Bundestrainer warnt. Im Kampf David gegen Goliath kann es wie im Pokal auch mal Überraschungen geben. Die Bedingungen hier in Houston optimal. Das Footballstadion ist überdacht und klimatisiert.
2: Heute steht bei der WM auch noch das Spiel Holland gegen Japan auf dem Programm. Zum Eishockey: Der ehemalige EVZ-Stürmer Attilio Biasca wechselt in die NHL. Der 23-jährige Nazi-Spieler verlässt den Meister Fribourg-Gottéron und unterschreibt bei den Boston Bruins. Er kommt einen sogenannten Einstiegsvertrag über. Beim EV Zug hat Attilio Biasca im Nachwuchs gespielt und ist in die erste Mannschaft aufgestiegen. Letzten Sommer hat er seinen Vertrag beim EVZ aufgelöst und ist zu Fribourg gegangen. Zu der Formel 1. Der George Russell im Mercedes wird heute beim GP von Barcelona die Siegesserie von seinem Teamkollegen Kimi Antonelli stoppen. Der Italiener ist mit 5 Siegen in Serie die Saison gestartet. Mit 19 ist er der jüngste WM-Leader der Geschichte. Heute startet Kimi Antonelli aber nur als Dritten ins Rennen. Der George Russell hat sich im Qualifying die Pole Position geholt. Auf dem zweiten Startplatz steht Lewis Hamilton im Ferrari. Der Audi-Pilot Nico Hülkenberg geht als 9. ins Rennen, sein Teamkollege Gabriel Bortoleto als 12. Und Basketball: New York Knicks holen sich zum dritten Mal den NBA-Titel. Der Traditionsclub hat in der Serie gegen San Antonio gerade den ersten Matchball verwertet mit einem 94-90 Auswärtssieg. Knicks gewinnen damit die Serie gegen die Spurs mit 4:1.
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14 Minuten und dann ist es Mittag um 1. Für alle, die auf den Strassen unterwegs sind, ich wünsche euch eine gute und sichere Fahrt. Und hier stockt es auf der Autobahn A2 in Luzern Richtung Gotthard, und zwar zwischen Stans und Beckeried. Und auf der A2 zwischen Wasser und Göschenen sind es immer noch 2 Kilometer. Das heisst, dort verlieren wir etwa 20 Minuten. Für alle, die auf die A8 gehen, da kommen wir in Stau rein zwischen Lungern und Kaiserstuhl. Und dann die A2 zwischen Quinto und Airolo. 3 Kilometer stocken es dort in Fahrrichtung Norden.

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3: Andermatt oben sind es im Moment 15 Grad, wärmer zu Anden mit 21 Grad, der Sonntagmittag am 1.
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4: Die SVP-Initiative zur 10-Millionen-Schweiz dürfte abgelehnt werden. Das neue Zivildienstgesetz dürfte aber angenommen werden. Und nach der Bombendrohung bei Kreuzlingen gibt es Entwarnung. Im Nachrichtenstudio wünscht einen guten Mittag, der Renato Götte. In der Schweiz werden die Einwohnerzahl und die Zuwanderung wohl nicht nach oben begrenzt. Dies zeigt eine Hochrechnung des Forschungsinstituts GFS Bern. Demnach wird die SVP-Volksinitiative keine 10 Millionen Schweiz mit 55% der Stimmen abgelehnt. Thomas Matta, Vater der Initiative, zeigt sich enttäuscht.
5: Ja, selbstverständlich bin ich enttäuscht. Man hat es zwar ein bisschen gesehen, mit bei den Umfragen schon. Wir sind etwa gleich wie die Umfragen wert. Aber ich muss sagen, die Gegner mit ihrem Ultramillionenbudget haben heute gewonnen. Aber die Schweiz und die Zukunft von unserem Land hat heute verloren. Verloren an Lebensqualität. Wir werden verlieren im sozialen Frieden. Und wir werden verlieren vor allem mit der inneren Sicherheit. Das bedauere ich sehr.
4: Freude herrscht hingegen beim Luzerner Nationalrat und Vizepräsident der SP Schweiz, David Roth.
6: Das ist ein enorm wichtiger Entscheid, ein Entscheid gegen den Bruch mit der EU, ein Entscheid gegen die ständige Ausgrenzung durch die SVP von Menschen ohne Schweizer Pass. Und es ist letztlich aber auch ein Entscheid für eine weltoffene Schweiz. Und das ist enorm wichtig. Es ist auch ein Entscheid für den Schutz der Arbeitnehmenden, weil auch der ist heute vom Spiel gestanden. Und das denn nach am Schluss das deutliche Resultat jetzt so rausgekommen ist, das freut mich natürlich extrem.
4: Die Änderung des Zivildienstgesetzes wird voraussichtlich angenommen. Laut der ersten Trendrechnung von GFS Bern sagen die Stimmbürger Ja zur Vorlage, und zwar mit etwa 53% Ja-Stimmen. Bundesrat und Parlament wollen mit der Gesetzesänderung die Wechsel vom Militär in den Zivildienst reduzieren. Wegen einer Bombendrohung ist der grenzüberschreitende 24-Stunden-Flohmarkt in Kreuzlingen und Konstanz am Morgen evakuiert worden. Nach einem Großeinsatz der Polizei konnten die Behörden gegen Mittag Entwarnung geben. Das Gelände beim Hafen wurde wieder freigegeben, schreibt die Kantonspolizei Thurgau. Bei der SBB ist es letzten August wohl fast zu einem Zugunglück gekommen. Ein Güterzug kam bei Neuchâtel rund 50 Meter vor einem Regionalzug zum Stehen, wie schreibt die Sonntagszeitung unter Berufung auf einen Bericht der Sicherheitsuntersuchungsstelle. Zwei deutschsprachige Lokführer waren beim Rangieren auf das falsche Gleis geraten. Sie konnten sich über Funk trotz bestandener Sprachprüfung nicht ausreichend mit der französischsprachigen Betriebszentrale verständigen. Die SBB will ihre Sprachvorgaben nun überprüfen. Und dann haben wir noch eine Meldung vom Eishockey. Der ehemalige EVZ-Stürmer Attilio Biasca wechselt in die NHL. Der 23-jährige Nazi-Spieler verlor Fribourg und unterschreibt einen Vertrag bei den Boston Bruins. Der Attilio Biasca kommt einen Einstiegsvertrag über.
7: Ja, da haben wir eine Unfallmeldung zwischen St. Urban und Pfaffnau. Ist die Strasse in beiden Richtungen gesperrt zurzeit wegen dem Unfall. Da zwei Luzern Richtung Gotthard stocken zwischen Stans und Beckeried. Auf der A8 zwischen Lungern und Kaiserstuhl. Wir bleiben auf der A8 Sarne Richtung Hergiswil. Dort geht es länger zwischen Alpnach und Hergiswil. Und auf der A2 Nord-Süd-Achse vor dem Gotthard-Nordportal sind es 3 Kilometer, die stocken. Auch 3 Kilometer vor dem Südportal. Die Wetterprognose für die nächsten paar Tage, sie kommt vom Quirin Beck.
8: Am Nachmittag und am Abend geht es recht sonnig weiter mit zeitweise vorüberziehenden Schleierwolken. Dazu haben wir über den Berg wieder harmlose Quellwolken. Temperaturen heute So um die 26 Grad. Dazu bloß im Flachland ein schwacher bis mäßiger Westwind. Auf den Bergen haben wir einen mäßigen West- bis Nordwestwind. Morgen am Montag geht es dann ähnlich weiter. Sonnig mit Schleier und Quellwolken. Temperatur ein Spürli weniger hoch. So um die 24 bis 25 Grad. Am Dienstag rechnen sie eine Warmfront. Da haben wir zeitweise ein bisschen ausdehnte Wolkenfelder. Höchstens in den Bergen mal ein, zwei Tropfen, die da oben runterkommen. Und dann wird es auch wieder wärmer werden. Am Dienstag 26 bis 27 Grad. Ab Mittwoch bleibt es dann sonnig und es wird dann heiß werden mit Temperaturen von 30 Grad oder mehr.
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9: Im Studio der André Schelbert. Und wir fangen an mit dem Kanton Luzern. Die Stimmbevölkerung von der Stadt Luzern sagt deutlich Ja zu zwei Vorlagen, die preisgünstige Wohnungen schaffen sollen. Es geht um zwei Gegenvorschläge zu linken Initiativen. Die Bevölkerung hat entschieden, dass die Stadt Luzern ein Vorverkaufsrecht überkommt, wenn grössere Liegenschaften verkauft werden. Und es sollen 1100 preisgünstige Wohnungen geschaffen werden, z.B. mit einer Niven-Stiftung und Darlehen. Zu beiden Vorlagen hat die Stadt Luzern mit rund 70% Ja gesagt. Und zweckens kann das Hallenbad Lido saniert und ausgebaut werden. Die Stimmbürger sagen Ja zum Kredit von 11,5 Millionen Franken. Auch zur Gesamtrevision von der Ortsplanung gibt es ein Ja. Kanton Uri. Zuerst fällt kann das Schulhaus Linden neu gebaut werden. Die Stimmbevölkerung sagt mit über 68% Ja zum 9 Millionen Kredit. Knapp abgelehnt wird dagegen der Kredit für das neue Mehrzweckgebäude Schlossberg. 51% sagen Nein zum Kredit von 12 Millionen Franken. Und zum Schluss noch in Kanton St. Gallen. Beim Kita-Gesetz im Kanton St. Gallen liegt das Ja-Lager im Moment vor. 60 von 75 Gemeinden sind ausgezählt. Über 55% sagen Ja. Bei dem neuen Kita-Gesetz soll im Kanton St. Gallen ein einheitliches Vergünstigungssystem eingeführt werden. Und Rapperswil-Jonach weiter planen bei der Mobilität. Die Stimmbürger sagen Ja zu einem Planungskredit von fast 4 Millionen Franken. Damit kann die Stadt Rapperswil zusammen mit dem Kanton St. Gallen Gestaltung rund um den geplanten Stadttunnel weiter ausschaffen. Über den Stadttunnel selber und heute ist damit aber noch nicht entschieden worden. Eine Abstimmung zum Gesamtprojekt, zum dem Stadttunnel, gibt es vermutlich im Jahr 2032.
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7: Es ist 6 Minuten ab 1. Ja, der Stolzberg schwingt, wo wir heute direkt für euch dabei sind. Die Mittagspause ist vorbei. Alle sind also gestärkt und parat für den Nachmittag. Auch unsere Kommentatoren, der Gregi Rohrer und der Simon Unternäher.
10: Ja, und langsam aber sicher trudeln auch wieder die Leute in die Arena ein und sie sind gespannt, wie es hier im vierten, im fünften und natürlich im sechsten Gang weitergeht. Wir schauen aber noch einmal zurück auf den Vormittag und nämlich mit dem Gang Freddy Bruhin gegen Marius Frank ist der dritte Gang fertig geworden. Gewonnen hat Marius Frank und jetzt haben wir folgende Zwischenrangliste. Im ersten Rang mit 29,50 Punkten Christian Bucher.
11: Im zweiten Rang mit 29 Punkten Lukas Heinzer und Tim Lustenberger.
10: Im dritten Rang mit 28,75 Punkten Marcel Bieri, Damian Ott, Joel Strebel. Fertig.
11: Jawohl, und im vierten Rang mit 28,50 Punkten Reto Andermatt, Silvan Appert, Kilian Kolb, Werner Schlegel, Martin Schönbächler, André Krauer und Joel Sutter.
10: Und im fünften Rang haben wir noch unter anderem folgende Eidgenossen: Marius Frank, Sinischa Lüscher, Sven Schortenberger, Jonas Burch und Michael Gwerder, die alle zusammen mit 28,25 Punkten und sind nach wie vor im Rennen mit dabei. Was siehst du für ein Fazit vom Vormittag?
11: Ja, wenn wir jetzt ein bisschen auf die Eidgenossen schauen und auf die Top-Favoriten, die wir am Morgen genannt haben, die ist es so: der Sascha Streich, der Eidgenosse Nordwestschweizer, hat 3 verlorene Gänge. Er wird uns, so wie es aussieht, Unfall bedingt der Wettkampf jetzt hier beenden. Alle anderen Eidgenossen, da ist ja keiner aufgeschoren davon. Das heisst, wir haben nur einen Athlet, aber der Christian Bucher, der Nicht-Eidgenosse mit 3 gewonnenen Gängen, und alle anderen haben 2 gewonnen gestellt oder eben noch einen verlorenen Gang drin von der Eidgenossen. Das kann man als Grobfazit ziehen. Der Nick Alpiger, der Adrian Odermatt, Lars Fockensberger und der Team Roth, sie haben nur einen gewonnenen Gang. Aber da muss man aufpassen hier auf dem Berg oben. Sie bewegen sich in der Punktzahl 27,50, 27,25. Da hat es schon abnormale Umstürze gegeben. Wir haben ja nur 90 Schwinger da. Es gibt maximal 60 Kränze. und es ist so gleich ein Umsturz an der anglischen Spitze passiert. Wir sehen das jetzt, wir kommen hier auf die Paarungen vom vierten Gang. Da gibt es ganz harte Paarungen. Also es kann bereits im nächsten Gang schon wieder ganz anders aussehen an der anglischen Spitze. Aber nach wie vor ganz gut im Rennen natürlich Damian Ott und Werner Schlegel. Aber auch aus in der Schweizer Sicht glücklicherweise auch Marcel Bieri, der hier vorne zur Front tut, mitschwingen. Und nicht vergessen euch, der Nordwestschweizer Sinisha Lüster. Also sie werden da ganz ein gewichtiges Wort mitreden um eine Festzeit.
10: Ja, dann werfen wir doch einen Blick auf den vierten Gang. Es sind nämlich vor wenigen Augenblicken die Paarungen rausgekommen. Es ist so, dass der Marcel Bieri trifft auf den Joel Strebel. Der Michael Gwerder schwingt mit dem Werner Schlegel. Der Lukas Heinzer schwingt mit dem Damian Ott. Der Silvan Appert hat mit dem Marius Frank zu tun. Der Christian Bucher, der Führende, er schwingt im vierten Gang mit dem Sinisha Lüscher. Dann haben wir den Nick Halpiger. Sein Gegner ist der Reto Fankhauser. Der Urs Topmann hat Lars Fockisberger. Der Kilian Kolb, er trifft auf den Sven Schurtenberger. Dann haben wir noch weiter den Benno Heinzer, der auf Team Rot trifft. Und der Reto Andermatt, er hat den Jonas Burchi bekommen. So präsentiert sich also die Ausgangslage hier nach drei Gängen. Was man vielleicht noch sagen kann, oder wenn irgendjemand heute den Namen Lukas Bissig erwartet hat, er ist heute nicht auf dem Stoss gemeldet. Das hat ganz einen einfachen Grund. Er wird am nächsten Sonntag am Schwarzsee als Gast vor Ort sein. Und man kann ja nur drei Bergfeste überhaupt absolvieren. Und hier hat er sich entschieden, dass er den Stoss rauslässt. So ist also die Situation hier vom Stoss. Wie die vierte Gang losgehen, werden wir sicher in einer Stunde schon mehr sagen
3: können. 11 Minuten ab 1 ist es, ja, das gibt einen spannenden Nachmittag mit dem Schwingen auf dem Stoss oder mit dem Abstimmungsergebnis natürlich, wo wir euch heute Nachmittag regelmässig auf dem Laufenden halten. Und Musik kommt natürlich auch nicht zu kurz. Da kann ich euch gerade ein Angebot machen. Wie wäre es mit eurem Lieblingssong? Ein Feel-Good-Song, einer, der euch so richtig aufstellt. Möcht mir eine WhatsApp-Sprachnachricht, wenn ihr euch einen Song hören wollt. 078 933 44 20 ist die Nummer. Oder eure Sprache direkt mit der Radio Zentral App schicken. Das geht da. Ja, was soll ich sagen? Bubi, einfach. Einfach das oberste Telefonsymbol anwählen und schon könnt ihr mir die Sprache schicken. Tun wir ein bisschen durchschnaufen in dieser Stunde mit dem James Blunt. Lynn Anderson gehört dazu zum breitesten Musikmix. Oder Maroon 5. Ich bin der Thomas Berger. Habt einen guten Nachmittag.

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1: Schön verbringen wir den Sonntagnachmittag mit uns, mit Radio Zentral. Es ist jetzt gerade 1 Minute über 1:30 geworden.
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2: Im Studio der André Schelbert. Die Stimmbevölkerung von der Stadt Luzern sagt deutlich Ja zu 2 Vorlagen, die preisgünstige Wohnungen schaffen sollen. Es geht um 2 Gegenvorschläge zu linken Initiativen. Die Bevölkerung hat entschieden, dass die Stadt Luzern ein Vorverkaufsrecht bekommt, wenn grössere Liegenschaften verkauft werden. Und es sollen 1100 preisgünstige Wohnungen geschaffen werden, z.B. mit einer neuen Stiftung und Darlehen. Der Simon Roth, Co-Präsident der Stadt Luzerner SP, freut sich über das Resultat.
3: Ja, wir sind sehr erfreut über das sehr deutliche Resultat zu diesen beiden Vorlagen. Die Vorlage jetzt haben wir wirklich auch Instrument für den Stadtrat, um wirklich da eine aktive Bodenpolitik, eine aktive Wohnpolitik zu machen. Und das ist jetzt auch unsere Erwartung an die Exekutive, dass sie jetzt die Instrumente, die sie mit dem heutigen Tag bekommen hat, dass sie die effektiv nutzt. Ich muss sagen, es ist tatsächlich deutlicher, als ich mir das erhofft habe. Und es ist wirklich auch, wenn man in den vergangenen Jahren anschaut, das ist nicht die erste wohnpolitische Vorlage, aber die Resultate werden immer deutlicher.
2: Zu beiden Vorlagen hat die Stadt Luzern mit rund 70% Ja gesagt. Zweckens kann das Hallenbad Lido saniert und ausgebaut werden. Die Stimmbürger sagen Ja zum Kredit von 11,5 Millionen Franken. Auch zur Gesamtrevision der Ortsplanung gibt es ein Ja. Und der neue Gemeindepräsident von Hondri heisst Domenico Gasu. Der Partilose setzt sich gegen René Feldbauer von der SVP durch. Im Kanton Zug, besser gesagt in die Stadt Zug, in der Metalli können 160 neue Wohnungen und ein 80 Meter hohes Hochhaus gebaut werden. Die Stimmbevölkerung sagt Ja zum Bebauungsplan. Damit müssen auch 30 bestehende Wohnungen abgerissen werden. Im Kanton Uri, in Zierschwald, kann die Schule Uslinden neu gebaut werden. Die Stimmbevölkerung sagt mit über 68% Ja zum 9 Millionen Kredit. Knapp abgelehnt wird dagegen der Kredit für das neue Mehrzweckgebäude Schlossberg. 51% sagen Nein zum Kredit von 12 Millionen Franken. Zum Schluss noch im Kanton St. Gallen beim Kita-Gesetz. Im Kanton St. Gallen liegt die Anlage im Moment vor. 60 von 75 Gemeinden sind ausgezählt. Über 55% sagen Ja. Mit dem neuen Kita-Gesetz soll im Kanton St. Gallen ein einheitliches Vergünstigungssystem eingeführt werden. Und Rapperswil-Jona kann weiter planen bei der Mobilität. Die Stimmbürger sagen Ja zu einem Planungskredit von fast 4 Millionen Franken. Damit kann die Stadt Rapperswil-Jona zusammen mit dem Kanton St. Gallen Gestaltung rund um den geplanten Stadttunnel weiter ausschaffen. Über den Stadttunnel selber ist damit aber noch nicht entschieden worden. Eine Abstimmung zum Gesamtprojekt gibt es vermutlich im Jahr 2032. Resultat zu der Parlamentswahl im Kanton Glarus und allen anderen Abstimmungen kehren Sie dann im Abstimmungsstudio am 2.
1: Und mit dem Blick auf die Strassen im Zentralland zwischen Roggwil und Glashütten ist die Strasse in beiden Richtungen gesperrt, weil dort ein Unfall passiert ist. Da 8 Sarnen Richtung Hergiswil, da stocken sie im Moment zwischen Alpnach und Hergiswil. Auf der A2 zwischen Wassen und Göschenen haben wir 3 Kilometer und ebenfalls 3 Kilometer Stau vor dem Gotthard-Südportal. Ich wünsche euch eine gute Fahrt.

0: Der Joe Cocker und der Breitist Musikmix passt ja super gut zusammen. Ich hoffe, ihr könnt den Sonntagnachmittag so richtig geniessen. 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
2: Der Nachmittag um 2 mit 23 Grad zu Buchs und auch 23 Grad sind es zu Art.
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4: Die SVP-Initiative zur 10 Millionen Schweiz dürfte abgelehnt werden. Das neue Zivildienstgesetz dürfte aber angenommen werden und nach der Bombendrohung bei Kreuzlingen gibt es Entwarnung. Im Nachrichtenstudio wünscht einen guten Nachmittag, Renato Götte. In der Schweiz werden die Einwohnerzahl und die Zuwanderung wohl nicht nach oben begrenzt. Dies zeigen Hochrechnungen des Forschungsinstituts GFS Bern. Demnach wird die SVP-Volksinitiative keine 10 Millionen Schweiz mit 55% der Stimmen abgelehnt. Thomas Matter, Zürcher SVP-Nationalrat und Vater der Initiative, zeigt sich enttäuscht.
5: Ja, selbstverständlich bin ich enttäuscht. Man hat es zwar ein bisschen gesehen, mit den Umfragen schon. Wir sind etwa gleich wie die Umfragen wert. Aber ich muss sagen, die Gegner mit ihrem Ultramillionenbudget haben heute gewonnen. Aber die Schweiz und die Zukunft von unserem Land hat heute verloren. Verloren an Lebensqualität, wir werden verlieren im sozialen Frieden und wir werden verlieren vor allem mit der inneren Sicherheit. Das bedauere ich sehr.
4: Freude herrscht hingegen beim Luzerner Nationalrat und Vizepräsident der SP Schweiz, David Roth.
6: Das ist ein enorm wichtiger Entscheid, ein Entscheid gegen den Bruch mit der EU, ein Entscheid gegen die ständige Ausgrenzung durch die SVP von Menschen ohne Schweizer Pass. Und es ist letztlich aber auch ein Entscheid für eine weltoffene Schweiz. Und das ist enorm wichtig. Es ist auch der Entscheid für den Schutz der Arbeitnehmenden, weil auch der ist heute vom Spiel gestanden. Und dass dann doch am Schluss das deutliche Resultat jetzt so rausgekommen ist, das freut mich natürlich extrem.
4: Die Änderung des Zivildienstgesetzes wird aber voraussichtlich angenommen. Laut Hochrechnungen von GFS Bern sagen die Stimmbürger mit 53% Ja zur Vorlage. Bundesrat und Parlament wollen mit der Gesetzesänderung die Wechsel vom Militär in den Zivildienst reduzieren. Wer in einer Hütte des Schweizer Alpenclubs SAC übernachten will, muss in Zukunft eine Reservationsgebühr von 10 Franken bezahlen. Dies haben die Vertreter der verschiedenen SAC-Sektionen an einer Versammlung beschlossen. Der Schweizer Alpenclub will so verhindern, dass Leute eine Übernachtung buchen und dann gar nicht erscheinen. Wegen einer Bombendrohung ist der grenzüberschreitende 24-Stunden-Flohmarkt in Kreuzlingen und Konstanz am Morgen evakuiert worden. Nach einem Großeinsatz der Polizei konnten die Behörden gegen Mittag Entwarnung geben. Das Gelände beim Hafen wurde wieder freigegeben, schreibt die Kantonspolizei Thurgau. Zum Sport mit der Meldung vom Eishockey. Der ehemalige EVZ-Stürmer Attilio Biasca wechselt in die NHL. Der 23-jährige Nazi-Spieler verlor Fribourg und unterschreibt einen Vertrag bei den Boston Bruins. Der Attilio Biasca kommt einen Einstiegsvertrag über. Und eine Meldung vom Mountainbike. Die Nidwaldnerin Alessandra Keller fährt dem österreichischen Leogang aufs Podest. Die Alessandra Keller wird im olympischen Cross-Country Dritte. Nicole Koller aus Wetzikon verpasst das Podest als Vierte knapp. Und Zina Frey aus Männedorf wird Neunte. Sie muss darum die Führung im Gesamtweltcup abgeben.
2: Hier haben wir eine Unfallmeldung zwischen Roggwil und Glas. Heute in beiden Richtungen ist wegen dem Unfall die Strasse gesperrt. Stauen tut es auf der A8 Sarne-Hergiswil zwischen Alpnach und Hergiswil. Und dann auf der A2 auf der Nord-Süd-Achse haben wir vor dem Gotthard-Nordportal 3 km Stau und auch 3 km sind es vor dem Gotthard-Südportal. Das heisst etwa eine halbe Stunde Zeitverlust. Ich wünsche euch eine unfallfreie Fahrt. Es ist sonnig, es gibt zwar ein paar Schleierwolken und jetzt kommen dann auch ein bisschen Quellwolken dazu bei den Bergen. Es bleibt aber ein schöner Nachmittag bis 26 Grad. Vom Montag bis mit dem Mittwoch bleibt es meistens sonnig mit nur wenig Wolken, außer am Dienstag. Dort gibt es ein bisschen grössere Wolkenfelder. Morgen am Montag wird es warm bis 25 Grad, aber Mittwoch dann hochsommerlich heiß. 0 Grad Grenze geht ob sie bis auf 4000 Meter.
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7: Im Studio der André Schelbert. Luzern sagt Ja zum neuen Kantonsgericht. Die Stimmbürger sagen deutlich Ja zum Kauf vom ehemaligen Gebäude von der Ausgleichskasse in der Stadt Luzern. Fast 70% haben dem Kredit von 18,5 Millionen Franken zugestimmt. Das Kantonsgericht kämpft seit Jahren mit Platzproblemen und ist aktuell auf mehrere Standorte verteilt. Mit dem Gebäude in der Nähe vom Verkehrshaus soll das Gericht in Zukunft an einem Ort sein. Für den Umbau rechnet der Kanton mit rund 27 Millionen Franken. Die Stimmbevölkerung der Stadt Luzern sagt deutlich Ja zu zwei Vorlagen, die preisgünstige Wohnungen schaffen sollen. Es geht um zwei Gegenvorschläge zu Linke-Initiativen. Die Bevölkerung hat entschieden, dass die Stadt Luzern ein Vorverkaufsrecht überkommt, wenn grössere Liegenschaften verkauft werden. Und es sollen 1100 preisgünstige Wohnungen geschaffen werden, zum Beispiel mit einer neuen Stiftung und Darlehen. Luzerner Baudirektorin Corinna Bertsch ist zufrieden.
8: Ein erfreuliches Resultat für uns. Der Stadtrat ist mit seiner Wohnraumpolitik bestätigt worden, sehr deutlich bestätigt, auch mit einer sehr hohen Stimmbeteiligung.
7: Zu den beiden Vorlagen hat die Stadt Luzern mit rund 70% Ja gesagt. Zweckens kann das Hallenbad Lido saniert und ausgebaut werden. Die Stimmbürger sagen Ja zum Kredit von 11,5 Millionen Franken. Der neue Gemeindepräsident von Honri heisst Domenico Gasu. Der Parteilose setzt sich gegen den René Felsbauer von der SVP durch. Und der Bushof zu Bärenmünster kann ausgebaut und saniert werden. Die Stimmbevölkerung sagt Ja zu einem Kredit von 5,3 Millionen Franken. Im Kanton Glarus wird heute das 60-köpfige Parlament, der Landrat, gewählt. Lukas Palmer in Glarus, was ist der aktuelle Stand?
9: Ja, hier im Rathaus zu Glarus ist es noch ruhig. Man hört es im Hintergrund, läuft noch nicht so viel. Noch dies sind jetzt aber Parteipräsidentinnen und Parteipräsidenten eingetrudelt. Und es ist eine richtige Spannung in der Luft. Wer wird zu den Gewinnern gehören, wer zu den Verlierern? Es ist nicht ganz klar, wenn das Resultat rauskommt, ob es schon in einer Stunde bekannt ist oder vielleicht erst in zwei Stunden, wir lassen uns überraschen.
7: Aus Glarus, der Lukas Palmer. Beim Kita-Gesetz im Kanton St. Gallen liegt das Jahrjager im Moment vor. 60 von 75 Gemeinden sind ausgezählt. Über 55% sagen Ja. Mit dem neuen Kita-Gesetz soll im Kanton St. Gallen ein einheitliches Vergünstigungssystem eingeführt werden. Rapperswil-Jona kann weiter planen bei der Mobilität. Die Stimmbürger sagen Ja zu einem Planungskredit von fast 4 Millionen Franken. Damit kann die Stadt Rapperswil-Jona zusammen mit dem Kanton St. Gallen Gestaltung rund um den geplanten Stadttunnel weiter ausschaffen. Über den Stadttunnel selber ist damit aber noch nicht entschieden worden. Der Rapperswiler Bauchef, der Uli Dobler, ist zufrieden.
10: Bürgerinnen und Bürger haben uns im September 23 mit einem Grundsatzentscheid auf den Weg geschickt, hat also auch einen Auftrag gegeben, dem Stadtrat, den Weg weiter zu folgen. Und jetzt hat sich das mit der Urnenabstimmung vom heutigen Tag für den Planungskredit, für die flankierenden Massnahmen von 3,8 Millionen, mit dem Resultat hat sich bestätigt, dass wir den Weg können zusammen mit dem Kanton weitergehen.
7: Eine Abstimmung zum Gesamtprojekt gibt es vermutlich im Jahr 2032. Gegen den Kredit war unter anderem Susanne Helbling, SP-Kantonsrätin aus Rapperswil. Damit würden sich Verbesserungen jetzt verzögern.
11: Eigentlich haben wir jetzt mit dieser Abstimmung hat man noch gar nichts gewonnen. Da ist überhaupt noch keine einzige Straße zurückgebaut. Da ist noch keine Verkehrsberuhigung erreicht. Und ich glaube, die Stadt Rapperswil-Jona muss trotz dem Abstimmungsresultat sofort über die Bücher und sofort auch jetzt schon die Möglichkeiten, die man hat, um den Durchgangsverkehr zu vermindern, jetzt in Angriff nehmen.
7: Die Kosten für den Stadttunnel zu Rapperswil-Jona werden auf rund 1 Milliarde Franken geschätzt. In der Metallitz-Zug können 160 neue Wohnungen und ein 80 Meter hohes Hochhaus gebaut werden. Die Stimmbevölkerung sagt Ja zum Bebauungsplan. Damit müssen auch 30 bestehende Wohnungen abgerissen werden. In Hirschfeld kann die Schule in Linden neu gebaut werden. Die Stimmbevölkerung sagt mit über 68% Ja zum 9-Millionen-Kredit. Knapp abgelehnt wird dagegen der Kredit für das neue Mehrzweckgebäude Schlossberg. 51% sagen Nein zum Kredit von 12 Millionen Franken. Und im Kanton Schweiz, im Seefeld, in der Gemeinde Schweiz soll es ein modernes Schulhaus gebaut werden. Die Stimmbürger von Schweiz sagen deutlich Ja zu Ausgaben von über 1,6 Millionen Franken. Ein Ja gibt es in der Gemeinde Schweiz zu einem neuen Clublokal im Chaibrunnen. Gleichzeitig soll auch die Liegenschaft Küchlebunker saniert werden. Für das Projekt heissen die Schweizer 3,3 Millionen Franken klargut.
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2: Ja, und vom Abstimmungsstudio gehen wir voraus ein bisschen an die frische Luft in die Höhe zum Stolzbergschwingen zu unseren beiden Kommentatoren, zum Gregi Rohrer und zum Simon Unternährer.
12: Ja, hier auf dem Stoss sind wir mitten in der heissen Phase vom vierten Gang. Aktuell ist gerade der Führende am Schwingen, der Christian Bucher. Er noch drei Gänge im ersten Rang mit 29,5 Punkten. Sein Gegner aktuell, der Sinis Schalüscher, und der hat sich hier nicht zurück.
13: Ja, bis jetzt sehr animierter Gang. Schon gar eine Siegchance. Prienzer und jetzt gerade wieder Prienzer. Rechts rum vom Christian Bucher beinahe zum Resultat geführt, aber sie ist schon unheimlich stark in der Defensive. Also der Gang ist immer noch offen.
12: Wir schauen doch auf andere Resultate. Der zweitplatzierte Team Lustenberger, er hat geschwungen gegen Adrian Odermatt.
13: Der Gang ist gestellt worden, relativ ereignislos und natürlich mit der Folgenote 8,75.
12: Nach drei Gängen war der Reto Andermatt im vierten Rang klassiert. Er hat den Jonas Burch im vierten bekommen.
13: Und hier hat der Eigenhaus und Favorit Jonas Burch sofort die Initiative ergriffen. Circa der dritten Minute kommt der Jonas Burch, der Eigenhaus, mit dem links kurz Boden, kann am Bauerngriff zum Resultat vervollständigen.
12: Den haben wir auch gesehen schwingen, der Kilian Kolb gegen Sven Schurtenberger.
13: Ja, da ist der 21-jährige Turnerschwinger, der Kilian Kolb, unerschrocken ans Werk gegangen und hat der Sven Schurtenberger sehr gefordert, hat immer wieder mit Kopfgriff die Kreuzgriffversuche von Sven Schurtenberger abkontert und nach 4 Minuten hätte der Gang müssen unterbrochen werden. Wir wissen noch nicht genau, was der Sven Schurtenberger für eine Verletzung davontragen hat oder ob der Gang allfällig sogar weiter fortgesetzt werden.
12: Dann haben wir weiter gesehen, der ebenfalls viertrangierte, der Martin Schönbächler. Er hat den Christian Bernhard eingeteilt bekommen. Das ist so, dass der Martin Schönbächler den Gang leider hat müssen verlieren. Aber gerade vorhin haben wir gesehen, gewonnen. Der Joel Sauter gegen den Gian-Maria Odermatt. Dann haben wir weiter gesehen, der Benno Heinzer gegen den Team Roth.
13: Jawohl, der Gang ist sehr animiert verlaufen. Der Team Roth, der Eigenoss, hat immer wieder probiert, mit Kurz und mit Weiberhaken anzugreifen. Aber Benno Heinzer hat genau das gleiche Rezept gesucht. Und so ist der Gang neutralisiert worden und mit der Note 8,75 gestellt abgebrochen worden.
12: Der Luc Bissig, er hat jetzt im vierten Gang den Mark Henny eingeteilt bekommen.
13: Ja, da hat der junge Luc Bissig, der grosse Nachwuchshoffer vom Innerschweizer Schwingerverband, alles auf eine Karte gesetzt, hat sofort Letz gezogen und kommt zum platten Filmjubel der Resultat.
12: Dann haben wir noch weitere Resultate. Der Lars Fockisberger gewinnt gegen den Urs Dottmann. Dann haben wir den Freddy Bruhin gesehen, gewinnt gegen den Simon Schmutz. Der Roman Wandeler unterliegt dem Mario Bösch. Der Nick Kalpiger, er gewinnt gegen den Reto Fankhauser. Der Jonas Durer unterliegt dem Thies Kolb. Und der Jonas Amrin, er kann gewinnen gegen den Ronny Heinzer. Und jetzt ist der Gang vorbei, nämlich der zwischen Christian Bucher und dem Sinis Schalüscher.
13: Ja, jetzt gerade vor wenigen Sekunden ist der Gang gestellt worden mit der Note 9. Sehr animierter Gang gewesen, wie gesagt. Der Christian Bucher hat zwei Chancen gehabt, sogar auf einen Sieg. Aber schlussendlich, der Sinis Schalüscher kann sich immer wieder retten. Schlussendlich kann er auch saubere

0: Michael Querder, Damian Ott gegen den Lukas Heinzer und aktuell an der Arbeit Silvan Appert gegen den Marius Frank. Wie das die vier letzten vierten Gänge rauskommen, das erfahrt ihr in der App oder auf der Webseite. Oder wir sagen es euch sicher in einer Stunde auch noch.
1: Radio Zentral. 14 Minuten nach 2 ist es ja Spannung pur, also beim Schwingen auf dem Stoss und natürlich auch bei den Abstimmungen. Bei Radio Zentral sind ihr bestens informiert von dem warmen oder heissen Sommernachmittag. Schweiz, Schweiz, ich hoffe, ihr könnt das Wochenende in vollen Zügen geniessen, zusammen mit dem breitesten Musikmix. Haben wir euch Beyoncé bereit gemacht in dieser Stunde. Wir gehen noch auf die schöne Insel mit der Pop-Ikone Madonna. Oder gute Stimmung, möchtet auch Coldplay. Ich bin der Thomas Berger, schön sind ihr bei uns.

Gute Laune an dem Sommertag zusammen mit Radio Zentral. Ich ein Radio mit Herz. Ich hoffe, ihr könnt es so richtig geniessen. Vollgas geben, bevor es morgen wieder an die Säcke geht. Jetzt ist es 2:30. Stocken tut zwischen Roggwil und Glashütte in beiden Richtungen. Also es gibt Stau, natürlich, weil die Strasse gesperrt ist. Dort ist ein Unfall passiert, dauert also ein Zeitchen. Bis man wieder durchfahren kann, dann gehen wir auf die A4 zwischen Altdorf und Sisigen. Stocken zurzeit eine Viertelstunde, geht es wieder länger. Auf der Autobahn A2 zwischen Wasser und Göschen haben wir 2 Kilometer Stau und auch vor dem Gotthard-Südportal stocken sie im Moment mit 3 Kilometern, das heisst etwa eine halbe Stunde, wo es dort länger geht. Ich wünsche euch eine gute, unfallfreie Fahrt. Ja, der 14. Juni, ein Tag, wo man draussen geniessen kann. Umso schöner, wenn man heute Geburtstag feiern kann, Leute einladen, auf die Terrasse den Grill anschmeissen, etwas Gutes trinken. Wenn es so ist bei euch, herzliche Gratulation zum Geburtstag. Und der 14. Juni ist auch der Geburtstag von Boy George. Er wird heute 65. Er ist zu London auf die Welt gekommen. Wir kennen ihn nicht nur als Sänger. Er schreibt auch selber Lieder und ist House-DJ. Weltweit bekannt ist natürlich der Boy George in den frühen 1980er Jahren als Sänger von Culture Club. Ja, hat so einen auffälligen Kleidungsstil. An dem erkennt man ihn natürlich sofort. Der Boy George ist als dritter Sohn von einer irisch-katholischen Familie auf die Welt gekommen. Das Karma Chameleon zum Beispiel kennen wir, einen von vielen Hits von Boy George aus dem Jahr 1983. 3 Wochen war er hier auf Platz 1 in der englischen Hitparade. Ja, und dann, wenn wir schon von den Geburtstagen reden heute, gehen wir doch nach Italien. 72-jährig wird sie heute, kommt zum Glauben, Gianna Nannini. Ja, in Siena auf die Welt gekommen. Wir kennen sie als Rocksängerin, schreibt aber auch eigene Songs, Lieder von ihr, Fotoromanza zum Beispiel. Bello e impossibile, i maschi oder un'estate italiana. Ja, mit all diesen Songs und vielen mehr sind hier populär geworden. Sie ist übrigens in einer sehr bekannten Konditorenfamilie in Siena aufgewachsen. Ja, ich würde sagen, ziehen wir es doch in voller Länge rein und geniessen es aus dem Jahr 1984. Fotoromanza Gianna Nannini passt doch auch perfekt zum heutigen Sommertag.

17 Minuten und dann ist es 3 an dem Sonntag, 14. Juni. Ja, ein spannender Sonntag natürlich mit Wahlen und Abstimmungen heute. Und ja, es geht um die politische Zukunft in den verschiedenen Regionen. Wir von Radio Zentral sind für euch da mit Ergebnis zu der nationalen Abstimmung, mit Ergebnis natürlich auch aus dem Zentralland. Da schauen wir genauer her, hat natürlich auch aktuell Stimmen aus den Regionen für euch parat. Am 3 gibt es bei uns die nächsten Nachrichten und gerade anschliessend schalten wir ins Wahl- und Abstimmungsstudio.

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4: Sonntagnachmittag um 3, 25 Grad, das so viel haben wir zu Lauwerz und 22 Grad zu Wallenstadt.
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5: Die SVP-Initiative zur 10-Millionen-Schweiz dürfte abgelehnt werden. Das neue Zivildienstgesetz dürfte aber angenommen werden. Und die Aargauer sagen Ja zu einem historischen Verkehrsprojekt. Im Nachrichtenstudio Renato Götte. In der Schweiz werden die Einwohnerzahl und die Zuwanderung wohl nicht nach oben begrenzt. Dies zeigen Hochrechnungen des Forschungsinstituts GFS Bern. Demnach wird die SVP-Volksinitiative keine 10 Millionen Schweiz mit 55% der Stimmen abgelehnt. Der Zuger Nationalrat und die SVP-Fraktionschef Thomas Aschi bedauert dies.
6: Selbstverständlich sind wir enttäuscht. Ich glaube, die linken Städte und die Westschweiz haben hier den Ausschlag gegeben, dass es kein Ja gegeben hat. Aber trotzdem, wir müssen vorwärts schauen. Als nächstes wird der Bundesrat mit dem EU-Vertrag Zuwanderung sogar noch ausweiten, wird dynamisch EU-Recht übernehmen, wird sich im Europäischen Gerichtshof unterstellen. Das wird der nächste grosse Kampf gegen das EU-Abkommen, gegen den Unterwerfungsvertrag sein.
5: Freude herrscht hingegen beim Luzerner Nationalrat und Vizepräsident der SP Schweiz, David Roth.
7: Das ist ein enorm wichtiger Entscheid, ein Entscheid gegen den Bruch mit der EU, ein Entscheid gegen die ständige Ausgrenzung durch die SVP von Menschen ohne Schweizer Pass. Und es ist letztlich aber auch ein Entscheid für eine weltoffene Schweiz. Und das ist enorm wichtig. Es ist auch ein Entscheid für den Schutz der Arbeitnehmenden, weil auch der ist heute vom Spiel gestanden. Und das denn nach am Schluss das deutliche Resultat jetzt so rausgekommen ist, das freut mich natürlich extrem.
5: Die Änderung des Zivildienstgesetzes wird voraussichtlich angenommen. Laut Hochrechnungen von GFS Bern sagen die Stimmbürger mit 53% Ja zur Vorlage. Bundesrat und Parlament wollen mit der Gesetzesänderung die Wechsel vom Militär in den Zivildienst reduzieren. Die Aargauer Stimmberechtigten sagen Ja zum grössten Verkehrsprojekt der Kantonsgeschichte. Sie bewilligen einen Kredit von über 380 Millionen Franken für die Verkehrsentwicklung im Raum Sur bei Aarau. Dies mit rund 54% Ja-Stimmen. Das Projekt soll den Durchgangsverkehr reduzieren. Zudem soll es den Auto-, Velo-, Fuß- und öffentlichen Verkehr besser vernetzen. Nein, sagen die Aargauer aber zur Initiative Bildungsqualität sichern jetzt. Diese hätte den Anspruch auf genügend qualifizierte Lehrpersonen in der Kantonsverfassung verankern wollen. Eine aktuelle Meldung aus Graubünden. Die SVP ist erstmals seit 18 Jahren wieder ein Teil der Regierung des Kantons Graubünden. Die Mitte hingegen verliert einen Sitz und ist somit die Regierungsmehrheit nicht mehr inne. Valérie Favre-Acola von der SVP ist die neue Vertreterin dieser Partei in der kantonalen Exekutive. Wer in einer Hütte des Schweizer Alpenclubs SAC übernachten will, muss in Zukunft eine Reservationsgebühr von 10 Franken bezahlen. Dies haben die Vertreter der verschiedenen SAC-Sektionen an einer Versammlung beschlossen. Der Schweizer Alpenclub will so verhindern, dass Leute eine Übernachtung buchen und dann gar nicht erscheinen. Zum Sport mit der Meldung vom Mountainbike. Die Nidwaldnerin Alessandra Keller fährt im österreichischen Leogang aufs Podest. Die Alessandra Keller wird im olympischen Cross-Country Dritte. Die Nicole Koller aus Wetzigen verpasst das Podest als Vierte knapp. Und Sina Frey aus Männedorf wird Neunte. Sie muss darum die Führung im Gesamtweltcup abgeben.
8: Zwischen Roggwil und Glashütte ist die Strasse gesperrt in beiden Richtungen, weil dort ein Unfall passiert ist. Dann gehen wir auf die Autobahn A4. Zwischen Altdorf und Sisigen dort stocken sie, verlieren etwa eine Viertelstunde. Auf der A2 in Gotthard Richtung Luzern, ab Altdorf bis nach Beckeried staut es ebenfalls. Und auf der A2 Nord-Süd-Achse vor dem Gotthard-Nordportal 2 km Stau, vor dem Südportal aktuell 3 km. Es ist sonnig, heute Nachmittag, es bleibt auch so, obwohl es immer mehr Quellwolken gibt über den Bergen. Die bleiben aber harmlos, 26 Grad als Höchsttemperatur. Somit zu den Aussichten, Montag bis mit dem Mittwoch, ja, es bleibt Sommer. Wir haben nur wenige Wolken, am Dienstag dort gibt es zwar ein bisschen grössere Wolkenfelder, sonst aber Sonne pur. Morgen am Montag 25 Grad, aber Mittwoch hochsommerlich heiss. 0 Grad Grenze geht ab bis auf 4000 Meter.
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9: Im Studio André Schelbert. Zuerst in Kanton Schweiz. Dort lehnt Stimmvolk höhere Prämienverbilligungen ab. Eine SP-Initiative hat den Mittelstand mit höheren Prämienverbilligungen finanziell entlasten. Die Vorlage ist mit fast 60% abgelehnt worden. Der Bezirk Einsiedler kann die Liegenschaft Bad Iroblosen kaufen. Die Stimmbürger sagen deutlich Ja dazu. Deutlich Ja sagt Stimmvolk von Einsiedler auch zur neuen Nutzungsplanung vom Bahnhof Areal. Im Seevenfeld in der Gemeinde Schweiz soll es ein modernes Primarschulhaus gebaut werden. Die Stimmbürger von Schweiz sagen deutlich Ja zu Ausgaben von über 1,6 Millionen Franken. Ein Ja gibt es in der Gemeinde Schweiz zu einem neuen Clublokal im Tscheibrunnen. Gleichzeitig soll auch die Liegenschaft Höchlibunker saniert werden. Für das Projekt heisst die Schweizer 3,3 Millionen Franken gut. Sattel sagt Nein zu Ausgaben von über einer halben Million Franken für den Skibetrieb am Hochstuckli. Die Stimmvolk von Sattel lehnt die Ausgaben mit 600 zu etwa 460 Stimmen ab. Es gibt also kein Geld für die Wiederinbetriebnahme vom Skibetrieb am Hochstuckli. Darum sind am Gemeinderat von Sattel die Hände blockiert. Wir wechseln den Kanton und gehen in den Kanton Nidwalden. Nidwaldner Stimmbevölkerung nimmt beide kantonalen Vorlagen an. Damit kann eine neue Dreifachturnhalle für 26 Millionen Franken am Kollegi St. Fidelis zustande gebaut werden. Und auch die Steuerentlastung für Familie und den Mittelstand ist angenommen worden. Beziehungsweise ist der Vorschlag vom Landrat angenommen und der Gegenvorschlag abgelehnt worden. Damit wird in Zukunft die Steuerbelastung von Familie, vom Mittelstand und von Fach- und Führungskräften reduziert. Der Gegenvorschlag hätte höhere Einkommen, weniger Starkwellen entlasten. Das Strandbad Strandstaat, das kann modernisiert werden. Die Stimmbevölkerung sagt Ja zu einem Kredit von knapp 13 Millionen Franken. Im Kanton Zug, dort ist in der Metallitz Zug, kann ein 80 Meter hohes Hochhaus gebaut werden. Die Stimmbevölkerung von der Stadt Zug sagt Ja zum Bebauungsplan. Damit können insgesamt 160 neue Wohnungen gebaut werden. 30 bisherige Wohnungen werden abgerissen. Ja, zum Bebauungsplan habe ich mehrere Vorteile, sagt der SVP-Präsident vom Kanton Zug, der Philipp C. Brunner.
10: Also die Vorteile sehe ich einfach, dass der Eigentümer die Möglichkeit hat, ein attraktives Angebot auch für die Stadt zu schaffen, Wohnungen zu schaffen. Das ist tatsächlich in den Leserbriefen intensiv diskutiert worden. Und vor allem auch, ich gönne die Stadt mit dem neuen Metalliplatz, glaube ich, auch eine bessere Verbindung zum Bahnhof.
9: Anderer Meinung ist der Andreas Brütsch vom Nein-Komitee.
11: Das Projekt ist einfach nicht gut. Und was jetzt, wo die Bürger dazu ja gesagt haben, das ist zu mehr Wohnungen, das ist in dem Sinn eigentlich ein bisschen Mogelpackung. Und tatsächlich hätte man genauso gut können mehr Wohnungen bauen, ohne dass man den Kern von dieser Metallüberbauung abreißt. Und das ist schade. Da verliert Zug und da verliert die Kultur von Zug. Und das bedauere ich sehr.
9: Die Gemeinde Baar lehnt die Einführung von einer Mehrwertabgabe ab. Der Gemeinderat hat eine Ablehnung empfohlen, weil damit die Bäume und Mietpreise könnten teurer werden. An der Urne ist die Einführung von einer Mehrwertabgabe mit fast 67% abgelehnt worden. Bei den Glarner Landratswahlen sind bis jetzt die Stimmen der Bevölkerung von Glarus Süd ausgezählt. Dort sind 14 von den 60 Sitzen vergeben. Die SVP und die GLP die gewinnen dabei je einen Sitz und die Mitte und die SP verlieren einen Sitz. Aus dem Rathaus zu Glarus berichtet der Lukas Palmer.
12: Im Süden da bleibt die SVP klar stärkste Kraft. Sie gewinnt einen Sitz dazu und kommt auf neue 6 Sitze. Dann kommt die FDP, die bei 3 Sitzen bleibt. Die Grünen bleiben bei 2. Und die Mitte verliert einen Sitz und hat jetzt nur noch einen. Dafür gewinnt die GLP einen Sitz, der im Süden bis jetzt nicht vertreten war. Und dann noch die SP, die hat ja 2 Rücktritte im Süden gehabt. Und die hat jetzt nur noch einen Sitz. Nur der Mauro Sana von der SP hat die Wahl geschafft.
9: Aus dem Rathaus Glarus, der Lukas Palmer. In Kanton Luzern. Luzern sagt Ja zum neuen Kantonsgericht. Die Stimmbürger sagen deutlich Ja zum Käuf vom ehemaligen Gebäude von der Ausgleichskasse der Stadt Luzern. Fast 70% haben dem Kredit von 18,5 Millionen Franken zugestimmt. Das Kantonsgericht kämpft seit Jahren mit Finanz- und Platzproblemen und ist aktuell auf mehrere Standorte verteilt. Mit dem Gebäude in der Nähe vom Verkehrshaus soll das Gericht in Zukunft an einem Ort sein. Für den Umbau rechnet der Kanton mit rund 27 Millionen Franken. Die Stimmbevölkerung von der Stadt Luzern sagt deutlich Ja zu 2 Vorlagen, die preisgünstige Wohnungen schaffen sollen. Es geht um 2 Gegenvorschläge zur linken Initiative. Die Bevölkerung hat entschieden, dass die Stadt Luzern ein Vorverkaufsrecht überkommt, wenn grössere Liegenschaften verkauft werden. Und es sollen 1100 preisgünstige Wohnungen geschaffen werden, z.B. mit einer neuen Stiftung und Darlehen. Die beiden Vorlagen seien das falsche Instrument für günstige Wohnungen, sagt der Stadt Luzerner SVP-Präsident Marco Hutz.
13: Ja, das Ergebnis ist deutlich. Es ist nicht das, was wir uns erwünscht oder erhofft haben. Aber die Stadt hat jetzt vor der Bevölkerung die Legitimation gekriegt, mehr in die Immobilienmärkte einzugreifen. Ja, einfach mit diesen 2 Vorlagen werden per se nicht mehr Wohnungen geschaffen. Und da müssen wir jetzt natürlich gerade aus der bürgerlichen Seite das Auge drauf haben, dass jetzt, was jetzt die Stadt schlussendlich mit dem Entscheid von heute macht.
9: Zu beiden Vorlagen hat die Stadt Luzern mit rund 70% Ja gesagt. Der Bushof zu Bernmünster kann ausgebaut und saniert werden. Die Stimmbevölkerung sagt Ja zu einem Kredit von 5,3 Millionen Franken. Damit kann der Bushof zu einer regionalen Verkehrsdreischiebe ausgebaut werden. Und Mecke sagt Ja zur Überbauung von der Luzernenstrasse für rund 38 Millionen Franken. Geplant ist ein Doppelgebäude aus Holz. Innen kommen die Schule- und Gemeindebibliothek, aber auch Angebote für Schule- und familienergänzende Tagesstrukturen. In Kanton St. Gallen. Die St. Galler Stimmbevölkerung sagt deutlich Ja zum neuen Kita-Gesetz. Damit wird im ganzen Kanton ein einheitliches Vergünstigungssystem für Kinderbetreuung außerhalb der Schule. Bis jetzt kann jede Gemeinde selber entscheiden, wer wie unterstützt wird. Und Rapperswil-Jona kann weiter planen bei der Mobilität. Die Stimmbürger sagen Ja zu einem Planungskredit von fast 4 Millionen Franken. Damit kann die Stadt Rapperswil zusammen mit dem Kanton St. Gallen die Gestaltung rund um den geplanten Stadttunnel weiter ausschaffen. Zum Schluss noch Kanton Uri. Zuerst fällt die Schule Uslinde neu gebaut werden. Die Stimmbevölkerung sagt mit über 68% Ja zum 9-Millionen-Kredit. Knapp abgelehnt wird dagegen der Kredit für das neue Mehrzweckgebäude Schlossberg. 51% sagen Nein zum Kredit von 12 Millionen Franken.
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8: Ja, da gehen wir jetzt auf einen Stoss rauf, wo heute das erste Bergschwingen stattfindet. Da sind wir zumindest drinnen im 5. Gang. Die Fakten jetzt vom Gregi Rohrer und vom Simon Unternährer.
14: Ja, bevor wir auf den 5. Gang schauen wollen, machen wir noch einen kurzen Blick retour. Wir sind nämlich noch ein paar Resultate offen. Im 4. Gang ist der Lukas Heinzer auf den Damian Ott getroffen.
15: Ja, und da hat der Lukas Heinzer gezeigt, dass er weiters an Klasse gewonnen hat. Er hat nämlich den Dominot sehr souverän kennenstellen und beide sind mit der Note 9 belohnt worden.
14: Der Marcel Bieri, er hat den Joel Strebu auf dem Notenblatt gehabt.
15: Auch in diesem Gang ist gestellt worden, halten wir uns doch da kurz, weil die Fakten sind da relativ gleich erzählt. Es war relativ ein ereignisloser Gang gewesen, aber erstaunlicherweise mit der Note 9 benotet worden.
14: Der heimische Eidgenoss, der Silvan Appert, der hat im 4. den Marius Frank gehabt.
15: Auch da kann ich mich nur wiederholen. Auch in diesem Gang ist gestellt worden, auch mit der Note 9. Da ist sehr animierter Gang gelaufen. Wie gesagt, gestellt und Noten 9.
14: Da haben wir ja in der letzten Einschaltung noch davon gehabt, dass der Kilian Kolb gegen Sven Schurtenberger geschwungen hat. Der Gang ist unterbrochen worden. Durch das, dass der Kilian Kolb seinen Viergang nachher gegen Lars Vogisberger gemacht hat, ist auch klar gewesen, dass Sven Schurtenberger nicht mehr zurückkommt und der Gang dort nicht fertig gemacht werden konnte. Wir haben aber noch einen letzten Gang, nämlich Werner Schlegel gegen Michael Gwerder.
15: Jawohl. Und da hat der Werner Schlegel im ersten Zug der Schweizer Eidgenoss Michael Gwerder können bezwingen. Und zwar mit einem rechten Gamme ist er sofort das Werk gegangen und hat so den Michael Gwerder platt auf den Rücken gelegt.

0: Führende, der Christian Bucher, er hat den Damian Ott gehabt.
1: Ja, und da muss der Christian Bucher die Überlegenheit vom Damian Ott anerkennen. In seiner typischen Manier am Boden mit Müngermurks kommt er da nach kurzer Gang durch zum Resultat. Christian Bucher muss also da verlieren.
0: Und kommt nicht mehr als Schlussgänger in Frage. Der Werner Schlegel, ebenfalls ein Erstrangierter, er hätte mehr im fünften Gang den Freddy Bruhin gehabt.
1: Ja, der bärenstarke Polizist, der Schweizer, er ist ja bekannt für ganz eine harte Verteidigung, aber da hat alles niemand genützt. Werner Schlegel, technisch hervorragend verschlagen. Da haben wir ganz selten einen Schwung gesehen, den er ausgepackt hat, nämlich einen Handgelenksarmzug und gleichzeitig über das Knie ablehren, hat zum Plattwurf geführt und, man kann sagen, zur Schlussgangqualifikation am heurigen Stossschwinger.
0: Somit fehlt jetzt zu seinen Gegner und der ist jetzt noch nicht bekannt. Wir haben soeben gesehen schwingen, der Luc Bissi gegen den Marcel Bieri, die beiden haben gestellt. Und dann haben wir noch weitere Resultate. Adrian Egli unterliegt dem Adrian Odermatt, der Josef Lustenberger unter Team Rot stellen. Dann haben wir den Martin Schönbächler gesehen gewinnen gegen den Fabian Bertsch. Der Benno Heinzer gewinnt gegen Christian Bernold. Der Jonas Ammerin bleibt siegreich gegen Reto Andermatt. Und der Michael Gwerder, er gewinnt gegen den Mario Pösch, wie auch der Urs Dottmann, der gegen Alex Huber gewinnt. Ja, jetzt bei der Schlussgang-Qualifikation geht es noch mit den Paarungen weiter. Marius Frank gegen Joel Sauter. Dann haben wir weiter noch den Jonas Burch gegen Sinischa Lüscher und Lukas Heinzer gegen Nick Halpiger. Sehr wahrscheinlich wird aus diesen Paarungen einer der Schlussgänger rauskommen. Wie das der Schlussgang genau lautet, das werden wir, sobald wir das wissen, in euch heimbringen.
2: 16 Minuten ab 3 ist es geworden, also unbedingt dranbleiben. Wir sind für euch auf dem Stoss und bleiben bis zum Letzten dort oben, dass ihr bestens informiert sind heute, wie das Schwingen ausgeht. 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In dieser Stunde mit Pegasus, ja, und wir bleiben musikalisch in der Schweiz. Zwischen ihnen braucht es einfach den Schwan von Gölä. Oder France Gall, Ella, Ella. Ich bin der Thomas Berger. Ich wünsche euch weiterhin einen schönen Sonntag noch mehr.

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1: 1 Minute über 3:30 ist es geworden. In der Zwischenzeit da schauen wir, wo es staut im Zentralland. Es ist immer noch die gesperrte Strasse nach einem Unfall zwischen Roggwil und Glashütte in beiden Richtungen. Kommt man dort im Moment nicht durch. Stocken tut es auf der A8 zwischen Alpnach und Hergiswil. Auf der A2 Gotthard Richtung Luzern zwischen Altdorf und Beckeried. Zeitverlust 15 Minuten. Und A2 zwischen Quinto und Airolo. Dort sind es 3 Kilometer. Im Moment, ja, es geht etwa eine halbe Stunde länger. Ich wünsche euch eine gute und sichere Fahrt. Sonntag, 14. Juni, es ist der Weltblutspendetag. Heute, am 14. Juni 1868, ist der Karl Landsteiner auf die Welt gekommen. Wer ist das? Der Entdecker der Blutgruppen. Der Weltblutspendetag ist im Jahr 2004 aus 4 internationalen Organisationen entstanden. Der Tag soll Menschen daran erinnern, dass Menschen mit Blutverlust Blutspenden brauchen, zum Beispiel Gebärende oder auch Unfallopfer. Tina Weingand, sie ist Chefärztin vom Blutspendedienst Zentralschweiz. Was für Bedingungen braucht es denn, dass man darf Blut spenden?
2: Man muss natürlich gesund sein und sich auch wirklich wohlfühlen. Und wenn man jetzt bei diesen Temperaturen natürlich schlapp ist und sonst schon nicht mag, dann würde ich auch nicht Blut spenden. Also man muss es dann nicht erzwingen. Aber wir haben ja so einen medizinischen Fragebogen, den kann man auch im Internet schon mal anschauen, was dort drauf steht. Es gibt also kurze Checks. Und da ist unter anderem die erste Frage, fühlen Sie sich gesund? Und das muss man ganz klar mit Ja können beantworten.
1: Ja, und eins ist vor allem sehr wichtig, nämlich genug trinken.
2: Vor dem Blutspenden muss man sowieso viel trinken, weil man spendet ja einen halben Liter und der Körper muss die Flüssigkeit wieder ersetzen und das macht er aus dem Magen-Darm-Trakt, dass man möglichst viel dann vorher getrunken hat. Und das ist sicher bei diesen Temperaturen vor dem Blutspenden sehr, sehr wichtig.
1: Das ist Tina Weingand, Chefärztin vom Blutspendedienst Zentralschweiz. Heute ist also der Weltblutspendetag. Blutspenden für eine gute Sache. Warum nicht heute noch schauen, wo in euch Region, dass man Blut spenden kann. Ich wünsche euch weiterhin einen guten Sonntagnachmittag.

0: 6 Minuten über 3:30 an diesem Sonntagnachmittag.
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0: Ja, und da interessiert uns eigentlich nur noch eins beim Stoss schwingend, die spannendste Frage. Wer steht jetzt im Schlussgang? Und für die Antwort darauf gebe ich jetzt zum Gregi Rohrer und zum Simon Unternährer.
2: Ja, dass der Werner Schlegel im Schlussgang steht, das haben wir bereits in der letzten Einschaltung können durchgehen. Es war noch die Frage, ja, wer ist sein Gegner? Eine Möglichkeit war der Joel Strebel. Er hat geschwungen gegen Marco Fankhauser.
3: Ja, und dort hat er Joel Strebel alles auf eine Karte gesetzt. Kommt wie ein kurzes Boden, kann am Boden nachdrücken und er kommt so zum Sieg und zur Note 9-7-5 und steht da mit 47-50 Pink.
2: Somit ist noch nicht klar, ob er im Schlussgang ist. Lukas Heinzer, ebenfalls einer, der Chancen hat gegen Nick Alpiger.
3: Jawohl, und da hat der Nick Alpiger euch alles auf eine Karte gesetzt, ist ganz aktiv in den Gang reingestiegen und kommt schlussendlich mit Stich zum Plattwurf und verhindert so Lukas Heinzer die Schlussgangqualifikation.
2: Auch der Jonas Burch hat die Möglichkeit gehabt gegen den Sinischa Lüscher. Hat er es geschafft?
3: Euch da? Nein, Jonas Burch kann sich nicht qualifizieren. Er muss die Überlegenheit des Sinischa Lüscher anerkennen. Nach 2 Minuten kommt er mit kurz zu Boden und muss noch ein bisschen nachtrinken und Jonas Burch muss unterliegen.
2: Ja, wenn vorne einen Haufen zurückgeht, dann geht das Feld für andere auf. Es ist so ein Paar gekommen, Elias Lüscher, ein Viertrangierter mit 37,75 Punkten gegen Bruno Sutter.
3: Ja, und da hat er 20-jährige, 7-fache Kranzgewinner, Elias Lüscher, euch alles auf eine Karte gesetzt und hat zu einem wunderschönen Letzhiff dran gesetzt und kommt zum platten Resultat. Der Plattwurf war ja nicht, also er kann sich für den Schlussgang qualifizieren. Tatsächlich hat er es geschafft. Nebst dem Werner Schlegel, also Schlussgang, Elias Lüscher mit 47,75 Pink gegen Werner Schlegel mit 48,50 Pink.
2: Somit wissen wir jetzt, ich weiss da etwa in rund, sagen eine Stunde, 5/4 um eine Festzeit geht. Es war einerseits erwartet gewesen, Werner Schlegel, auf der anderen Seite die grosse Überraschung aus innerschweizer Sicht, Elias Lüscher.

0: France Gall und der breiteste Musikmix. Genau so können wir den Sonntag, Nachmittag, geniessen Tag mit viel Sonne, warmen Temperaturen und ja, es gibt ein bisschen Stau auf der Strasse. Auf der A8 zwischen Alpnach und Hergiswil. Die Leute kommen heim von einem schönen Tag. Also es dauert dort sicher ein bisschen länger. Auch auf der A2 Gotthard Richtung Luzern zwischen Altdorf und Beckeried. Zeitverlust eine Viertelstunde. Zwischen Rockwil und Glashütte bleibt die Strasse nach wie vor gesperrt wegen dem Unfall, der dort passiert ist. Und für alle, die auf ihre Liebsten warten, vom Süden her heimzu, vor dem Gotthard-Südportal, dort staut es. 3 Kilometer sind es.
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1: Das Rotenburg, da sind es 26 Grad und das Reichenburg 23 Grad, es ist 4 Uhr.
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3: Die SVP-Initiative zur 10 Millionen Schweiz scheitert. Die Aargauer sagen Ja zu einem historischen Verkehrsprojekt und die SVP feiert im Kanton Graubünden einen Erfolg. Im Nachrichtenstudio Renato Goethe, guten Nachmittag. Die Schweizer Stimmbürger lehnen die Initiative «Keine 10 Millionen Schweiz» ab, voraussichtlich mit einem 55% Nein-Stimmenanteil. Dies zeigen Hochrechnungen von GFS Bern. Die Initiative erreicht auch das Ständemeer nicht. Alle Westschweizer Kantone und einige Kantone der Deutschschweiz stimmten Nein. Ja, sagten die meisten Zentralschweizer Kantone und auch einige Mittellandkantone wie Aargau, Solothurn und St. Gallen. Der Zuger Nationalrat und SVP-Fraktionschef Thomas Aschi bedauert das Volksnein.
4: Selbstverständlich sind wir enttäuscht. Ich glaube, die linken Städte und die Westschweiz haben hier den Ausschlag gegeben, dass es kein Ja gegeben hat. Aber trotzdem, wir müssen vorwärts schauen. Als nächstes wird der Bundesrat mit dem EU-Vertrag Zuwanderung sogar noch ausweiten, will dynamisch EU-Recht übernehmen, will sich im Europäischen Gerichtshof unterstellen. Das wird der nächste grosse Kampf gegen das EU-Abkommen, gegen den Unterwerfungsvertrag sein.
3: Die Grün-Alternative Zuger-Nationalrätin Manuela Weichelt hingegen ist zufrieden mit dem Volksnein.
5: Ich bin sehr glücklich über den Volksentscheid und natürlich auch sehr glücklich, dass der Kanton Zug die Initiative von der SVP abgelehnt hat. Ich selber war im Gesundheitskomitee und die Annahme der Initiative wäre verheerend gewesen für Patientinnen und Patienten, weil rund 43% der Ärztinnen und Ärzte und über 20% vom Pflegepersonal haben ein ausländisches Diplom. Wir hätten riesige Versorgungsprobleme bekommen in der Schweiz.
3: Die Initiative wollte die Zuwanderung aus dem Ausland in die Schweiz begrenzen. Gemäss Initiativtext hätte die ständige Wohnbevölkerung 10 Millionen vor 2050 nicht überschreiten dürfen. Die Änderung des Zivildienstgesetzes wird voraussichtlich mit 53% angenommen. Dies zeigen Hochrechnungen von GFS Bern. Bundesrat und Parlament wollen mit der Gesetzesänderung die Wechsel von Militär in den Zivildienst reduzieren. Dies scheint zu gelingen, zumindest bezüglich Abstimmung. Die Aargauer Stimmberechtigten sagen Ja zum größten Verkehrsprojekt der Kantonsgeschichte. Sie bewilligen einen Kredit von über 380 Millionen Franken für die Verkehrsentwicklung im Raum Suhr bei Aarau. Dies mit rund 54% Ja-Stimmen. Das Projekt soll den Durchgangsverkehr reduzieren. Zudem soll es den Auto-, Velo-, Fuß- und öffentlichen Verkehr besser vernetzen. Nein, sagen die Aargauer aber zur Initiative Bildungsqualität sichern. Diese hätte den Anspruch auf genügend qualifizierte Lehrpersonen in der Kantonsverfassung verankern wollen. Und die SVP kehrt nach 18 Jahren zurück in die Bündner Regierung. Valérie Favre-Acola aus Davos schafft den Sprung in die fünfköpfige Kantonsregierung. Sie setzt sich im Rennen um den letzten freien Sitz durch. Die Mitte verliert damit einen ihrer bisher drei Bündner Regierungssitze. Historisch ist die Wahl auch deshalb, weil künftig erstmals zwei Frauen gleichzeitig in der Bündner Regierung vertreten sein werden.
1: Auf der Autobahn A2 zwischen Luzern-Horb und Hergiswil ist ein Unfall passiert. Die linke Spur steht im Moment gesperrt und Geduld braucht ihr ebenfalls. Stocken tut es auf der A8 zwischen Alpnach und Hergiswil. Auf der A4 Altdorf Richtung Brunnen zwischen Flühler-Tunnel und Sissigen. Auf der A2 zwischen Altdorf und Beckeried stocken es etwa eine Viertelstunde, geht es dort länger. Zwischen Rockwil und Glashütten in beiden Richtungen gesperrt, weil dort ein Unfall passiert. Ist und auf der A2 zwischen Quinto und Airolo 30 Minuten Wartezeit, das heisst 3 Kilometer, die stocken. Ja, das bleibt sonnig heute, auch wenn wir ein bisschen Schleierwolken und Quellwolken über den Bergen haben. Morgen am Montag bis am Mittwoch bleibt es schön mit wenigen Wolken. Am Dienstag dort haben wir dann ein paar Wolken mehr, sonst aber sieht das gut aus. Morgen am Montag 25 Grad und am Mittwoch wird es hochsommerlich heiss. Da reden wir dann am 20.04 im Wettertag drüber. Und die 0-Grad-Grenze, ja, sie geht immer weiter auf, am Mittwoch bis auf 4000 Meter.
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6: Im Studio der André Schelbert. Nidwaldner Stimmbevölkerung nimmt beide kantonalen Vorlagen an. Damit kann eine Iwi-Dreifachturnhalle für 26 Millionen Franken am Kollegi St. Fidelis die Standsbüte werden. Und auch die Steuerentlastung für Familie und den Mittelstand ist angenommen worden. Beziehungsweise ist der Vorschlag vom Landrat angenommen und der Gegenvorschlag abgelehnt worden. Damit wird in Zukunft die Steuerbelastung von Familie, vom Mittelstand und von Fach- und Führungskräften reduziert. Die Waldner Finanzdirektorin Michelle Blöchliger sagt zum Abstimmungsresultat:
7: Wir sind natürlich erfreut, dass das Abstimmungsresultat jetzt so auf dem Tisch liegt, auch sehr deutlich mit etwa 70% Zustimmung. Das freut uns vor allem eben auch, dass wir dann im Rahmen von dem Steuergesetz jetzt, von dieser Revision, auch die steuerliche Entlastung vom Mittelstand können machen. Wir können auch die höheren Abzüge für Kinder- und Fremdbeträgskosten umsetzen und auch eine generelle Senkung von den Einkommenssteuern Realität werden lassen.
6: Der Gegenvorschlag hätte die höheren Einkommen weniger stark entlasten wollen. Die Strandbadstand steht, das kann modernisiert werden. Die Stimmbevölkerung sagt Ja zu einem Kredit von knapp 13 Millionen Franken. Im Kanton Schweiz lehnt Stimmvolk höhere Prämienverbilligungen ab. Eine SP-Initiative hat den Mittelstand mit höheren Prämienverbilligungen finanziell entlasten. Die Vorlage ist mit fast 60% Nein-Stimmen abgelehnt worden. Trotzdem, das Abstimmungsergebnis sei ein Signal aus der Bevölkerung, sagt Karin Schwitter, Präsidentin der SP vom Kanton Schweiz.
8: Wir erachten das Resultat ganz klar als einen Achtungserfolg. Über 40% der Kantonsschweizer Stimmbevölkerung sagt, wir wollen eine höhere Prämienverbilligung. Und damit ist das weit mehr, als was eine SP und linke Wählerschaft wäre. Der Hauptgrund, den ich sehe für die Ablehnung, ist, dass die bürgerlichen Parteien gesagt haben, ja, aber wir haben ja jetzt schon eine Revision, die kommt. Es macht keinen Sinn, jetzt noch etwas Zweites parallel dazu zu starten.
6: Im Herbst diskutiert der Schweizer Kantonsrat über eine Revision des Krankenversicherungsgesetzes. Laut der Karin Schwitter würden gewisse Leute beim Vorschlag des Regierungsrats sogar weniger Prämienverbilligungen bekommen als heute. Der Bezirk Küsnacht kann die Oberstufenschulhäuser Ebene 1 und 2 sanieren und ausbauen. Die Stimmbevölkerung sagt Ja zum Kredit von fast 32 Millionen Franken. Geplant sind unter anderem zusätzliche Schulräume oder auch neue Angebote für Logopädie. Die Arbeiten sollen im nächsten Sommer starten. Ebenfalls angenommen worden ist ein Planungskredit von fast 3 Millionen Franken für die Erweiterung des Pflegezentrums Seemat. Der Bezirk Einsiedler kann die Liegenschaft Badi Roblosa kaufen. Die Stimmbürger sagen deutlich Ja dazu. Deutlich Ja sagt Stimmvolk von Einsiedler auch zur neuen Nutzungsplanung vom Bahnhof Areal. Sattel sagt Nein zu Ausgaben von über 500.000 Franken für den Skibetrieb am Hochstuckli. Das Stimmvolk von Sattel lehnt die Ausgaben mit 600 zu etwa 460 Stimmen ab. Es gibt also kein Geld für die Wiederinbetriebnahme vom Skibetrieb am Hochstuckli. Darum sind im Gemeinderat von Sattel die Hände blockiert. Und der Bezirk Schweiz sagt Ja zum Hochwasserschutz in der Gemeinde Albdal mit über 80% Ja-Stimmen. Für 4,6 Millionen Franken sollen die Bäche rund um Albdal mit verschiedenen Massnahmen gegen Hochwasser geschützt werden. In Kanton Uri, in der Brickermatte zu Birgle, wird kein Alterszentrum für mehrere Gemeinden gebaut. Die Stimmbevölkerung von Altdorf sagt zwar Ja zu einem Projektierungskredit, weil aber Birgle Nein sagt, ist das Projekt gestorben. Claudia Giesler, Gemeindepräsidentin von Birgle, sieht zwei Gründe für das Nein an der Urne.
9: Es scheint mir schon sehr stark gewesen, dass man gerne natürlich das Alters- und Pflegeheim im Dorfzentrum von Birgle auch hat. Das ist der Gossengarten, wo man auch gemerkt hat, da wird die Arbeit sehr geschätzt von den Mitarbeiterinnen und Mitarbeitern. Und das ist sicher ein grosser Teil, dass man das hat sicher behalten wollte. Dann habe ich immer natürlich auch immer gehört von den Kisten auch. Man hat von dem grossen Betrag, von den 105 Millionen auch Respekt gehabt, oder auch Ängste sind da vielleicht rum gewesen.
6: In der Abstimmung ist es um einen Projektierungskredit von insgesamt 1,6 Millionen Franken gegangen. Wie es jetzt weitergeht, ist sowohl in Altdorf als auch in Birgle noch unklar. Luzern kommt ein neues Kantonsgericht über. Die Stimmbürger sagen deutlich Ja zum Kauf von ehemaligen Gebäuden von der Ausgleichskasse in der Stadt Luzern. Fast 70% haben dem Kredit von 18,5 Millionen Franken zugestimmt. Das Kantonsgericht kämpft seit Jahren mit Platzproblemen und ist aktuell auf mehrere Standorte verteilt. Luzerner Finanzdirektor Reto Weiss ist zufrieden mit dem Abstimmungsresultat.
10: Nehmen wir das Ergebnis mit Freude zur Kenntnis. Das gibt uns die Möglichkeit, dass wir nach jahrelanger Suche nach einem geeigneten Standort jetzt können ein Projekt ausarbeiten, wo alle heute bestehenden Standorte vom Kantonsgericht Aimut vereint werden können. Das wird neue Synergien für das Kantonsgericht ermöglichen.
6: Für den Umbau des neuen Kantonsgerichts in der Nähe des Verkehrshauses wird mit Kosten von rund 27 Millionen Franken gerechnet. Bei den Glarner Landratswahlen sind immer noch erst Stimmen von der Gemeinde Glarus Süd ausgezählt. Dort sind 14 von den 60 Sitzen im Landrat vergeben. Gewinner zu Glarus Süd, das sind die SVP und GLP mit je einem Sitzgewinn. Verlierer sind Mitte und SP mit je einem Sitzverlust. Insgesamt sind 3 Vertreterinnen und Vertreter von Glarus Süd im Landrat abgewählt und 5 sind neu gewählt. Also im Rathaus zu Glarus berichtet der Lukas Palmer.
11: Im Süden hat die SP als einzige Partei 2 Rücktritte gehabt und hat nur noch einen Sitz holen. Der Mauro Sana ist neu gewählt. Die GLP hat bis jetzt noch keine Vertretung im Süden gehabt und ist mit der Patricia Köpfli jetzt neu drin. Eine Abwahl gibt es bei der Mitte, wo jetzt nur noch einen Sitz hat. Die Euphemia Elmer ist abgewählt. Ebenfalls abgewählt ist der Martin Zopfi von der FDP. Die FDP kommt aber weiterhin auf 3 Sitze, weil der neue Gemeindepräsident von Glarus Süd, der Peter Zentner, gewählt ist dafür. Bei den Grünen bleibt mit 2 Sitzen alles beim Alten. Und so gehen wir noch zu der SVP, wo mit 6 Sitzen klar die stärkste Fraktion im Süden bleibt. Abgewählt ist bei der SVP zwar die Barbara Vögeli, dafür ist der Hannes Vögeli und der Uli Luchsiger neu gewählt.
6: Wir gehen noch kurz in die Kantone Zug und St. Gallen. In der Metallitz Zug kann ein 80 Meter hohes Hochhaus gebaut werden. Die Stimmbevölkerung von der Stadt Zug sagt Ja zum Bebauungsplan. Damit können insgesamt 160 neue Wohnungen gebaut werden. 30 bisherige Wohnungen werden abgerissen. Die St. Gallen Stimmbevölkerung die sagt deutlich Ja zum neuen Kita-Gesetz. Damit wird im ganzen Kanton ein einheitliches Vergünstigungssystem für Kinderbetreuung außerhalb der Schule geschaffen. Bis jetzt kann jede Gemeinde selber entscheiden, wer wie unterstützt wird. Und dann zum Schluss noch in Kanton Zürich. Claudia Hollenstein von der GLP wird zur Gemeindepräsidentin von Stäfa gewählt. Claudia Hollenstein setzt sich im zweiten Wahlgang gegen den Markus Meier von der FDP durch. Der Andreas Sprenger von der SP ist neu Gemeindepräsident von Hambrechtigen. Er setzt sich klar gegen den Thomas Wirth von der GLP durch. Im Quartier Häslibach in der Nähe vom Dorfzentrum Kisnacht sollen 3-fach Turnhallen gebaut werden. Die Mehrheit der Stimmbürger haben sich für Häslibach und gegen den Standort Fallacher entschieden. Und Develin Fenner von der EVP bleibt Stadtpräsidentin von Affoltern Albis. Sie war die einzige Kandidatin. Die komplette Übersicht zu den Wahlen in der Region die gehört ihr im Wahl- und Abstimmungsstudio am Fifi.
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1: Der Gregi Rohrer und Simon Unternäher berichten heute direkt vom Sagmälring vom Stossschwingen beim ersten Bergfest überhaupt in dieser Saison. Bitte Gregi und Simon.
12: Ja, vor 3600 Zuschauerinnen und Zuschauern wird hier geschwungen und wir sehen euch noch die 3 letzten Resultate vom 5. Gang schuldig. Und zwar hat der Joel Sauter, er hat den Marius Frank gehabt.
13: Ja, und da hat der Eidgenoss, der Nordwestschweizer, der Favorit in diesem Duell können einen kurzen Fußstich ziehen und den Boden nachtricken unter Joel Sauter unter die Verliererreihe.
12: Der Team Lustenberger, ebenfalls einer, der weit vorne war, hat gegen Aaron Kieser gehabt.
13: Und das hat er relativ farblos gestellt, Ganka mit der Note 8,75.
12: der Einheimische, Silvan Appert. Er hat zusammengegriffen mit dem Thies Kolb.
13: Da hat es doch eine rechte Überraschung gegeben. Der favorisierte Silvan Appert muss auf einen Knieltouch platt kapitulieren.
12: Das gibt jetzt also folgende Zwischenrangliste nach 5 Gängen. Im ersten Rang und somit im Schlussgang mit 48,5 Punkten Werner Schlegel.
13: Im zweiten Rang mit 47,75 Punkten und somit der Schlussgang Gegner der Elias Lüscher.
12: Im dritten Rang, wo ein Viertel zu wenig hat, das ist mit 47,50 Punkten Damian Ott und der Joel Strebel.
13: Dann im vierten Rang mit 47,25 Punkten Nick Alpiger, Christian Bucher, Thies Kolb und der Martin Schönbächler.
12: Im fünften Rang mit 47 Punkten der Marius Frank, der Sinistra Lüscher, der Luc Bissig und der Joel Sauter. Ja, was haben wir für ein Zwischen- oder Fazit nach 5 Gängen?
13: Ja, man kann es so sagen, alle Eidgenossen können um einen Kranz schwingen bis auf ein Silber.

0: Wenn es vor dem Tennis sogar schon eine Entscheidung gibt, werdet ihr auch das live auf radiozentral.ch mitbekommen oder in der Radiozentral-App.
1: Somit ist es Viertel ab 4 geworden, vom Schwingen zum Wetter. Ja, eins ist definitiv, die nächsten Tage wird so richtig heiß, aber richtig heiß. Wir schalten ins zentrale Wetterstudio am 20.04.

0: All You Need Is Love, der echte Klassiker mit den Beatles bei uns im breitesten Musikmix. Schön gehen wir miteinander durch den Sonntagnachmittag, 9 Minuten und dann ist 4:30.
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0: Ja, einfach nur ein Bilderbuch. Wetter heute Sonne pur. Ja, wir hatten ein bisschen Schleierwolken gehabt, jetzt über den Bergen. Quellwolken, aber es ist definitiv ein Abend zum Geniessen. Quirin Beck.
2: Ja, ganz genau. Da passiert heute nicht mehr viel. Es bleibt jetzt auch am Abend recht sonnig. Eben die Quellwolken haben wir über den Bergen, ein paar Schleierwolken, aber die Quellwolken fallen dann auch mit der Zeit so langsam in sich zusammen. Und dann haben wir in der Nacht eigentlich eine recht klare Nacht. Morgen am Montag steht uns dann eigentlich wieder ein Copy-Paste-Tag bevor. Das heisst, es wird wieder ähnlich sonnig werden wie am heutigen Sonntag. Einfach die Temperaturen, die sind morgen nicht mehr ganz so hoch wie heute. Die Höchstwert, die liegen dann morgen so um die 24 bis 25 Grad. Dazu haben wir aber auch morgen immer noch einen schwachen Westwind. 0 Grad Grenze sinkt auch ein bisschen drab, liegt morgen auf etwa 3200 Meter.
0: Also viel Sonne, warme Temperaturen. Am Dienstag aber, dort gibt es ein paar Wolken mehr.
2: Ganz genau, da erreicht uns eben eine Warmfront, eine schwache Warmfront. Da haben wir zeitweise auch ein bisschen mehr Wolken, vor allem so hohe Wolkenfelder, die über das Zentralland ziehen. Aber es ist auch dann doch neben diesen Wolkenfeldern recht sonnig. Temperaturen, die gehen dann auch am Dienstag wieder drauf, liegen dann so um die 26 bis 27 Grad. Es kann dann sein, dass es in den Bergen aus diesen hohen Wolken mal ein bisschen rauströpfelt, aber sonst bleibt es dann der grösste Teil vom Tag eigentlich trocken. Auch im Flachland kommt sicher nichts oben runter. 0 Grad Grenze steigt dann auch wieder an, liegt dann am Dienstag auf etwa 3600 bis 3700 Meter.
0: Also der Sommer hat gute Laune, schöpft aus dem Vollen. Quirin, erzähl mal so ein bisschen auf die zweite Wochenhälfte, aufs Wochenende hin. Ich glaube, da heizt es so richtig ein dann.
2: Ganz genau. Und da steht uns wirklich eigentlich die erste Hitzewelle von diesem Jahr bevor, Mittwoch, Donnerstag und dann eigentlich auch bis zum nächsten Wochenende wird es dann wirklich heiß werden. Am Mittwoch und eben bis und mit Wochenende dann täglich viel Sonnenschein wieder. Temperaturen am Mittwoch bei etwa 30 Grad. Donnerstag dann Freitag 31, 32 Grad und am Wochenende vielleicht auch 33, 34 Grad. Also ist wirklich ein Steigerungslauf bei den Temperaturen. So Tropennacht werden wir noch nicht haben. Das heisst, es kühlt dann in der Nacht dann schon auf etwa 16 bis 17 Grad ab. Also dann wirklich gut durchlüften in der Nacht. Aber tagsüber wirklich heisse Phase, hohe Temperaturen, 0 Grad Grenze dann ab Mittwoch auf etwa 4000 Meter. Und dann werden die Hitzegewitter ab Donnerstag auch ein Thema werden. Da wird es wohl höchstens dann, oder nicht höchstens, sondern am Freitag dann wohl auch ordentlich mal krachen. Ist noch nicht ganz sicher, aber wohl ab dem Freitag dann werden Gewitter auch ein Thema werden.
0: Also jetzt wirklich Hochsommer, darf man sagen, mit den Temperaturen, die da auf uns zukommen. Quirin, ich frage mich immer so als Meteorolog, was haben die eigentlich am liebsten für Wetter? Gibt es das so ein Lieblingswetter, lieber Winter und Eiszapfen kalt oder wie jetzt denn richtig heiß? Wie ist es bei dir so?
2: Also ich habe gerne die Übergangsjahreszeiten, also so Frühling oder dann auch Herbst. Ich habe es nicht gern allzu heiß, ich habe es aber auch nicht gern allzu kalt. Also so ein Mix aus Sonne und Wolke habe ich gern, mal ein bisschen Schatten, dann aber auch wieder ein paar Sonnenstrahlen. So Temperaturen um die 20 bis etwa 25 Grad habe ich am liebsten. Da ist es auch gut, um draussen ein bisschen Sport machen und man verbrennt sich dann auch nicht gerade. Also so ein bisschen ein Mix aus allem.
0: Also da wird es vielleicht nicht gerade deine Wochen oder dein Wochenende sein.
2: Genau.
0: Aber trotzdem natürlich wie im Beck. Ich wünsche dir mal ganz einen guten Sonntagabend.
2: Das wünsche ich dir auch und einen schönen Abend noch.
0: Danke vielmals.
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2: Jetzt ist es 16:30. Der Don Gibson ist bereit, jetzt denn gerade. Der breiteste Musikmix bei Radio Zentral, natürlich auch mit dem Lou Bega. Oder der Amanda Lear, gehört ihr jetzt denn gerade. Zuerst aber schauen wir einmal, wo das eventuelle Stau reinkommt beim Heimfahren zu. Auf der A2 zwischen Luzern-Horb und Hergiswil, dort hat es einen Unfall gegeben. Die linke Spur ist gesperrt. Auf der A8 zwischen Alpnach und Hergiswil geht es länger. Auf der Autobahn A2 Gotthard Richtung Luzern auf der Höhe Altdorf, dort bei der Autobahnausfahrt, brauchen eine ziemliche Geduld und darum auch dort zwischen dem Flühlertunnel und Sisigen. Dann auf der A2 weiter von Altdorf weg Richtung Beckeried, dort verliert er aktuell 20 Minuten. Und auf der A2 vor dem Gotthard-Zeitportal 3 Kilometer, wo es dort noch stockt, 30 Minuten Zeitverlust. Ich wünsche euch viel Geduld.

Der Maffei, über sieben Brücken musst du gehen. 47-jährig ist der Mega-Hit von Peter Maffei schon. Es ist 16:45. Stocken tut es auf der A2 zwischen Luzern-Horb und Hergiswil. Wegen einem Unfall, die linke Spur ist gesperrt zurzeit. Die A8 zwischen Alpnach und Hergiswil, wo stockt. Dann auf der Autobahn A2 Gotthard Richtung Luzern. Auf der Höhe von Altdorf bei der Autobahn Ausfahrt staut es. Von dort aus weiter auf die A4 zwischen dem Flühlertunnel und Sisigen. Und von Sisigen weg bis nach Brunnenführen, also die ganze Achsenstrasse, dort ist ein Pannenfahrzeug. Braucht besonders viel Geduld heute Abend. Da zwei Gotthard Richtung Luzern zwischen Altdorf und Beckeried, wo stocken. Zeitverlust 20 Minuten. Über den Seedamine zwischen Pfäffiken und Rapperswil und da zwei zwischen Quinto und Airolo. Dort sind es immer noch die 3 Kilometer und Zeitverlust von 30 Minuten.

0: 10 Minuten und dann ist es 5.
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0: Ja, beim Stolzberg schwingen ist offenbar alles entschieden, Gregi Rohrer und Simon Unternährer.
2: Ja, ganz genau. Der Sieger vom diesjährigen Stossschwingen 2026 heisst Werner Schlegel. In der ersten Minute kommt Werner Schlegel mit seinem Gegner, mit dem Elias Lüscher, mit dem Überraschungsschlussgang-Gegner, mit kurz zu Boden und kann zum Resultat vervollständigen. Der Werner Schlegel kommt also da zum zweiten Bergfestsieg nach dem Schwarzsee-Sieg, den er im 2024 sich geholt hat. Also, grosser Sieger hier auf dem Stoss, Werner Schlegel. Wir werden jetzt probieren, so schnell wie möglich ein Interview mit dem Sieger Werner Schlegel zu machen. Wenn wir das haben, werden wir uns wieder melden und geben die vollständige Rangliste bekannt mit allen Kranzgewinnern.

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3: Fifi ist es jetzt. Z Emmen 26 Grad, z Elm aktuell 17 Grad.
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5: Die SVP-Initiative zur 10 Millionen Schweiz scheitert. Die Änderung des Zivildienstgesetzes kommt aber durch. Und die SVP feiert in den Kantonen Graubünden und Basel-Landschaft einen Erfolg. Im Nachrichtenstudio wünscht ihr guten Abend, Renato Götte. Die Schweizer Stimmbürger lehnen die Initiative «Keine 10 Millionen Schweiz» ab. Voraussichtlich mit einem 55% Nein-Stimmenanteil. Dies zeigen Resultate von GFS Bern. Die Initiative erreicht auch das Ständemeer nicht. Alle Westschweizer Kantone und einige Kantone der Deutschschweiz stimmten Nein. Ja, sagten die meisten Zentralschweizer Kantone, einige Mittellandkantone wie Aargau und Solothurn sowie auch St. Gallen. Der Zuger Nationalrat und SVP-Fraktionschef Thomas Aschi bedauert das Volksnein.
6: Selbstverständlich sind wir enttäuscht. Ich glaube, die linken Städte und die Westschweiz haben hier den Ausschlag gegeben, dass es das ja auch gegeben hat. Aber trotzdem, wir müssen vorwärts schauen. Als nächstes wird der Bundesrat mit dem EU-Vertrag Zuwanderung sogar noch ausweiten, wird dynamisch EU-Recht übernehmen, wird sich im Europäischen Gerichtshof unterstellen. Das wird der nächste grosse Kampf gegen das EU-Abkommen, gegen den Unterwerfungsvertrag sein.
5: Freude herrscht hingegen beim Luzerner Nationalrat und Vizepräsident der SP Schweiz, David Roth.
7: Das ist ein enorm wichtiger Entscheid, ein Entscheid gegen den Bruch mit der EU, ein Entscheid gegen die ständige Ausgrenzung durch die SVP von Menschen ohne Schweizer Pass. Und es ist letztlich aber auch ein Entscheid für eine weltoffene Schweiz. Und das ist enorm wichtig. Es ist auch der Entscheid für den Schutz der Arbeitnehmenden, weil auch der ist heute vom Spiel gestanden. Und dass dann doch am Schluss das deutliche Resultat jetzt so rausgekommen ist, das freut mich natürlich extrem.
5: Die Initiative wollte die Zuwanderung aus dem Ausland in die Schweiz begrenzen. Gemäss Initiativtext hätte die ständige Wohnbevölkerung 10 Millionen vor 2050 nicht überschreiten dürfen. Die Änderung des Zivildienstgesetzes wird aber mit etwa 53% angenommen. Dies zeigen ebenfalls Resultate von GFS Bern. Bundesrat und Parlament wollen mit der Gesetzesänderung die Wechsel vom Militär in den Zivildienst reduzieren. Die SVP kehrt nach 18 Jahren zurück in die Bündner Regierung. Valérie Favre-Accola aus Davos schafft den Sprung in die fünfköpfige Kantonsregierung. Sie setzt sich im Rennen um den letzten freien Sitz durch. Die Mitte verliert damit einen ihrer bisher drei Bündner Regierungssitze. Historisch ist die Wahl auch deshalb, weil künftig erstmals zwei Frauen gleichzeitig in der Bündner Regierung vertreten sein werden. Die SVP hat auch einen Sitz in der Regierung des Kantons Basel-Landschaft zurückerobert. Ihr Kandidat Matthias Liechti setzte sich bei der Ersatzwahl durch gegen den Grünen Philipp Schoch. Nach einer Bombendrohung sind ein 24-Stunden-Flohmarkt und der Bahnhof bei Konstanz wieder freigegeben worden. Am frühen Morgen hatte die Polizei anonyme Hinweise auf Bomben auf dem Flohmarkt erhalten. Sie durchsuchte den Markt darauf mit Spürhunden. Eine Gefahrenlage konnte schließlich aber ausgeschlossen werden. Zum Sport mit der Meldung von der Formel 1. Der Lewis Hamilton holt in Barcelona seinen ersten GP-Sieg im Ferrari. Der Rekordweltmeister hat fast 2 Jahre warten auf seinen 106. Grand Prix-Sieg. Der Lewis Hamilton gewinnt vor dem George Russell im Mercedes und dem Lando Norris im McLaren.
3: Und auf der Autobahn A2 zwischen Luzern, Horb und Hergiswil, dort dauert es, weil ein Unfall passiert ist. Im Moment ist die linke Spur gesperrt. Die A8 Sarnen Richtung Hergiswil, ein Stocken zwischen Sarnen und Hergiswil auf mehreren Abschnitten. Dann vom Loppere weg Richtung Luzern-Horb auf der A2 geht es länger. Die A2 geht halt Richtung Luzern auf der Höhe von Altdorf. Dort bei der Autobahnausfahrt staut es. Von dort aus auch weiter zwischen Altdorf und der Abzweigung Morschach. Das heisst, 30 Minuten sogar geht es dort länger. Auf der Achsenstrasse zwischen Sissingen und Brunnen dort behindert ein Pannenfahrzeug im Moment den Verkehr. Und auf der A2 von Altdorf weg führen nach Beckeried. Auch dort stocken es 20 Minuten Zeitverlust. Der Seedamm zwischen Pfäffiken und Rapperswil mit Stau und A3. Quinto Airolo vor dem Gotthard-Seeportal sind es 3 Kilometer. Das ist die Wetterprognose mit dem Quirin Beck.
8: Auch jetzt am Abend bleibt es recht sonnig, noch zeitweise ein paar Schleierwolken, dazu noch harmlose Quellwolken über den Bergen, die aber in sich zusammenfallen. In der Nacht ist es dann gering bewölkt bis klar und morgen Montag gibt es dann wieder einen sonnigen Tag mit Schleier und harmlosen Quellwolken über den Bergen. Temperaturen ein bisschen weniger hoch, so um die 24 bis 25 Grad. Dazu haben wir wieder einen schwachen bis mäßigen Westwind. Am Dienstag reicht uns dann eine Warmfront, da haben wir zeitweise ein bisschen ausdehntere Wolkenfelder. Hier höchstens in den Bergen kann es vereinzelt mal ein paar Tropfen geben. Sonst bleibt es aber trocken. Temperaturen am Dienstag dann so um die 26 bis 27 Grad. Und ab Mittwoch gibt es dann wieder hochsommerliches Wetter mit viel Sonnenschein und Temperaturen bei etwa 30 Grad oder mehr.
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3: Der Stoss schwingt, das Bergfest vom heutigen Sonntag. Ja, es ist entschieden. Fakten und Stimmen jetzt von Gregi Rohrer und Simon Unternährer.
10: Ja, wir haben bereits mitbekommen, dass der Werner Schlegel den Schlussgang gegen Elias Lüscher gewinnen konnte und sich somit zum ersten Mal als Stossfestsieger ausrufen lassen. Es ist so, wie hat der Werner Schlegel den Schlussgang gewonnen?
11: Ja, circa nach 50 Sekunden fährt Werner Schlegel mit seinem Gegner zu Boden in einem energischen Kurz und kann am Boden noch festhalten, bis der Kampfrichter zu gut gibt zum Sieg.
10: Wir haben ja bereits mit dem Sieger, mit dem Werner Schlegel, können reden. Und das hat er uns gesagt.
12: Werner Schlegel, grosser Sieger am Stoss hier. Du bist vor 2 Jahren bereits im Schlussgang gestanden, hast du auch den Schwarzsee gewinnen können. Haben dir die Erfahrungen geholfen?
13: Auf jeden Fall. Eben, ich bin jetzt erst das zweite Mal auf dem Stoss. Man kennt die Garderobe schon ein bisschen, man weiss, wo sind die WCs, wo laufen wir durch, wo jetzt ein Haufen Leute. Und von dem her haben die Erfahrungen schon geholfen, ja.
12: Wenn wir auf den heutigen Tag zurückschauen, mit was bist du sehr zufrieden gewesen und was gibt es Verbesserungspotenzial?
13: Ich denke, etwas zu verbessern sieht man immer, aber im Allgemeinen bin ich wirklich sehr gut zufrieden. Es hat viel geklappt, konnte vielseitig sein heute und darum auch 5 Gegner können bezwingen. Ja.
12: Du hast noch eine kleine Verletzungspause gehabt. Stört dich die noch oder ist die definitiv abgehökelt?
13: Nein, ich denke, dass ich mit den 2 Resultaten jetzt zeige, die ist definitiv abgehökelt.
12: Wunderbar. Wie sieht es bei dir aus in den kommenden Wochen, dein Festprogramm?
13: Wenn ich es richtig im Kopf habe, habe ich nächstes Wochenende ein freies Wochenende und nachher ist dann schon das NOS.
12: Wunderbar. Genieße es und danke vielmals.
10: Das ist die Siegerstimme von Werner Schlegel. Er ist im ersten Rang und gewinnt das Schwingfest. Werner Schlegel, Hemberg.
11: Im zweiten Rang mit 57,25 Punkten Damian Ott, Dreien, Joel Strebel, Aristoi, Christian Bucher und Regri.
10: Im dritten Rang mit 57 Punkten Nick Alpiger-Seon, Joel Sauter, Hüneberg.
11: Im vierten Rang mit 56,75 Punkten Marius Frank, Lutherbach, Sinisha Lüscher, Muhen und der Lück Bissig, Baldeck.
10: Und im fünften Rang mit 56,50 Punkten haben wir den Schlussgänger, den Elias Lüscher, Schlierbach, Michael Gwerder, Brunnen und Marcel Bieri, Edlibach.
11: und im letzten kranzberechtigten Rang und zugleich euch der letzte Kranz, der heute abgegeben werden kann, mit 56,25 Punkten, Jonasburg Stalden.
10: Das ist also die Rangliste und die haben wir noch ein bisschen auseinandergenommen. Gregi, was kannst du da dazu noch sagen?
11: Es hat insgesamt 13 Kränze gegeben, die kennen, abgewertet. Das gibt eine Quote von 14,44%. Dann haben wir es noch ein bisschen angeschaut, Kranzverteilung. Der Innerschweizer Schwingerverband holt den Löwenanteil mit 7 Kränzen. Der Nordwestschweizer Schwingerverband holt 4 Kränze. Und der Nordostschweizer Schwingerverband holt 2 Kränze. Dann bei der Innerschweizer, wie verteilen sich die 7 Kränze auf Kantonalverband? Der Löwenanteil holt Zucker mit 3 Kränzen. Luzerner holt 2 Kränze, die Oberniederwaldner und die Schweizer holen je einen Kranz und die Turner gehen leider leer aus.
10: Ja, und dann haben wir uns ja auch noch ein paar Namen aufgeschrieben. Es sind die, die das erste Mal einen Kranz gewonnen haben an einem Bergfest.
11: Ja, es ist das der Schlussgang-Teilnehmer, all noch vor allem Elias Lüscher. Er, der heute den ersten Bergkranz gewinnen kann, holt heute 8. Kranz. Er hat davor 7 Kränze gehabt. Dann haben wir weiter auch noch der Joel Sutter, den das letzte kennen, der Lukas Heinzer bezwingen. Er kommt ebenfalls zu seinem ersten Bergkranz. Dann der Luc Bissig, den das letzte kennen, der Benno Heinzer sicher bezwingen. Und er realisiert den ersten Bergkranz. Und noch der letzte, der. Jetzt habe ich gerade das durcheinander. Der Christian Bucher, Entschuldigung, wo das letzte kennen, der Tim Lustenberger, euch sicher bezwingen, euch er kommt zu seinem ersten Bergkranz.
10: Und dann haben wir noch weitere Schwinger, die den ersten Stosskranz machen. Erwähnenswert ist hier der Damian Ott. Mit diesem Stosskranz hat er jetzt seine Bergkranzsammlung komplett, hat also an allen Bergkranzfest mindestens einmal den Kranz können abholen. Weiter hat auch der Marius Frank und der Sinista Lüscher und auch der Jonas Burch zum ersten Mal den Stosskranz können gewinnen. Das ist es also gesehen hier vom Stossschwinger 2026. Wir freuen uns auf eine weitere Ausgabe und wünschen von daher einen schönen Hinnig, den Gregor Rohrer und den Simon Unternährer.
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3: 11.05 Uhr ist es, ich bin Thomas Berger, ich wünsche einen schönen Sonntagabend und das sind unsere Themen. Die Schweizer Bevölkerung will keine höhere Prämienverbilligung. Das Alterszentrum in der Bricker Matte zu Bürgeln wird nicht realisiert. Die SVP ist in der Gemeinde Glarus und Glarus Süd Wahlsiegerin. Das Luzerner Kantonsgericht kommt einen neuen Standort über. Die Nidwalder müssen in Zukunft weniger Steuern zahlen. Die Stadt Zoo gibt grünes Licht für ein Hochhaus bei der Metalli. Und der Sieger vom Stossschwingen heisst Werner Schlegel.
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14: Im Studio Trandri Schelbert. Wir fangen an mit dem Kanton Schweiz. Der lehnt das Stimmvolk höhere Prämienverbilligungen ab. Eine SP-Initiative hat den Mittelstand mit höheren Prämienverbilligungen finanziell wollen entlasten. Die Vorlage ist mit fast 60% Nein-Stimmen abgelehnt worden. Ganz zur Freude vom SVP-Kantonsrat René Kauer.
15: Es macht mich natürlich sehr stolz, dass die Schweizer Bevölkerung die wahren Beweggründe von den Initianten erkannt hat und die absolut richtige Abstimmungsentscheidung getroffen hat. Ehrlich gesagt, habe ich auch nie am Entscheid der meisten Schweizerinnen und Schweizer zweifelt. Die Initiative von der SP hat darauf abzielt, eine grössere Umverteilung, also eine Umverteilung auf Kosten der Steuerzahler vom Kanton Schweiz zu machen. Und da sind wir von der SVP Schweiz natürlich nicht bereit.
14: Mit über 40% Ja-Stimmen sei das Abstimmungsergebnis ein Signal aus der Bevölkerung, sagt auf der anderen Seite Karin Schwitter, Präsidentin der SP vom Kanton Schweiz.
16: Wir erachten das Resultat ganz klar als einen Achtungserfolg. Über 40% der Kantonschweizer Stimmbevölkerung sagt, wir wollen eine höhere Prämienverbilligung. Und damit ist das weit mehr, als was eine SP und linke Wählerschaft wäre. Der Hauptgrund, den ich sehe für die Ablehnung sehe, ist, dass die bürgerlichen Parteien gesagt haben, ja, aber wir haben ja jetzt schon eine Revision, die kommt. Es macht keinen Sinn, jetzt noch etwas Zweites parallel dazu zu starten.
14: Im Herbst diskutiert der Schweizer Kantonsrat über eine Revision des Krankenversicherungsgesetzes. Laut der Karin Schwitter würden gewisse Leute beim Vorschlag vom Regierungsrat sogar weniger Prämienverbilligungen bekommen als heute. Der Bezirk Kiesnacht kann die Oberstufenschulhäuser Ebene 1 und 2 sanieren und ausbauen. Die Stimmbevölkerung sagt mit über 57% Ja zum Kredit von fast 32 Millionen Franken. Geplant sind unter anderem zusätzliche Schulräume oder ein neues Angebot für die Logopädie. Die Schulpräsidentin Sibyl Hofer ist zufrieden.
17: Ja, ich bin natürlich sehr glücklich, ist das Abstimmungsresultat doch klar rausgekommen. Hat die Stimmbevölkerung von Kiesnacht Ja gesagt zu einer qualitativ guten Bildung.
14: Die Arbeiten sollen im nächsten Sommer starten. Ebenfalls angenommen wurde, ist ein Planungskredit von fast 3 Millionen Franken für die Erweiterung vom Pflegezentrum Seemat. Der Bezirk Einsiedeln kann die Liegenschaft Bad Iroblosen kaufen. Die Stimmbürger sagen deutlich Ja dazu. Deutlich Ja sagt das Stimmvolk von Einsiedeln auch zur neuen Nutzungsplanung vom Bahnhof Areal. Im Seevenfeld in der Gemeinde Schweiz soll also ein modernes Primarschulhaus gebaut werden. Die Stimmbevölkerung von Schweiz sagt deutlich Ja zu Ausgaben von über 1,6 Millionen Franken. Ein Ja gibt es in der Gemeinde Schweiz zum neuen Clublokal im Tscheibrunnen. Gleichzeitig soll auch die Liegenschaft Köchli Bunker saniert werden. Für das Projekt heissen die Schweizer 3,3 Millionen Franken gut. Sattel sagt Nein zu Ausgaben von über 500.000 Franken für den Skibetrieb am Hochstockli. Das Stimmvolk von Sattel lehnt die Ausgaben mit 600 zu etwa 460 Stimmen ab. Es gibt also kein Geld für die Wiederaufnahme vom Skibetrieb am Hochstockli. Ist die Skifahrer in der Region Sattel-Hochstockli jetzt gestorben? Die Sattler Gemeindepräsidentin Anita Betschart sagt:
18: Also die Lifts im hinteren Bereich, im Herren Boden, werden jetzt definitiv nicht mehr angelassen. Und vor im Engelstock gibt es ja noch den Lift und den haben sie bis jetzt immer noch in Betrieb gehabt. Sie fokussieren sich mit dem Lift vor allem auf ganz kleine Skifahrer oder Anfänger. Und ich gehe jetzt davon aus, dass sie das weiter werden machen, aber das kann ich natürlich nicht sagen. Und das ist halt schon wirklich für die kleinen Anfänger, die dort kommen, um überhaupt mal lernen, Ski zu fahren.
14: Skifahren für Fortgeschrittene kennt ihr in der Region Sattel-Hochstock.

0: Nidwaldner Bevölkerung nimmt beide kantonalen Vorlagen an. Damit kann eine neue Dreifachturnhalle für 26 Millionen Franken am Kollegi St. Fidelis zu Stans gebaut werden. Und auch die Steuerentlastung für Familie und den Mittelstand ist angenommen worden, beziehungsweise ist der Vorschlag vom Landrat angenommen und der Gegenvorschlag abgelehnt worden. Damit wird in Zukunft die Steuerbelastung von Familie, vom Mittelstand und von Fach- und Führungskräften reduziert. Nidwaldner Finanzdirektorin Michelle Blöchliger sagt zum Abstimmungsresultat:
1: Wir sind natürlich erfreut, dass das Abstimmungsresultat jetzt so auf dem Tisch liegt, auch sehr deutlich mit etwa 70% Zustimmung. Das freut uns vor allem eben auch, dass wir dann im Rahmen von dem Steuergesetz jetzt, von dieser Revision, auch die steuerliche Entlastung vom Mittelstand machen können. Wir können auch die höheren Abzüge für Kinder- und Fremdbetriebskosten umsetzen und auch eine generelle Senkung von den Einkommenssteuern Realität werden lassen.
0: Der Gegenvorschlag hat die höheren Einkommen weniger stark entlasten wollen. Und das Strandbad Stans-Staat kann modernisiert werden. Die Stimmbevölkerung sagt Ja zu einem Kredit von knapp 13 Millionen Franken. Luzern kommt ein neues Kantonsgericht über. Die Stimmbürger sagen deutlich Ja zum Käufen vom ehemaligen Gebäude von der Ausgleichskasse in der Stadt Luzern. Fast 70% haben dem Kredit von 18,5 Millionen Franken zugestimmt. Das Kantonsgericht kämpft seit Jahren mit Platzproblemen und ist aktuell auf mehrere Standorte verteilt. Der Luzerner Finanzdirektor Reto Weiss ist zufrieden mit dem Abstimmungsresultat.
2: Nehmen Sie Ergebnis mit Freude zur Kenntnis. Das gibt uns die Möglichkeit, dass wir nach jahrelanger Suche nach einem geeigneten Standort jetzt können ein Projekt ausarbeiten, wo alle heute bestehenden Standorte vom Kantonsgericht Aiwood vereint werden können. Das wird neue Synergien für das Kantonsgericht ermöglichen.
0: Für den Umbau des neuen Kantonsgerichts in der Nähe vom Verkehrshaus wird mit Kosten von rund 27 Millionen Franken gerechnet. Die Stimmbevölkerung der Stadt Luzern sagt deutlich Ja zu zwei Vorlagen, die preisgünstige Wohnungen schaffen sollen. Es geht um zwei Gegenvorschläge zur linken Initiative. Die Bevölkerung hat entschieden, dass die Stadt Luzern ein Vorverkaufsrecht überkommt, wenn grössere Liegenschaften verkauft werden. Und es sollen 1100 preisgünstige Wohnungen geschaffen werden, z.B. mit einer neuen Stiftung und Darlehen. Zu beiden Vorlagen hat die Stadt Luzern mit rund 70% Ja gesagt. Das sei ein starkes Zeichen aus der Bevölkerung, sagt Simon Roth, Co-Präsident der Stadt Luzerner SP.
3: Ja, wir sind sehr erfreut über das sehr deutliche Resultat zu diesen beiden Vorlagen. Die Vorlage jetzt haben wir wirklich auch Instrument für den Stadtrat, um wirklich da eine aktive Bodenpolitik, eine aktive Wohnpolitik zu machen. Und das ist jetzt auch unsere Erwartung an die Exekutive, dass sie jetzt die Instrumente, die sie mit dem heutigen Tag bekommen hat, dass sie die effektiv nutzt. Ich muss sagen, es ist tatsächlich noch deutlicher, als ich mir das erhofft habe. Und es ist wirklich auch, wenn man in den vergangenen Jahren anschaut, das ist nicht die erste wohnpolitische Vorlage, aber die Resultate werden immer deutlicher.
0: Die beiden Vorlagen seien das falsche Instrument für günstige Wohnungen, sagt dagegen der Stadt Luzerner SVP-Präsident Marco Holz.
4: Ja, das Ergebnis ist deutlich. Es ist nicht das, was wir uns erwünscht oder erhofft haben. Aber die Stadt hat jetzt von der Bevölkerung die Legitimation gekriegt, mehr in die Immobilienmärkte einzugreifen. Ja, einfach mit diesen zwei Vorlagen werden per se nicht mehr Wohnungen geschaffen. Und da müssen wir jetzt natürlich gerade aus der bürgerlichen Seite das Auge drauf haben, dass jetzt, was jetzt die Stadt schlussendlich mit dem Entscheid von heute macht.
0: Zweckens kann das Hallenbad Lido saniert und ausgebaut werden. Die Stimmbürger sagen Ja zum Kredit von 11,5 Millionen Franken. Auch zur Gesamtrevision der Ortsplanung gibt es ein Ja. Der neue Gemeindepräsident von Hondri heisst Domenico Casu. Der Partilose setzt sich gegen den René Feldbauer von der SVP durch. Der Bushof zu Beromünster kann ausgebaut und saniert werden. Die Stimmbevölkerung sagt Ja zu einem Kredit von 5,3 Millionen Franken. Damit kann der Bushof zu einer regionalen Verkehrsdreischiebe ausgebaut werden. Und Meggen sagt Ja zur Überbauung der Luzernerstrasse für rund 38 Millionen Franken. Geplant ist ein Doppelgebäude aus Holz. Innen kommen die Schul- und Gemeindebibliothek, aber auch ein Angebot für Schul- und familienergänzende Tagesstrukturen. Bei den Glarner Landratswahlen sind bis jetzt Stimmen von den beiden Gemeinden Glarus Süd und Glarus ausgezählt. Fehlen sind noch die Stimmen von der Gemeinde Glarus Nord. Der Lukas Balmer berichtet aus dem Rathaus Glarus.
5: Die SVP kommt bis jetzt auf plus 3 Sitze, die GLP auf plus 1 Sitze und die Mitte, die FDP, die Grünen und die SP haben je minus 1 Sitze. Es gibt neu zwei Vertreter mehr von

0: der SVP in der Gemeinde Glarus. Und dafür je ein Vertreter weniger von der FDP und den Grünen. Bei den Grünen ist der Marius Grossenbacher abgewählt und bei der FDP der Hans Jenny. Die Mitte kann zwar ihre 4 Sitze halten, aber der Parteipräsident, der Hans Schubiger, ist abgewählt. Dafür bei der Mitte neu die Wahl geschafft hat der Roger Reiner. Für den Hans Schubiger ist im Vordergrund, dass sie die 4 Sitze in der Gemeinde Glarus haben können halten. Und zu seiner Abwahl sagt er:
1: Man muss sich auch wirklich bewusst sein, Politbetrieb bedeutet kommen und gehen. Und Wahlen, da muss man halt, auch wenn man sich sicher ist, man muss halt auch sich bewusst sein. Es kann auch eine Nichtwahl geben, eine sogenannte Abwahl. Und mit dem, sage ich, sollte man eigentlich schon auch noch umgehen als Politiker.
2: Vom Kanton Glarus wechseln wir in den Kanton Uri. In der Brickermatte zu Birgeln wird kein Alterszentrum für mehrere Gemeinden gebaut. Die Stimmbevölkerung von Altdorf sagt zwar Ja zu einem Projektierungskredit, weil ab Birgeln Nein sagt, ist das Projekt gestorben. Sebastian Züst, Gemeindepräsident von Altdorf, schaut das Abstimmungsergebnis mit gemischten Gefühlen an.
3: Es sind ein bisschen zwei Herzen, die in meiner Brust heute schlagen. Einerseits freue ich mich sehr über die grosse Zustimmung in Altdorf mit rund 60% zu diesem Kredit. Und das bewerten wir schon auch als Vertrauensbeweis in Altdorf, in die Behörden, die wir hier in Altdorf leisten. Und das ist von dem her ein gutes Gefühl. Andererseits ist es bedauerlich, dass die Stimmbevölkerung von Bürgletz das nicht so sieht, wie die Altdorferin und die Altdorfer, und darum das Projekt in dieser Form gestorben ist. Ich glaube, es ist eine verpasste Chance.
2: Enttäuscht ist Claudia Giesler, Gemeindepräsidentin von Birgeln. Sie sieht zwei Gründe für das Nein an der Urne.
4: Es scheint mir schon sehr stark gewesen, dass man gerne natürlich das Alters- und Pflegeheim im Dorfzentrum von Birgeln auch hat. Das ist der Gosmergarten, wo man auch gemerkt hat, da wird die Arbeit sehr geschätzt von den Mitarbeiterinnen und Mitarbeitern. Und das ist sicher ein grosser Teil, dass man das hat sicher behalten wollte. Dann habe ich immer natürlich auch immer gehört von den Kisten auch. Man hat von dem grossen Betrag, von den 105 Millionen auch Respekt gehabt, oder auch Ängste sind da vielleicht rum gewesen.
2: In der Abstimmung ist es um einen Projektierungskredit von insgesamt 1,6 Millionen Franken gegangen. Wie es jetzt weitergeht, ist sowohl das Altdorf als auch das Birgeln noch unklar. Und das Erstfeld kann Schulhaus Linden neu gebaut werden. Die Stimmbevölkerung sagt mit über 68% Ja zum 9 Millionen Kredit. Knapp abgelehnt wird dagegen der Kredit für das neue Mehrzweckgebäude Schlossberg. 51% sagen Nein zum Kredit von 12 Millionen Franken. Die St. Galler Stimmbevölkerung sagt deutlich Ja zum neuen Kita-Gesetz. Damit wird im ganzen Kanton ein einheitliches Vergünstigungssystem für Kinderbetreuung außerhalb der Schule geschaffen. Der Dario Sulzer, Vizepräsident der St. Galler SP, ist zufrieden.
5: Die SP freut sich sehr über das sehr klare Ja zum Kinderbetreuungsgesetz. Die Bevölkerung hat sich ausgesprochen für mehr Chancengerechtigkeit, für eine bessere Vereinbarkeit und auch für eine gezielte Entlastung der Familie. Wir haben heute die Situation, dass wir ganz unterschiedliche Bedingungen haben in den verschiedenen Gemeinden im Kanton. Und mit dem neuen Vergütungssystem kommen die Eltern im Kanton die gleiche Mindestvergütung über, egal wo das sie wohnen.
2: Auf der anderen Seite sagt der SVP-Kantonsrat Lukas Huber, dass gewisse Familien leer ausgehen.
6: Also klar ist, dass mit der heutigen Annahme von dem Kita-Gesetz haben wir eigentlich die Gleichbehandlung der verschiedenen Familienmodelle nicht mehr sichergestellt. Mit dem neuen Kita-Gesetz werden zwar all die unterstützt, die eine Fremdbetreuung in Anspruch nehmen. Das hat St. Galler Stimmvolk heute so gut geheißen. Was aber weiterhin ungelöst Problem ist, und das zeigt aus unserer Sicht auch die vielen Neidstimmen, die heute angekommen sind, sind all die Familien, die ihre Kinder selber betreuen, die gehen mit dem Kita-Gesetz leer aus.
2: Rapperswil-Jona kann weiter planen bei der Mobilität. Die Stimmbürger sagen Ja zu einem Planungskredit von fast 4 Millionen Franken. Damit kann die Stadt Rapperswil zusammen mit dem Kanton St. Gallen Gestaltung rund um den geplanten Stadttunnel weiter ausschaffen. Über den Stadttunnel selber ist damit aber noch nicht entschieden worden. Der Rapperswiler Büschef Uli Dobler ist zufrieden.
7: Bürgerinnen und Bürger haben uns im September 23 mit einem Grundsatzentscheid auf den Weg geschickt, hat also auch einen Auftrag gegeben, dem Stadtrat, den Weg weiter zu folgen. Und jetzt hat sich das mit der Urnenabstimmung vom heutigen Tag für den Planungskredit, für die flankierenden Massnahmen von 3,8 Millionen, mit dem Resultat hat sich bestätigt, dass wir den Weg können zusammen mit dem Kanton weitergehen.
2: Eine Abstimmung zum Gesamtprojekt gibt es vermutlich im Jahr 2032. Gegen den Kredit war unter anderem Susanne Helbling, SP-Kantonsrätin aus Rapperswil. Damit würden sich Verbesserungen jetzt verzögern.
8: Eigentlich haben wir jetzt mit dieser Abstimmung hat man noch gar nichts gewonnen. Da ist überhaupt noch keine einzige Strasse zurückgebaut. Da ist noch keine Verkehrsberuhigung erreicht. Und ich glaube, die Stadt Rapperswil-Jona muss trotz dem Abstimmungsresultat sofort über die Bücher und sofort auch jetzt schon die Möglichkeiten, die man hat, um den Durchgangsverkehr zu vermindern, jetzt in Angriff nehmen.
2: Die Kosten für den Stadtunnels Rapperswil werden auf rund 1 Milliarde Franken geschätzt. In Kanton Zug. In der Metallitz Zug kann ein 80 Meter hohes Hochhaus gebaut werden. Die Stimmbevölkerung von der Stadt Zug sagt Ja zum Bebauungsplan. Damit können insgesamt 160 neue Wohnungen gebaut werden. 30 bisherige Wohnungen werden abgerissen. Ja zum Bebauungsplan habe mehrere Vorteile, sagt der SVP-Präsident vom Kanton Zug, der Philipp Seebrunner.
9: Also die Vorteile sehe ich einfach, dass der Eigentümer die Möglichkeit hat, ein attraktives Angebot auch für die Stadt zu schaffen, Wohnungen zu schaffen. Das ist tatsächlich in den Leserbriefen intensiv diskutiert worden. Und vor allem auch, ich gönne die Stadt mit dem neuen Metalliplatz, glaube ich, auch eine bessere Verbindung zum Bahnhof.
2: Anderer Meinung ist der Andreas Brütsch vom Nein-Komitee.
10: Das Projekt ist einfach nicht gut. Und was jetzt, wo die Bürger dazu ja gesagt haben, das ist zu mehr Wohnungen, das ist in dem Sinn eigentlich ein bisschen Mogelpackung. Und tatsächlich hätte man genauso gut können mehr Wohnungen bauen, ohne dass man den Kern von dieser Metallüberbauung abreißt. Und das ist schade. Da verliert Zug und da verliert die Kultur von Zug. Und das bedauere ich sehr.
2: Die Gemeinde Baar lehnt die Einführung von einer Mehrwertabgabe ab. Der Gemeinderat hat eine Ablehnung empfohlen, weil damit die Bühne und Mietpreise teurer werden könnten. An der Urne ist die Einführung von einer Mehrwertabgabe mit fast 67% abgelehnt worden. Und dann gehen wir noch in den Kanton Zürich. Dort scheitern alle drei Wohnvorlagen. Die Zürcher lehnen die Wohnschutzinitiative, die Wohnungsinitiative und die Wohneigentumsinitiative ab. Dafür werden die Gegenvorschläge angenommen. Die Zürcher SVP-Initiative Stopp Prämienschock wird vermutlich angenommen. Die Initiative will Steuerabzug für Krankenkassenprämien, Prämienwachstum anpassen. Angenommen wird im Kanton Zürich auch eine Verfassungsänderung. Die regelt die Vertretungen von Kantonsräten, die länger abwesend sind. Claudia Hollestein von der GLP wird zur Gemeindepräsidentin von Stäfa gewählt. Claudia Hollestein setzt sich im zweiten Wahlgang gegen Markus Meier von der FDP durch. Der Andreas Sprenger von der SP ist neu Gemeindepräsident von Hambrechtigen. Er setzt sich klar gegen Thomas Wirth von der GLP durch. Im Quartier Häslibach in der Nähe vom Dorfzentrum Zkisnacht sollen eine Dreifachturnhalle gebaut werden. Die Mehrheit der Stimmbürger hat sich für Häslibach und gegen den Standort Fallacher entschieden. Und Evelyn Fenner von der EVP bleibt Stadtpräsidentin von Affolteren-Albis. Sie war die einzige Kandidatin.
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4: 6:04, nicht nur am Abstimmungssonntag, läuft viel auf den Strassen im Zentraland. Das ist die Übersicht der Staumeldungen. Die A8 Sarnen Richtung Hergiswil, da stockt es ab Sarnen bis für nach Hergiswil auf mehreren Abschnitten. Die A2 Gotthard Richtung Luzern, vom Lopper weg bis für nach Luzern-Kriens. Die A2 auf der Höhe von Altdorf in Fahrrichtung Luzern stockt jetzt gerade bei der Autobahnausfahrt. Zwischen Altdorf und der Abzweigung Morschach bis dorthin 30 Minuten Zeitverlust. Und bis auf Brunnenfür überhaupt die ganze Achsenstrasse, die es hier im Moment stockt. Denn die A2 zwischen Erstfeld und Beckeried, auch dort Stau, 30 Minuten kommen oben drauf. Über den Seedamm in den Stocken zwischen Pfäffiken und Rapperswil und vor dem Gotthard-Südportal 3 km Stau, Zeitverlust 30 Minuten.
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4: Einfach einen schönen Sonntagabend noch so richtig zum Geniessen, bevor es morgen wieder zurückgeht an den Arbeitsplatz. Wir haben zwar heute Abend noch so ein bisschen harmlose Quellwolken, aber eben, da gibt es weit und breit keinen Regen. Montag bis mit Mittwoch, da bleibt es meistens sonnig mit wenigen Wolken. Am Dienstag sind es ein paar Wolken mehr. Morgen am Montag, da haben wir 25 Grad. Am Mittwoch dort wird es hochsommerlich heiß. Radio Zentralmeteorolog Quirin Beck.
6: Ganz genau. Und da steht uns wirklich eigentlich die erste Hitzewelle von diesem Jahr bevor. Mittwoch, Donnerstag und dann eigentlich auch bis zum nächsten Wochenende wird es dann wirklich heiß werden. Am Mittwoch und eben bis und mit Wochenende dann täglich viel Sonnenschein wieder. Temperaturen am Mittwoch bei etwa 30 Grad. Donnerstag dann Freitag 31, 32 Grad. Und am Wochenende vielleicht auch 33, 34 Grad. Also ist wirklich ein Steigerungslauf bei den Temperaturen. So Tropennacht werden wir noch nicht haben. Das heisst, es kühlt dann in der Nacht dann schon auf etwa 16 bis 17 Grad ab.
4: Also wenigstens in der Nacht noch ist es erträglich. Und 0 Grad Grenze, die geht dann auch auf. Am Mittwoch liegt sie bei etwa 4000 Meter.

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0: Der Marc Zimmermann mit den Meldungen.
2: Ja, trotzdem Fehlstart gegen Katar, also nach dem 1:1 Unentschieden, ist der Gruppensieg noch möglich. An das glaubt auch der Nazi-Verteidiger Manuel Akanji. In der WM-Gruppe der Schweiz stehen alle Teams mit je einem Punkt da. Das 1:1 gegen Katar sei ein Warnschuss gewesen, sagt Manuel Akanji.
3: Das Gute ist, es ist im ersten Gruppenspiel passiert und wir haben noch zwei weitere und ja, wir kommen sogar als acht beste Gruppendritte kommen noch weiter, aber das sind nicht unsere, das ist nicht das, was wir uns vorgenommen haben. Wir wollen klar aus der Gruppe kommen als Erste. Ich glaube, wir können das auch, aber im nächsten Spiel müssen wir einiges besser machen.
2: Der nächste Match von der Nazi ist am Donnerstag gegen Bosnien-Herzegowina. Auch im Spiel Bosnien gegen Kanada hat es ja ein 1:1 gegeben. Der Manuel Akanji sagt zu diesem Match:
3: Es war ein sehr gutes Spiel. Kanada hatte recht viele Chancen gehabt. Ich würde sagen, es war die bessere Mannschaft. Bosnien, würde ich sagen, ist noch mal kompakter wie Katar hinein. Machen wirklich alles, um das Goal zu verteidigen und sind natürlich auch gefährlich stehende Bälle. Und darum müssen wir definitiv bereit sein im nächsten Spiel. Ja.
2: Heute startet auch Deutschland ins WM-Turnier in Houston gegen Curaçao. Gegen den WM-Neuling erwartet alle einen klaren Sieg. Der Thomas Bremser berichtet aus Houston.
4: Um 12 Uhr mittags wird das Spiel hier in Houston angepfiffen, in einem Footballstadion. Zweimal wurde dort schon der Super Bowl ausgetragen. Der frühe Anpfiff sei gut für das Team, sagt Julian Nagelsmann, besser als bis zum Abend im Hotel abzuhängen. Die Stimmung in der Stadt friedlich, viele deutsche Fans sind hier, aber auch Anhänger aus Curaçao. Die Spieler aus der Karibik gehen mit viel guter Laune in die Partie, aber auch mit Selbstvertrauen. Das deutsche Team kann personell aus dem Vollen schöpfen, heißt auch, Manuel Neuer gibt sein Comeback nach seinem eigentlichen Rücktritt vor rund 2 Jahren.
2: Der zweite WM-Match von heute ist Holland gegen Japan. Wir gehen zum Schwingen. Der Werner Schlegel holt sich den Sieg beim ersten Bergkranzfest der Saison. Der Nordostschweizer legt im Schlussgang auf dem Stoss den Luzerner Elias Lüscher auf den Rücken. Im Siegerinterview sagt der Werner Schlegel:
5: Im Allgemeinen bin ich wirklich sehr gut zufrieden. Es hat viel geklappt, konnte vielseitig sein heute und darum auch 5 Gegner bezwingen. Ja.
2: Nur zum Auftakt hat es für den Werner Schlegel nicht nach Wunsch funktioniert bei einem Gestellten gegen den Nick Alpiger. Für die grosse Überraschung vom Tag hat der 20-jährige Elias Lüscher vom Schwingclub Surental gesorgt mit seinem Einzug in den Schlussgang. Knapp verpasst haben den Schlussgang die beiden Eidgenossen Damian Ott und Joel Strebel. Zum Mountainbike. Die Nidwaldnerin Alessandra Keller ist zurück auf dem Podest. Sie fährt im österreichischen Leogang im Cross-Country-Rennen auf den 3. Platz. Auf SRF sagt Alessandra Keller zum Rennen mit schwierigen Bedingungen:
6: Ja, es war ein mega Schlammschlag und ich glaube, das Rennen ist brutal physisch. Und wenn es so physisch ist, dann muss man halt auch sich auf sich konzentrieren. Und mein Start war gut, aber nicht perfekt. Und nachher ja, habe ich eigentlich meinen Rhythmus versucht zu fahren und vor allem fehlerfrei bergab. Und das ist mir gut gelungen. Und ja, es war ein riesiger Kampf am Schluss.
2: Nicole Koller hat das Podest als Vierte knapp verpasst. Gewonnen hat das Rennen die Schwedin Jenny Riswetz. Bei den Männern haben die Schweizer das Podest verpasst. Als bester Schweizer ist der Matthias Flückiger auf den 6. Platz gefahren. Gewonnen hat das Rennen der Franzose Adrien Boichy. Wir bleiben auf dem Velo, aber auf den dünnen Pneu. An den Radsporttag Gippingen hat es eine spezielle Zieleinfahrt gegeben. Der Belgier Liam Slock setzt sich im Schlusssprint ab und hebt die Hände zum Jubeln in die Luft. Kurz vor der Ziellinie stürzt er. Weil er aber direkt über der Ziellinie geht, holt er sich trotzdem den Sieg vom Eintagesrennen im Aargau. Knapp hinter ihm fahren der Richard Garab Pass und der Alexander Vlasov ins Ziel. Bester Schweizer ist der Mauro Schmid auf Rang 9. Zur Formel 1, Lewis Hamilton holt Barcelona seinen ersten GP-Sieg im Ferrari. Der Rekordweltmeister hat fast 2 Jahre müssen warten auf seinen 106. Grand Prix-Sieg. Der Lewis Hamilton gewinnt vor dem George Russell im Mercedes und dem Lando Norris im McLaren. Der WM-Leader Kimi Antonelli im zweiten Mercedes ist 4 Runden vor Schluss als Zweiten ausgeschieden. Die Audi-Piloten haben keine Punkte geholt. Und ist okay, der ehemalige EVZ-Stürmer Attilio Biasca wechselt in die NHL. Der 23-jährige Nazi-Spieler verlässt den Meister Fribourg-Gottéron und unterschreibt bei den Boston Bruins. Er kommt einen sogenannten Einstiegsvertrag über. Beim EV-Zug hat der Attilio Biasca im Nachwuchs gespielt und ist in die erste Mannschaft aufgestiegen. Letzten Sommer hat er seinen Vertrag beim EV-Zug aufgelöst und ist zu Fribourg gegangen.
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Mit Kim Wild und dem Radio mit Herz, Radio Zentral, wünsche ich einen schönen Sonntagabend. 11 Minuten ist 6 Uhr. Stauen tut es auf der A8 zwischen Alpnach und Alpnach-Staden Richtung Hergiswil führen. Auf der A2 zwischen der Verzweigung Lopper und Luzern-Kriens dauert es gerade auch nochmal. Die A2 auf der Höhe von Altdorf Richtung Luzern mit Stau in der Autobahnausfahrt und von dort weg bis vorne nach Brunnen, also der ganze Achse. Dort geht es länger, es ist dort auch noch ein Pannenfahrzeug, das im Moment den Verkehr blockiert. Wir bleiben auf der A2 zwischen Erstfeld und Bäckeri. Jetzt stocken sie ja Stau zunehmend, das sind 40 Minuten zur Zeit. Der Seedamm zwischen Pfäffiken und Rapperswil und vor dem Gotthard-Südportal, also Richtung Norden, eine Staulänge von 3 km. Ich wünsche euch eine sichere Fahrt.

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3: Guten Abend, ich bin der Jonathan Ernst. Das Schweizer Stimmvolk sei heute den Empfehlungen von Bundesrat und Parlament gefolgt. Mit diesen Worten trat Justizminister Beat Jans nach dem heutigen Abstimmungssonntag vor die Medien. Mit dem Nein zur SVP-Initiative «Keine 10 Millionen Schweiz» habe die Bevölkerung ein klares Zeichen für Stabilität, Offenheit und Verlässlichkeit gesetzt.
4: Sie hat sich für eine vernetzte Schweiz ausgesprochen und sich zur humanitären Tradition bekannt. Die Folgen des Wirtschafts- und Bevölkerungswachstums nimmt der Bundesrat ernst und er wird damit verbundene Herausforderungen gezielt angehen.
3: Bundespräsident Guy Parmelin äußerte sich zur Annahme des Zivildienstgesetzes. Zu viele Personen hätten den Zivildienst gewählt, der eigentlich als Ausnahme gedacht gewesen war, und das sei nun korrigiert worden. Die Gesetzesanpassung tritt vermutlich Mitte 2027 in Kraft. Die EU wertet das Nein zur «Keine 10 Millionen Schweiz»-Initiative als Signal für stabile Beziehungen zur Schweiz. Der französische EU-Parlamentarier Christoph Krüdle begrüßt den Entscheid. Gegenüber der Nachrichtenagentur Keystone Estia sprach er von einem Votum für Stabilität statt für Unsicherheit in den Beziehungen zur EU. Die Proteste gegen den G7-Gipfel im französischen Evian sind in Genf teilweise eskaliert. Laut Nachrichtenagentur Keystone Estia warfen Demonstrierende im Bereich des Bahnhofs Gegenstände auf die Polizei. Mehrere Detonationen waren zu hören. Zudem wurde ein Auto in Brand gesetzt und es kam zu Sachbeschädigungen. An der Kundgebung beteiligten sich mehrere tausend Menschen. Der Iran zweifelt daran, mit den USA eine diplomatische Lösung finden zu können. Dies, nachdem Israel Vororte Beiruts im Libanon angegriffen hatte. Da die USA grünes Licht dazu gegeben hätten, könne man den diplomatischen Weg nicht fortsetzen, schreibt ein ranghoher Politiker in den sozialen Medien. Die iranischen Revolutionsgarden drohten Israel zudem mit Gegenschlägen. Auf dem Stoss jubelt ein Nordwestschweizer. Werner Schlegel gewinnt im Schlussgang gegen den Innerschweizer Elias Lüscher. Dieser überraschte mit einer starken Leistung am ersten Bergkranzfest der Saison. Damian Ott und Joel Strebel beenden den Tag nach je zwei Gestellten auf dem geteilten zweiten Rang. In der Formel 1 gewinnt der Brite Lewis Hamilton seinen ersten Grand Prix für Ferrari. Der Rekordweltmeister siegte beim Rennen in Barcelona vor George Russell im Mercedes und Lando Norris im McLaren.
5: Und dann gehen wir auf der A8 zwischen Alpnach und Hergiswil-Stauz. Auf der A2 vom Lopperweg bis vorne nach Luzern-Kriens. Dann auf der A4 zwischen Altdorf und der Abzweigung Morschach bis dort einmal ein Zeitverlust von 30 Minuten und dann nach vorne bis Brunnen. Ja, dort staut es auch noch die ganze Achsenstrasse. Da im Moment verstopft. Da zwei zwischen Irschfeld und Beckeried. Dort braucht er deutlich länger mit 40 Minuten zur Zeit. Über Seedamine zwischen Pfäffiken und Rapperswil. Auf der A3 zwischen Wesen und Bilden und vor dem Gotthard-Zeitportal 3 Kilometer Fahrrichtung Norden. Prognose, das Wetter für die nächsten paar Tage mit dem Quirin Beck.
6: Auch jetzt am Abend bleibt es recht sonnig, noch zeitweise ein paar Schleierwolken, dazu noch harmlose Quellwolken über den Bergen, die aber in sich zusammenfallen. In der Nacht ist es dann gering bewölkt bis klar und morgen am Montag gibt es dann wieder einen sonnigen Tag mit Schleier und harmlosen Quellwolken über den Bergen. Temperaturen sind etwas weniger hoch, so um die 24 bis 25 Grad. Dazu haben wir wieder einen schwachen bis mäßigen Westwind. Am Dienstag reicht uns dann eine Warmfront, da haben wir zeitweise ein bisschen ausdehntere Wolkenfelder. Hier höchstens in den Bergen kann es vereinzelt mal ein paar Tropfen geben. Sonst bleibt es aber trocken. Temperaturen am Dienstag dann so um die 26 bis 27 Grad. Und ab Mittwoch gibt es dann wieder hochsommerliches Wetter mit viel Sonnenschein und Temperaturen bei etwa 30 Grad oder mehr.
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7: Im Studio André Schelbert. Klarner, Landratswahlen sind entschieden. Die SVP ist die grosse Wahlsiegerin und gewinnt 6 Sitze dazu. Neu hat sie 24 von den 60 Sitzen im Klarner Kantonsparlament. Lukas Balmer hat mit dem SVP-Vizepräsidenten Adrian Hager geredet und ihn als erstes gefragt, ob er den Wahlerfolg erwartet hat.
8: Nein, das haben wir wirklich uns nicht so ausgemalt. Wir haben uns im Präsidium gesagt, wäre schön, 1 bis 2 zusätzliche Sitze. Jetzt ist es viel mehr als doppelt so viel. Und von dem her kann man nur sagen, es ist ganz toll. Und wir freuen uns natürlich riesig über die Zuwachs.
9: Was denken Sie, wieso ja, ist das Resultat zustande gekommen?
8: Ja, ich glaube, wir haben einen aktiven Wahlkampf betrieben. Wir haben keine kumulierte Personen auf der Liste gehabt. Das hat natürlich einen grossen Wählerkreis mobilisiert. Dann haben wir auch verschiedene Themen bespielt, die Klarner bedrücken tun. Verkehrssituation, Stichwort, Bildung, Steuern, Ausgaben im Allgemeinen. Und ich denke, alles zusammen miteinander hat jetzt eigentlich zu dem schönen und tollen Wahlresultat geführt.
9: Was denken Sie jetzt, was wird sich verändern? Von der FDP hat es vorher geheißen, Sie könnten jetzt so ein bisschen das Züngli an der Waage sein, je nachdem, ob Sie mit Mitte links stimmen oder mit euch. Aber eben, man braucht ja eigentlich, ihr hättet nur noch 7 Sitze gebraucht und hättet schon die absolute Mehrheit.
8: Ja, das ist so. Wir können nicht alles bewegen mit unseren 24 Sitzen. Wir hoffen aber natürlich jetzt schwer, dass wir zusammen mit der FDP haben wir 34 Sitze. Und da hoffen wir natürlich, dass wir mit dieser komfortablen Mehrheit jetzt auch bürgerliche Politik machen können, die bis anhin nicht möglich war.
7: Die FDP ist mit 10 Sitzen neu die zweitstärkste Fraktion im Glarner Landrat. Trotzdem verliert die FDP 1 Sitz. Die grosse Verliererin ist Mitte. Die Mitte verliert 3 Sitze und kommt neu noch auf 9. Der Lukas Balmer hat auch mit dem Mitte-Präsidenten vom Kanton Glarus, mit dem Hans Schubiger, geredet, der selber abgewählt worden ist. Und der ist verständlicherweise enttäuscht.
10: Ja, das ist bitter. Wäre gerne die zweitstärkste Fraktion geblieben. Das hat jetzt nicht gelangt. Und ja, jetzt gilt es halt mit 3 Sitzen weniger schauen, dass wir auch vorwärts kommen mit einer guten Sachpolitik.
9: Was gibt es jetzt für Leute, die die Wiederwahl nicht geschafft haben?
10: Da haben wir eigentlich 4, mit mir 5 bestehende gute Landräte und Landrätinnen, die die Wiederwahl nicht geschafft haben. Auch das gehört irgendwo zu einem politischen Prozess in der Schweiz, oder? Der Bürger entscheidet, wer ein Parlament will haben. Und bei einer Wahl muss man halt leider Gottes auch damit rechnen, dass dann die Stimmenzahl nicht mehr gelangen kann.
9: Wie analysieren Sie jetzt den grossen Wahlerfolg von der SVP mit den 6 Sitzen mehr und jetzt haben sie 24 von 60 Sitzen?
10: Ja, da schreibe ich der Initiative zu, die heute zur eidgenössischen Abstimmung vorgelegt worden ist. Wenn man sieht, wie hoch die Stimmbeteiligung war, wenn man schaut, wie die Resultate bei uns in Glarus waren, die Stimmbeteiligung, da gehe ich davon aus, dass halt seitens SVP Menge Wähler abstimmen ist und gleichzeitig auch noch eine Liste geworfen hat und die dadurch einen Zuwachs dürfen generieren jetzt. Und ich sage mal, ab der Mitte bis links, der abstimmen ist, vielleicht halt nicht die Liste noch eingeworfen hat und somit nicht gewählt hat oder anders gewählt hat.
7: Schauen wir noch zu den weiteren Partien. Die SP verliert 2 Sitze und kommt nie noch auf 6 und die Grünen und die GLP bleiben bei 6 und bei 5 Sitzen. Im Kanton Schweiz lehnt Stimmvolk höhere Prämienverbilligungen ab. Eine SP-Initiative hat den Mittelstand mit höheren Prämienverbilligungen finanziell wollen entlasten. Die Vorlage ist mit fast 60% Nein-Stimmen abgelehnt worden. Ganz zur Freude vom SVP-Kantonsrat René Krauer.
11: Es macht mich natürlich sehr stolz, dass die Schweizer Bevölkerung die wahren Beweggründe von den Initianten erkannt hat und die absolut richtige Abstimmungsentscheidung getroffen hat. Ehrlich gesagt, habe ich auch nie am Entscheid der meisten Schweizerinnen und Schweizer gezweifelt. Die Initiative von der SP hat darauf abzielt, eine grössere Umverteilung, also eine Umverteilung auf Kosten der Steuerzahler vom Kanton Schweiz zu machen. Und da sind wir von der SVP Schweiz natürlich nicht bereit.
7: Mit über 40% Ja-Stimmen sei das Abstimmungsergebnis ein Signal aus der Bevölkerung, sagt auf der anderen Seite Karin Schwitter, Präsidentin von der SP vom Kanton Schweiz.
12: Wir erachten das Resultat ganz klar als ein Achtungserfolg. Über 40% der Kanton Schweizer Stimmbevölkerung sagt, wir wollen eine höhere Prämienverbilligung Und damit ist das weit mehr, als was eine SP und linke Wählerschaft wäre. Der Hauptgrund, den ich sehe für die Ablehnung, ist, dass die bürgerlichen Parteien gesagt haben, ja, aber wir haben ja jetzt schon eine Revision, die kommt. Es macht keinen Sinn, jetzt noch etwas Zweites parallel dazu zu starten.
7: Im Herbst diskutiert der Schweizer Kantonsrat über eine Revision des Krankenversicherungsgesetzes. Laut Karin Schwitter würden gewisse Leute beim Vorschlag des Regierungsrats sogar weniger Prämienverbilligungen bekommen als heute. Der Bezirk Küsnacht kann die Oberstufenschulhäuser Ebene 1 und 2 sanieren und ausbauen. Die Stimmbevölkerung sagt mit über 57% Ja zum Kredit von fast 32 Millionen Franken. Geplant sind unter anderem zusätzliche Schulräume oder auch neue Angebote für die Logopädie. Die Schulpräsidentin Sibyl Hofer ist zufrieden.
13: Ja, ich bin natürlich sehr glücklich. Ist das Abstimmungsresultat doch klar rausgekommen? Hat die Stimmbevölkerung von Küsnacht Ja gesagt zu einer qualitativ guten Bildung?
7: Die Arbeiten die sollen im nächsten Sommer starten. Ebenfalls angenommen wurde ist ein Planungskredit von fast 3 Millionen Franken für die Erweiterung des Pflegezentrums Seemat. Sattel sagt Nein zu Ausgaben von über 500'000 Franken für den Skibetrieb des Althochstuckli. Das Stimmvolk von Sattel lehnt die Ausgaben mit 600 zu etwa 460 Stimmen ab. Es gibt also kein Geld für die Wiederaufnahme des Skibetriebs am Hochstuckli. Ist die Skifahrer in der Region Sattel-Hochstuckli jetzt gestorben? Sattler Gemeindepräsidentin Anita Betschart sagt.
14: Also die Lifte im hinteren Bereich, im Herren Boden, werden definitiv nicht mehr angelassen. Und vor im Engelstock gibt es ja noch den Lift. Und der haben sie bis jetzt immer noch in Betrieb gehabt. Sie fokussieren sich mit dem Lift vor allem auf ganz kleine Skifahrer, oder? Anfänger. Und ich gehe jetzt davon aus, dass sie das weiter werden machen, aber das kann ich natürlich nicht sagen. Und das ist halt schon wirklich für die Kleinen Anfänger, die dort kommen, um überhaupt mal lernen, Ski zu fahren.
7: Skifahrer für Vorgeschrittene könnte in der Region Sattelhochstuckli in Zukunft also nicht mehr möglich sein. Der Bezirk Schweiz kann ein Grundstück Zingenbowl für 325'000 Franken kaufen. Fast 70% haben ein Ja in die Turnen gelegt. Das Grundstück ist wichtig für die Revitalisierung der Mutter und die ökologische Aufwertung des Gründelisbach, schreibt der Bezirk Schweiz in einer Mitteilung. Luzern kommt ein neues Kantonsgericht über. Die Stimmbürger sagen deutlich Ja zum Kauf vom ehemaligen Gebäude der Ausgleichskasse der Stadt Luzern. Fast 70% haben dem Kredit von 18,5 Millionen Franken zugestimmt. Das Kantonsgericht kämpft seit Jahren mit Platzproblemen und ist aktuell auf mehrere Standorte verteilt. Der Luzerner Finanzdirektor Reto Weiss ist zufrieden mit dem Abstimmungsresultat.
15: Wir nehmen das Ergebnis mit Freude zur Kenntnis. Das gibt uns die Möglichkeit, dass wir nach jahrelanger Suche nach einem geeigneten Standort jetzt ein Projekt ausarbeiten können, wo alle heute bestehenden Standorte vom Kantonsgericht einmal vereint werden können. Das wird neue Synergien für das Kantonsgericht ermöglichen.
7: Für den Umbau des neuen Kantonsgerichts in der Nähe des Verkehrshauses wird mit Kosten von rund 27 Millionen Franken gerechnet. Und die Stimmbevölkerung der Stadt Luzern sagt deutlich Ja zu zwei Vorlagen, die preisgünstige Wohnungen schaffen sollen. Es geht um zwei Gegenvorschläge zu linken Initiativen. Die Bevölkerung hat entschieden, dass die Stadt Luzern ein Vorverkaufsrecht bekommt, wenn grössere Liegenschaften verkauft werden. Und es sollen 1100 preisgünstige Wohnungen geschaffen werden, z.B. mit einer neuen Stiftung und Darlehen. Zu beiden Vorlagen hat die Stadt Luzern mit rund 70% Ja gesagt. Ganz zur Freude der Stadt Luzerner Baudirektorin Corinna Bertsch.
16: Ein erfreuliches Resultat für uns. Der Stadtrat ist mit seiner Wohnraumpolitik bestätigt worden. Sehr deutlich bestätigt, auch mit einer sehr hohen Stimmbeteiligung.
7: In Kanton Nidwalden. Die Nidwaldner Stimmbevölkerung nimmt beide kantonalen Vorlagen an. Damit kann eine neue Dreifachturnhalle für 26 Millionen Franken am Kollegi St. Fidelis zustandsgebaut werden. Und auch die Steuerentlastung für Familie und den Mittelstand ist angenommen worden. Beziehungsweise ist der Vorschlag vom Landrat angenommen und der Gegenvorschlag abgelehnt worden. Damit wird in Zukunft die Steuerbelastung von Familie, vom Mittelstand und von Fach- und Führungskräften reduziert. Nidwaldner Finanzdirektorin Michelle Blöchliger sagt zum Abstimmungsresultat.
17: Wir sind natürlich erfreut, dass das Abstimmungsresultat jetzt so auf dem Tisch liegt, auch sehr deutlich, mit etwa 70% Zustimmung. Das freut uns vor allem eben auch, dass wir dann im Rahmen von dem Steuergesetz jetzt, von dieser Revision, auch die steuerliche Entlastung vom Mittelstand machen können. Wir können auch die höheren Abzüge für Kinder- und Fremdbetriebskosten umsetzen und auch eine generelle Senkung der Einkommenssteuern Realität werden lassen.
7: Der Gegenvorschlag hat die höhere Einkommen weniger stark entlasten wollen. In Kanton Uri in der Brickermatte zu Birgeln wird kein Alterszentrum für mehrere Gemeinden gebaut. Die Stimmbevölkerung von Altdorf sagt zwar Ja zu einem Projektierungskredit, weil aber Birgeln Nein sagt, ist das Projekt gestorben. Claudia Giesler, Gemeindepräsidentin von Birgeln, ist enttäuscht. Sie sieht zwei Gründe für das Nein an der Urne.
18: Es scheint mir schon sehr stark gewesen, dass man gerne natürlich das Alters- und Pflegeheim im Dorfzentrum von Birgeln auch hätte. Das ist der Gossengarten, wo man auch gemerkt hat, da wird die Arbeit sehr geschätzt von den Mitarbeiterinnen und Mitarbeitern. Und das ist sicher ein grosser Teil, dass man das hat sicher behalten wollte. Dann habe ich immer natürlich auch immer gehört von den Kisten auch. Man hat von dem grossen Betrag, von den 105 Millionen Euro Respekt gehabt, oder auch Ängste sind da vielleicht rumgewesen.
7: In der Abstimmung ist es um einen Projektierungskredit von insgesamt 1,6 Millionen Franken gegangen. Wie es jetzt weitergeht, ist sowohl das Altdorf als auch das Birgeln noch unklar. Und

0: Gegen mehrere Vorteile, sagt der SVP-Präsident vom Kanton Zug, der Philipp Zeebrunner.
1: Also die Vorteile sehe ich einfach, dass der Eigentümer die Möglichkeit hat, ein attraktives Angebot auch für die Stadt zu schaffen, Wohnungen zu schaffen. Das ist tatsächlich in den Leserbriefen intensiv diskutiert worden. Und vor allem auch, ich gönne die Stadt mit dem neuen Metalliplatz, glaube ich, auch eine bessere Verbindung zum Bahnhof.
0: Im Kanton St. Gallen, die St. Galler Stimmbevölkerung sagt deutlich Ja zum neuen Kita-Gesetz. Damit wird im ganzen Kanton ein einheitliches Vergünstigungssystem für Kinderbetreuung außerhalb der Schule geschaffen. Der Dario Sulzer, Vizepräsident der St. Galler SP, ist zufrieden.
2: Die SP freut sich sehr über das sehr klare Ja zum Kinderbetreuungsgesetz. Die Bevölkerung hat sich ausgesprochen für mehr Chancengerechtigkeit, für eine bessere Vereinbarkeit und auch für eine gezielte Entlastung der Familie. Wir haben heute die Situation, dass wir ganz unterschiedliche Bedingungen haben in den verschiedenen Gemeinden im Kanton. Und mit dem neuen Vergütungssystem kommen die Eltern im Kanton die gleiche Mindestvergütung über, egal wo das sie wohnen.
0: Rapperswil-Jona kann weiter planen bei der Mobilität. Die Stimmbürger sagen Ja zu einem Planungskredit von fast 4 Millionen Franken. Damit kann die Stadt Rapperswil zusammen mit dem Kanton St. Gallen die Gestaltung rund um den geplanten Stadttunnel weiter ausschaffen. Über den Stadttunnel selber ist damit aber noch nicht entschieden worden. Der Rapperswiler Büschef Uli Dobler ist zufrieden.
3: Bürgerinnen und Bürger haben uns im September 23 mit einem Grundsatzentscheid auf den Weg geschickt, hat also auch einen Auftrag gegeben, dem Stadtrat, den Weg weiter zu folgen. Und jetzt hat sich das mit der Urnenabstimmung vom heutigen Tag für den Planungskredit, für die flankierenden Massnahmen von 3,8 Millionen, mit dem Resultat hat sich bestätigt, dass wir den Weg können zusammen mit dem Kanton weitergehen können.
0: Und im Kanton Zürich scheitern alle drei Wohnvorlagen. Die Zürcher Stimmbürger sagen klar Nein zu grossen staatlichen Markteingriffen und zu starren Quotenregelungen. Dafür kommen die mildere Gegenvorschläge durch. Zürcher Regierungspräsidentin Carmen Walkerspäh ist zufrieden.
4: Das freut mich, weil damit die Zürcher Stimmbevölkerung am Regierungsrat und auch am Kantonsrat gefolgt ist. Damit ist aus der Sicht der Zürcher Bevölkerung klar, die Wohnungsnot, die lösen wir nicht mit neuen, sehr weitreichenden Regulierungen, mit unbekannten Folgen.
0: Die Zürcher SVP-Initiative Stopp Prämienschock, die wird angenommen. Die Initiative will Steuerabzüge für Krankenkassenprämien, Prämienwachstum anpassen. Angenommen wird im Kanton Zürich auch eine Verfassungsänderung. Die regelt Vertretungen von Kantonsräten, die länger abwesend sind. Zum Schluss noch zu einer regionalen Meldung ausserhalb vom Abstimmungssonntag. Mehrere tausend Menschen haben heute in der Stadt Luzern beim feministischen Streik mitgemacht. Themen an der Demo sind unter anderem Gleichstellung und ein besserer Schutz vor Gewalt und Frauen. Der Demo-Umzug ist vom Vögeligärtli über den Bundesplatz und Zeebrugg zum Pavillon am See gegangen.
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6: 20 Minuten ab 6 ist es. Ich wünsche euch einen schönen Sonntagabend. Nach dem Update vom heutigen Wahl- und Abstimmungssonntag wollen wir jetzt ein bisschen durchschnaufen mit dem breitesten Musikmix und der Kiss. Mit dabei sind Pet Shop Boys oder Miami Sound Machine. Und jetzt gehen wir mit dem Rod Stewart noch ein bisschen segeln. Ach, so schön. Ein bisschen Kopfkino. Zumindest, ich wünsche euch einen schönen Sonntagabend.

0: Radio Zentral am Sonntagabend mit der KISS. 2 Minuten, dann ist 6:30.
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0: Es sind die 12 schönsten Stimmen von der Schweiz. Sagt man, die Heimweh, ja, zieht natürlich das Publikum in Massen an. Man kann sie schauen und hören im Zentrum Schützenmatt zu Menzingen. Und zwar am Samstag, 20. Juni, das Konzert von Heimweh. Am Abend um 8 Uhr geht es los mit dem Konzert. Die Türen gehen am Abend um 6 Uhr schon auf. Und dann gibt es auch Festwirtschaft. Weitere Informationen über das Konzert von Heimweh gibt es unter menzingen.ch.
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Ja, der ein oder andere Stau im Zentralland hat sich inzwischen aufgelöst, aber ein bisschen Geduld braucht es dann gleich noch, je nachdem, wo das er sind. Auf der Autobahn A2 zwischen Hergiswil und Luzern, Kriens, stocken 10 Minuten geht es etwas länger. Auf der A4 von Altdorfen weg nach Sissigen stocken 20 Minuten Zeitverlust. Auf der A2 zwischen Wassen und Beckenried, dort sind es 40 Minuten, wo es länger dauert. Dann auch über Seedamine von Pfäffiken her Richtung Rapperswil und vor dem Gotthard-Südportal mit 3 km Stau. Eine unfallfreie Fahrt wünsche ich euch.

0: 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Es ist 7 Uhr. 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
1: Guten Abend, ich bin der Jonathan Ernst. Das Schweizer Stimmvolk ist heute den Empfehlungen von Bundesrat und Parlament gefolgt. Das betonte Justizminister Beat Jans nach dem heutigen Abstimmungssonntag vor den Medien. Mit dem Nein zur SVP-Initiative «Keine 10 Millionen Schweiz» habe die Bevölkerung ein klares Zeichen für Stabilität, Offenheit und Verlässlichkeit gesetzt. Bundespräsident Guy Parmelin äußerte sich zur Annahme des Zivildienstgesetzes. Zu viele Personen hätten den Zivildienst gewählt, der eigentlich als Ausnahme gedacht gewesen war, und das sei nun korrigiert worden. Dass die Armee nun mehr personelle Ressourcen habe, sei ein erwünschter Effekt der Reform.
2: Le fait que ces mesures puissent contribuer également à garantir les ressources en personnel de l'armée est un effet souhaité de la réforme du service civil.
1: Die Gesetzesanpassung tritt vermutlich Mitte 2027 in Kraft. Auch der Kanton Glarus hat heute gewählt. Im Landrat baut die SVP ihre Dominanz aus. 24 der 60 Parlamentssitze sind nun in SVP-Hand. Das sind 6 mehr als noch vor 4 Jahren. Obwohl die FDP einen Sitz verloren hat, steigt sie zur zweitgrößten Kraft auf, da die Mitte 3 verloren hat. SP und Grüne haben je 6 Sitze, die GLP kommt auf 5. Die Proteste gegen den G7-Gipfel im französischen Evian sind in Genf teilweise eskaliert. Laut Nachrichtenagentur Keystone SDA warfen Demonstrierende im Bereich des Bahnhofs Gegenstände auf die Polizei. Mehrere Detonationen waren zu hören. Zudem wurde ein Auto in Brand gesetzt und es kam zu Sachbeschädigungen. An der Kundgebung beteiligten sich mehrere tausend Menschen. Der Iran zweifelt daran, mit den USA eine diplomatische Lösung finden zu können. Dies, nachdem Israel Vororte Beiruts im Libanon angegriffen hatte. Da die USA grünes Licht dazu gegeben hätten, könne man den diplomatischen Weg nicht fortsetzen, schreibt ein ranghoher Politiker in den sozialen Medien. Die iranischen Revolutionsgarden drohten Israel zudem mit Gegenschlägen. Auf dem Stoss jubelt ein Nordwestschweizer. Werner Schlegel gewinnt im Schlussgang gegen den Innerschweizer Elias Lüscher. Dieser überraschte mit einer starken Leistung am ersten Bergkranzfest der Saison. Damian Ott und Joel Strebel beenden den Tag nach je 2 Gestellten auf dem geteilten 2. Rang. In der Formel 1 gewinnt der Brite Lewis Hamilton seinen ersten Grand Prix für Ferrari. Der Rekordweltmeister siegte beim Rennen in Barcelona vor George Russell im Mercedes und Lando Norris im McLaren.
3: Ja, es braucht noch ein bisschen, bis ihr die Heise in den Stocken auf der Autobahn A2 zwischen Hergiswil und Luzern. 10 Minuten geht es noch länger. Die A4 zwischen Altdorf und Sissigen, eine Viertelstunde Zeitverlust. Dann die A2 zwischen Wassen und Beckeried. Wegen Bauarbeiten geht es noch 40 Minuten länger. Und vor dem Gotthard-Südportal Richtung Norden 3 km Stau. Das heisst, eine halbe Stunde dauert es länger. Da haben wir einen schönen Sonntagabend, den wir noch geniessen können. Und es geht einfach nur schön weiter bis am Mittwoch. Viel Sonne und wenig Wolken. Am Dienstag haben wir grössere Wolkenfelder, aber sonst sieht das gut aus. Morgen gibt es 25 Grad und am Mittwoch oder von dort weg sicher wird es hochsommerlich heiss und 0 Grad Grenze. Sie geht ab sie am Mittwoch bis auf 4000 Meter.
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3: 4 Minuten nach 7 ist es geworden, an dem Sonntag, 14. Juni. Ja, viel ist gelaufen heute mit dem Wahl- und Abstimmungssonntag. Da habt ihr gar nichts verpasst bei uns. Und jetzt nehmen wir es ruhig. Jetzt dominiert die Musik. Mit dem breitesten Musikmix geniessen wir noch den Sonntagabend mit der Kelly Clarkson. Strandjungs haben wir hier dabei, Beach Boys. Der Falco, Musik aus Österreich. Ja, geniessen den Abend noch. Ich bin Thomas Berger und wünsche euch morgen einen guten Start in die neue Woche.

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0: 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Es ist 8 Uhr. 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
1: Guten Abend, ich bin der Jonathan Ernst. Das Schweizer Stimmvolk sei heute den Empfehlungen von Bundesrat und Parlament gefolgt. Mit diesen Worten trat Justizminister Beat Jans nach dem heutigen Abstimmungssonntag vor die Medien. Mit dem Nein zur SVP-Initiative «Keine 10 Millionen Schweiz» habe die Bevölkerung ein klares Zeichen für Stabilität, Offenheit und Verlässlichkeit gesetzt.
2: Sie hat sich für eine vernetzte Schweiz ausgesprochen und sich zur humanitären Tradition bekannt. Die Folgen des Wirtschafts- und Bevölkerungswachstums nimmt der Bundesrat ernst und er wird damit verbundene Herausforderungen gezielt angehen.
1: Bundespräsident Guy Parmelin äußerte sich zur Annahme des Zivildienstgesetzes. Zu viele Personen hätten den Zivildienst gewählt, der eigentlich als Ausnahme gedacht gewesen war, und das sei nun korrigiert worden. Die Gesetzesanpassung tritt vermutlich Mitte 2027 in Kraft. Auch der Kanton Glarus hat heute gewählt. Im Landrat baut die SVP ihre Dominanz aus. 24 der 60 Parlamentssitze sind nun in SVP-Hand. Das sind 6 mehr als noch vor 4 Jahren. Obwohl die FDP einen Sitz verloren hat, steigt sie zur zweitgrößten Kraft auf, da die Mitte 3 verloren hat. SP und Grüne haben je 6 Sitze, die GLP kommt auf 5. Die Proteste gegen den G7-Gipfel im französischen Evian sind in Genf teilweise eskaliert. Laut Nachrichtenagentur Keystone SDA warfen Demonstrierende im Bereich des Bahnhofs Gegenstände auf die Polizei. Mehrere Detonationen waren zu hören. Zudem wurde ein Auto in Brand gesetzt und es kam zu Sachbeschädigungen. An der Kundgebung beteiligten sich mehrere tausend Menschen. Der Iran zweifelt daran, mit den USA eine diplomatische Lösung finden zu können. Dies, nachdem Israel Vororte Beiruts im Libanon angegriffen hatte. Da die USA grünes Licht dazu gegeben hätten, könne man den diplomatischen Weg nicht fortsetzen, schreibt ein ranghoher Politiker in den sozialen Medien. Die iranischen Revolutionsgarden drohten Israel zudem mit Gegenschlägen. Auf dem Stoss jubelt ein Nordwestschweizer. Werner Schlegel gewinnt im Schlussgang gegen den Innerschweizer Elias Lüscher. Dieser überraschte mit einer starken Leistung am ersten Bergkranzfest der Saison. Damian Ott und Joel Strebel beenden den Tag nach je 2 Gestellten auf dem geteilten 2. Rang. In der Formel 1 gewinnt der Brite Lewis Hamilton seinen ersten Grand Prix für Ferrari. Der Rekordweltmeister siegte beim Rennen in Barcelona vor George Russell im Mercedes und Lando Norris im McLaren. Keine Meldungen wegen grösseren Problemen unterwegs. Ich wünsche einen schönen Abend.
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1: Guten Abend, diese Themen haben heute Schlagzeilen gemacht. Beim Nein-Lager zur SVP-Initiative Keine 10 Millionen Schweiz macht sich Erleichterung breit. Eine Annahme hätte eine Kündigung der Personenfreizügigkeit bedeutet, sagt Benjamin Müllebach, Co-Präsident der FDP.
2: Und damit ja, wäre der Wirtschaftsmotor abgewürgt worden in unserem Land. Und Wirtschaft bedeutet Jobs, bedeutet Wohlstand, wo wir zweifelsohne leben in der Schweiz.
1: Das Ja zur Änderung des Zivildienstgesetzes wertet der St. Galler SVP-Nationalrat Mike Egger als klares Zeichen der Schweizer Bevölkerung an die Armee.
3: Die aktuell angespannte Lage in Europa, aber auch weltweit, hat sicher dazu geführt, dass sich die Bevölkerung intensiv mit der Armeefrage auseinandergesetzt hat und wie viele Leute eben die Armee auch tatsächlich braucht.
1: Mit der Annahme der Initiative werden die Hürden für einen Wechsel von der Armee in den Zivildienst höher liegen.
4: Guy Parmelin ist nicht nur der älteste Bundesrat, er ist auch derjenige, welcher am längsten im Amt ist. Nun kursieren laut Sonntagszeitung Gerüchte, dass er per Ende Jahr zurücktreten könnte. Als seine Nachfolgerinnen werden drei Frauen gehandelt, die Ostschweizer Ständerätin Esther Friedli, die Zürcher Regierungsrätin Nathalie Rickli und die Genfer Nationalrätin Céline Amodru.
1: Die Proteste gegen den G7-Gipfel im französischen Evian sind in Genf teilweise eskaliert. Laut Nachrichtenagentur Keystone Estia warfen Demonstrierende im Bereich des Bahnhofs Gegenstände auf die Polizei. Mehrere Detonationen waren zu hören. Zudem wurde ein Auto in Brand gesetzt und es kam zu Sachbeschädigungen. An der Kundgebung beteiligten sich mehrere tausend Menschen. Heute haben tausende Frauen in verschiedenen Schweizer Städten für Gleichstellung, Schutz vor Gewalt und mehr Anerkennung der Care-Arbeit demonstriert. Unter anderem in Zürich, Bern, Basel und Luzern sorgten Demonstrantinnen mit symbolischen Aktionen für Aufmerksamkeit. So legten sich etwa die Demonstrierenden in Zürich in einem symbolischen Erschöpfungsmoment für rund 5 Minuten auf den Boden. Der Iran zweifelt daran, mit den USA eine diplomatische Lösung finden zu können. Dies nachdem Israel Vororte Beiruts im Libanon angegriffen hatte. Da die USA grünes Licht dazu gegeben hätten, könne man den diplomatischen Weg nicht fortsetzen, schreibt ein ranghoher Politiker in den sozialen Medien. Die iranischen Revolutionsgarden drohten Israel zudem mit Gegenschlägen.
5: Da wünsche ich euch eine gute und vor allem unfallfreie Fahrt. Die Übersicht der Staumeldungen könnt ihr nachschauen auf der Radiozentral-App. Vom Montag bis Mittwoch bleibt es meistens sonnig mit nur wenigen Wolken. Am Dienstag hat es grössere Wolkenfelder. Am Montag wird es bis 25 Grad warm und ab Mittwoch hochsommerlich heiss. 0 Grad Grenze geht ob sie am Mittwoch bis auf 4000 Meter.
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1: 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Es ist 10 Uhr. 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
2: Guten Abend, diese Themen haben heute Schlagzeilen gemacht. Das Ja zur Änderung des Zivildienstgesetzes und somit ein Ja für einen schwierigeren Wechsel von der Armee in den Zivildienst wertet der St. Galler SVP-Nationalrat Mike Egger als klares Zeichen der Schweizer Bevölkerung an die Armee.
3: Die aktuell angespannte Lage in Europa, aber auch weltweit, hat sicher dazu geführt, dass sich die Bevölkerung intensiv mit der Armeefrage auseinandergesetzt hat und wie viele Leute eben die Armee auch tatsächlich braucht.
2: Beim Nein-Lager zur SVP-Initiative Keine 10 Millionen Schweiz macht sich Erleichterung breit. Ein Ja hätte eine Kündigung der Personenfreizügigkeit bedeutet, sagt Benjamin Mühlebach, Co-Präsident der FDP.
4: Und damit ja, wäre der Wirtschaftsmotor abgewürgt worden in unserem Land. Und Wirtschaft bedeutet Jobs, bedeutet Wohlstand, wo wir zweifelsohne leben in der Schweiz.
2: Die Initiative wollte die ständige Wohnbevölkerung der Schweiz bei 10 Millionen deckeln.
5: Guy Parmelin ist nicht nur der älteste Bundesrat, er ist auch derjenige, welcher am längsten im Amt ist. Nun kursieren laut Sonntagszeitung Gerüchte, dass er per Ende Jahr zurücktreten könnte. Als seine Nachfolgerinnen werden drei Frauen gehandelt, die Ostschweizer Ständerätin Esther Friedli, die Zürcher Regierungsrätin Nathalie Rickli und die Genfer Nationalrätin Céline Amodru.
2: Die Proteste gegen den G7-Gipfel im französischen Evian sind in Genf teilweise eskaliert. Laut Nachrichtenagentur Keystone SDA warfen Demonstrierende im Bereich des Bahnhofs Gegenstände auf die Polizei. Mehrere Detonationen waren zu hören. Zudem wurde ein Auto in Brand gesetzt und es kam zu Sachbeschädigungen. An der Kundgebung beteiligten sich mehrere tausend Menschen.
5: Wer in einer Hütte des Schweizer Alpenclubs SAC übernachten will, muss in Zukunft eine Reservationsgebühr von 10 Franken bezahlen. Das haben die Vertreter und Vertreterinnen der verschiedenen SAC-Sektionen an einer Versammlung beschlossen. Der SAC will so verhindern, dass Leute eine Übernachtung buchen und dann gar nicht erscheinen.
2: Heute haben tausende Frauen in verschiedenen Schweizer Städten für Gleichstellung, Schutz vor Gewalt und mehr Anerkennung der Care-Arbeit demonstriert. Unter anderem in Zürich, Bern, Basel und Luzern sorgten Demonstrantinnen mit symbolischen Aktionen für Aufmerksamkeit. So legten sich etwa die Demonstrierenden in Zürich in einem symbolischen Erschöpfungsmoment für rund 5 Minuten auf den Boden. Der Iran zweifelt daran, mit den USA eine diplomatische Lösung finden zu können. Dies nachdem Israel Vororte Beiruts im Libanon angegriffen hatte. Da die USA grünes Licht dazu gegeben hätten, könne man den diplomatischen Weg nicht fortsetzen, schreibt ein ranghoher Politiker in den sozialen Medien. Die iranischen Revolutionsgarden drohten Israel zudem mit Gegenschlägen.
6: Da wünsche ich euch eine gute und vor allem unfallfreie Fahrt. Die Übersicht der Staumeldungen könnt ihr nachschauen auf der Radiozentral App. Vom Montag bis Mittwoch bleibt es meistens sonnig mit nur wenigen Wolken. Am Dienstag hat es grössere Wolkenfelder. Am Montag wird es bis 25 Grad warm und ab Mittwoch hochsommerlich heiss. 0 Grad Grenze geht ob sie am Mittwoch bis auf 4000 Meter.
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0: 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Es ist 11 Uhr. 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
1: Guten Abend, diese Themen haben heute Schlagzeilen gemacht. Das Schweizer Stimmvolk sei heute den Empfehlungen von Bundesrat und Parlament gefolgt. Mit diesen Worten trat Justizminister Beat Jans nach dem heutigen Abstimmungssonntag vor die Medien. Mit dem Nein zur SVP-Initiative «Keine 10 Millionen Schweiz» habe die Bevölkerung ein klares Zeichen für Stabilität, Offenheit und Verlässlichkeit gesetzt.
2: Sie hat sich für eine vernetzte Schweiz ausgesprochen und sich zur humanitären Tradition bekannt. Die Folgen des Wirtschafts- und Bevölkerungswachstums nimmt der Bundesrat ernst und er wird damit verbundene Herausforderungen gezielt angehen.
1: Bundespräsident Guy Parmelin äußerte sich zur Annahme des Zivildienstgesetzes. Zu viele Personen hätten den Zivildienst gewählt, der eigentlich als Ausnahme gedacht gewesen war, und das sei nun korrigiert worden. Die Gesetzesanpassung tritt vermutlich Mitte 2027 in Kraft.
3: Guy Parmelin ist nicht nur der älteste Bundesrat, er ist auch derjenige, welcher am längsten im Amt ist. Nun kursieren laut Sonntagszeitung Gerüchte, dass er per Ende Jahr zurücktreten könnte. Als seine Nachfolgerinnen werden drei Frauen gehandelt, die Ostschweizer Ständerätin Esther Friedli, die Zürcher Regierungsrätin Nathalie Rickli und die Genfer Nationalrätin Céline Amodru.
1: Die Proteste gegen den G7-Gipfel im französischen Evian sind in Genf teilweise eskaliert. Laut Nachrichtenagentur Keystone SDA warfen Demonstrierende im Bereich des Bahnhofs Gegenstände auf die Polizei. Mehrere Detonationen waren zu hören. Zudem wurde ein Auto in Brand gesetzt und es kam zu Sachbeschädigungen. An der Kundgebung beteiligten sich mehrere tausend Menschen. Die Lockerung der Schweizer Kreuzregeln, die das Institut für geistiges Eigentum auf Druck des Sportartikelherstellers On beschlossen hat, sorgt im Parlament für Kritik. Laut NZZ am Sonntag fordern zwei Motionäre, dass das Schweizer Kreuz nur für Produkte verwendet werden darf, welche auch in der Schweiz hergestellt wurden. Auch die frühere Bundesrätin Simonetta Sommaruga sagte mehrfach, dass in der Schweiz betriebene Forschung alleine nicht ausreiche, um mit dem Schweizer Kreuz zu werben. Heute haben tausende Frauen in verschiedenen Schweizer Städten für Gleichstellung, Schutz vor Gewalt und mehr Anerkennung der Care-Arbeit demonstriert. Unter anderem in Zürich, Bern, Basel und Luzern sorgten Demonstrantinnen mit symbolischen Aktionen für Aufmerksamkeit. So legten sich etwa die Demonstrierenden in Zürich in einem symbolischen Erschöpfungsmoment für rund 5 Minuten auf den Boden. Der Iran zweifelt daran, mit den USA eine diplomatische Lösung finden zu können. Dies nachdem Israel Vororte Beiruts im Libanon angegriffen hatte. Da die USA grünes Licht dazu gegeben hätten, könne man den diplomatischen Weg nicht fortsetzen, schreibt ein ranghoher Politiker in den sozialen Medien. Die iranischen Revolutionsgarden drohten Israel zudem mit Gegenschlägen.
4: Da wünsche ich euch eine gute und vor allem unfallfreie Fahrt. Die Übersicht der Staumeldungen könnt ihr nachschauen auf der Radiozentral-App. Vom Montag bis Mittwoch bleibt es meistens sonnig mit nur wenigen Wolken. Am Dienstag hat es grössere Wolkenfelder. Am Montag wird es bis 25 Grad warm und ab Mittwoch hochsommerlich heiss. 0 Grad Grenze geht ob sie am Mittwoch bis auf 4000 Meter.
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0: 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Es ist 12 Uhr. 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
1: Guten Abend, diese Themen haben heute Schlagzeilen gemacht. Das Schweizer Stimmvolk ist heute den Empfehlungen von Bundesrat und Parlament gefolgt. Das betonte Justizminister Beat Jans nach dem heutigen Abstimmungssonntag vor den Medien. Mit dem Nein zur SVP-Initiative «Keine 10 Millionen Schweiz» habe die Bevölkerung ein klares Zeichen für Stabilität, Offenheit und Verlässlichkeit gesetzt. Bundespräsident Guy Parmelin äußerte sich zur Annahme des Zivildienstgesetzes. Zu viele Personen hätten den Zivildienst gewählt, der eigentlich als Ausnahme gedacht gewesen war, und das sei nun korrigiert worden. Dass die Armee nun mehr personelle Ressourcen habe, sei ein erwünschter Effekt der Reform.
2: Le fait que ces mesures puissent contribuer également à garantir les ressources en personnel de l'armée est un effet souhaité de la réforme du service civil.
1: Die Gesetzesanpassung tritt vermutlich Mitte 2027 in Kraft.
3: Guy Parmelin ist nicht nur der älteste Bundesrat, er ist auch derjenige, welcher am längsten im Amt ist. Nun kursieren laut Sonntagszeitung Gerüchte, dass er per Ende Jahr zurücktreten könnte. Als seine Nachfolgerinnen werden drei Frauen gehandelt, die Ostschweizer Ständerätin Esther Friedli, die Zürcher Regierungsrätin Nathalie Rickli und die Genfer Nationalrätin Céline Amodru.
1: Die Proteste gegen den G7-Gipfel im französischen Evian sind in Genf teilweise eskaliert. Laut Nachrichtenagentur Keystone SDA warfen Demonstrierende im Bereich des Bahnhofs Gegenstände auf die Polizei. Mehrere Detonationen waren zu hören. Zudem wurde ein Auto in Brand gesetzt und es kam zu Sachbeschädigungen. An der Kundgebung beteiligten sich mehrere tausend Menschen. Die Lockerung der Schweizer Kreuzregeln, die das Institut für geistiges Eigentum auf Druck des Sportartikelherstellers On beschlossen hat, sorgt im Parlament für Kritik. Laut NZZ am Sonntag fordern zwei Motionäre, dass das Schweizer Kreuz nur für Produkte verwendet werden darf, welche auch in der Schweiz hergestellt wurden. Auch die frühere Bundesrätin Simonetta Sommaruga sagte mehrfach, dass in der Schweiz betriebene Forschung alleine nicht ausreiche, um mit dem Schweizer Kreuz zu werben. Heute haben tausende Frauen in verschiedenen Schweizer Städten für Gleichstellung, Schutz vor Gewalt und mehr Anerkennung der Care-Arbeit demonstriert. Unter anderem in Zürich, Bern, Basel und Luzern sorgten Demonstrantinnen mit symbolischen Aktionen für Aufmerksamkeit. So legten sich etwa die Demonstrierenden in Zürich in einem symbolischen Erschöpfungsmoment für rund 5 Minuten auf den Boden. Der Iran zweifelt daran, mit den USA eine diplomatische Lösung finden zu können. Dies, nachdem Israel Vororte Beiruts im Libanon angegriffen hatte. Da die USA grünes Licht dazu gegeben hätten, könne man den diplomatischen Weg nicht fortsetzen, schreibt ein ranghoher Politiker in den sozialen Medien. Die iranischen Revolutionsgarden drohten Israel zudem mit Gegenschlägen.
4: Da wünsche ich euch eine gute und vor allem unfallfreie Fahrt. Die Übersicht der Staumeldungen könnt ihr nachschauen auf der Radiozentral-App. Vom Montag bis Mittwoch bleibt es meistens sonnig mit nur wenigen Wolken. Am Dienstag hat es grössere Wolkenfelder. Am Montag wird es bis 25 Grad warm und ab Mittwoch hochsommerlich heiss. 0 Grad Grenze geht ob sie am Mittwoch bis auf 4000 Meter.

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Es ist eins.

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